0: Ankriegs, Medienberichten zufolge mehr Kampfflugzeuge in den Nahen Osten. Das berichtet unter anderem das Wall Street Journal. Auch Tankflugzeuge befinden sich demnach auf dem Weg in die Region. Laut den Berichten könnte das als Zeichen für eine Vorbereitung auf eine mögliche Ausweitung der US-Angriffe verstanden werden. Ein schweres Erdbeben hat das zentrale Hochland von Peru erschüttert. Nach Angaben der Behörden kamen dabei mindestens 5 Menschen ums Leben. Laut US-Erdbebenwarte hatte das Beben eine Stärke von 5,5.
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2: Heute Nacht sind es 12 bis 8 Grad. Örtlich kann es regnen, aber eher selten, denn meistens sind nicht viele Wolken da. Morgen geht die neue Woche dann auch eher bewölkt los mit etwas Regen und 19 bis 23 Grad.
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3: A30 Osnabrück Bad Oeynhausen. Zwischen Bad Oeynhausen Ost und Kreuz Bad Oeynhausen 2 Kilometer Stau. Und A57 Krefeld-Köln zwischen Dormagen und Köln-Worringen 1 Kilometer stockender Verkehr. Wir wünschen allen unterwegs gute Fahrt.
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2: Hallo in die Nachtschicht. Durchhalten! Hiermit sollte das ganz gut funktionieren. Bellini und Samba de Janeiro. Patrick Rickert hier. Eine schöne Nacht.

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2: Jedenfalls kommt Boogie zu mir und sagt, ey Margarita, ne? Wenn du hier was werden willst, dann musst du mal ein paar Schüsseln verkaufen. Ich sag, wir haben Tupper. Toiletten, du Vollheimer, ich muss jetzt Toiletten verkaufen, ey, Una, das ist scheiße. Also jetzt ja wirklich so marketingtechnisch, stellt euch mal vor, hier stehen Toiletten. Ne? Ich komme auf euch zu und sag einfach, wollen wir beide mal ein Geschäft machen? Das ist doch komisch, oder nicht? Ist doch komisch, ja? Wirklich. Und wir haben jetzt so japanische Toiletten einfach. Ich kannte das gar nicht, japanische Toiletten. Kennt ihr das? Japanische Toiletten, das ist total geil. Du brauchst kein Klopapier mehr. Ja, und wie geil ist das denn? Weil wir hatten doch alle schon mal Kacke am Finger, oder nicht? Ja, jetzt nicht so doll, aber mal so ein Streifschuss, so. Dann, ihr kennt das doch, einmal zu dünnes Papier, so, und dann packst du den Pott Nutella, oder? Ihr kennt das doch, oder nicht? Lass mich nicht hängen. Das kennen wir doch. Das kennen wir doch. Ich dann auch nicht.
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1: Es geht mit recht wenigen Wolken durch die Nacht, aber da, wo welche sind, kann es kurz mal regnen. Und genauso wechselhaft starten wir auch in die neue Woche. Der Montag ist wechselnd bewölkt mit einzelnen Schauern. Und dazu gibt es wieder 19 bis 23 Grad.
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2: Hier die aktuelle Verkehrslage. A30 Osnabrück, Bad Oeynhausen. Zwischen Bad Oeynhausen Ost und Kreuz Bad Oeynhausen. 2 Kilometer Stau. Weiterhin auf der A40 Essen, Dortmund. Zwischen Dortmund-Barob und Dortmund-Hombruch. 1 Kilometer stockender Verkehr. Und zusätzlich auf der A57 Krefeld-Köln. Zwischen Dormagen und Köln-Worringen. 1 Kilometer zähfließender Verkehr. Wir wünschen allen unterwegs gute Fahrt.
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1: Hallo, guten Morgen, ich bin Patrick Rickert und ich spiele uns Loreen mit Euphoria.

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1: Ich bin Diana Kramer. Spanien ist zum zweiten Mal Fußball-Weltmeister. Das Team siegte im WM-Finale gegen Titelverteidiger Argentinien mit 1:0. Den Siegtreffer schoss Ferran Torres erst in der Verlängerung.
2: Ein weinender Lionel Messi vor der blau-weißen Fankurve und jubelnde Spanier. Das sind die Abschlussbilder dieser WM. Der spanische Sieg hochverdient. Über das gesamte Spiel ist das Team dominant. Argentinien und Messi finden nicht statt, außer mit Fouls und Unsportlichkeiten. Die XXL-WM findet somit einen würdigen Sieger. Nach dem Spiel werden US-Präsident Trump und FIFA-Boss Infantino ausgepfiffen und überreichen dann Hand in Hand den WM-Pokal. Trump will das Siegerpodest gar nicht mehr verlassen. Thomas Bremser, Sportredaktion.
1: Nach dem Rücktritt von Unionsfraktionschef Jens Spahn könnte es weitere Veränderungen in der Bundesregierung geben. Bundeskanzler Friedrich Merz hat im ZDF-Sommerinterview einen Kabinettsumbau nicht ausgeschlossen.
3: Wir sind jetzt zunächst einmal bis Anfang September in der sitzungsfreien Zeit. Die Fraktion ist, wenn notwendig, arbeitsfähig. Wir werden in den Parteigremien in den nächsten Tagen darüber sprechen. Und wir werden relativ bald einen Vorschlag machen, aber es drängt uns jetzt die Zeit nicht.
1: Zu einem möglichen Favoriten für die Spahn-Nachfolge wollte sich Merz nicht äußern. Im Gespräch für den Fraktionsvorsitz sind neben Kanzleramtschef Thorsten Frey auch CDU-Generalsekretär Carsten Linnemann und Innenminister Alexander Dobrindt. Das US-Militär hat nach eigenen Angaben die 9. Nacht in Folge Ziele im Iran angegriffen. Wie das für die Region zuständige Kommando CENTCOM auf der Plattform X mitteilte, sei das Ziel weiterhin, die militärischen Fähigkeiten des Iran weiter zu schwächen, die das Land für Angriffe auf Handelsschiffe und zivile Seeleute in der Straße von Hormuz einsetze. Im Streit um die für den weltweiten Energiehandel wichtige Meerenge eskalierte der Iran-Krieg seit Anfang des Monats wieder. Auf einem Dorffest in Egling im Landkreis Bad Tölz-Wolfratshausen sind 8 Menschen verletzt worden. Ein 16-Jähriger wurde von einem Unbekannten mit einem Messer attackiert und verletzt. Der Täter sei auf der Flucht, teilte die Polizei mit. Das Motiv für die Angriffe ist unklar. Die Polizei geht allerdings nicht von einem Terroranschlag aus.

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1: Nach einer doch recht frischen Nacht und auch noch einem frischen Morgen wird das ein sehr angenehmer Wochenstart. Bis zu 24 Grad sind heute drin. Dazu ein Mix aus Sonne und Wolken, außer im Norden und Nordosten von NRW. Da ist dann schon mal hier und da ein kleiner Regenschauer mit dabei.
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2: Hier die aktuelle Verkehrslage. A30 Osnabrück Bad Oeynhausen. Zwischen Bad Oeynhausen Ost und Kreuz Bad Oeynhausen 2 Kilometer Stau. Weiterhin auf der A40 Essen-Dortmund zwischen Dortmund-Barob und Dortmund-Hombruch 1 Kilometer stockender Verkehr und zusätzlich auf der A57 Krefeld-Köln zwischen Dormagen und Köln-Worringen 1 Kilometer zähfließender Verkehr. Wir wünschen allen unterwegs gute Fahrt.
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1: Eine schöne Nacht wünsche ich euch. Ich bin Vera Körber und wenn ihr was zum Wachbleiben braucht, kein Problem, liefere ich euch jetzt. Das ist Tiffany Ares mit Vertigo. Kommt gut durch diese Nacht. 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

0: Also Sommer ist ja eigentlich nicht so meine Kinosaison, aber hier muss ich eine Ausnahme machen. Die Odyssee, neuer Film von Christopher Nolan, ist in den Kinos und Filmexperte Jörg Albrecht verrät uns jetzt erstmal die Odyssee. Müssen wir, heißt das, wir müssen unser Altgriechisch aufpolieren?
1: Nee, da haben wir nochmal Glück gehabt. Müssen wir nicht. Ganz so originalgetreu, wie es seinerzeit Mel Gibson bei Die Passion Christi getan hat, wo er ja die Schauspieler aramäisch hat sprechen lassen, wollte es Christopher Nolan dann doch nicht machen. Er hat Homers die Odyssee auf Englisch verfilmt und wir bekommen das Epos über die Irrfahrten des König Odysseus von Ithaka natürlich auch synchronisiert auf Deutsch zu sehen.
2: Du bist ein Mann, der sein Schicksal selbst lenken will. Aber das kannst du nicht kontrollieren.
3: Niemand stellt sich zwischen mich und meine Heimat. Nicht einmal die Götter.
1: Die haben nämlich was dagegen, dass Odysseus zurückkehrt. Als Strafe für die Zerstörung Trojas und seinen Hochmut. Aber auf seiner Odyssee bekommen er und seine Männer es auch noch mit Sirenen und einem Zyklopen zu tun.
3: Ich glaube, es schläft.
0: Odysseus wird ja von Matt Damon gespielt und überhaupt ist dieser Film nur so mit Stars gespickt.
1: Ja, eine höhere Stardichte wird in diesem Jahr nur noch der neue Avengers haben. Wer ist alles dabei? Odysseus' Frau wird von Anne Hathaway gespielt, sein Sohn von Tom Holland. Und dann braucht jede Fantasy-Geschichte auch einen Bösewicht, denn dieser heißt Antinos. Er will die Macht in Ithaka an sich reißen und

0: Odysseus' Frau zwingen, dass sie ihn heiratet. Gespielt wird Antinos von Robert Pattinson und das macht er richtig gut.
1: Dies ist ein Haus, das auf einen Herrn wartet. Ich will, dass du mich erwählst.
2: Ithakas König wird zurückkehren.
1: Nein, wird er nicht.
3: Also, es ist ganz klar, es steht außer Frage, dass uns großes Kino erwartet, oder?
0: Also, Homer hat es sich ja vor 2800 Jahren als gewaltiges Epos ausgedacht. Und Christopher Nolan wird dem wirklich zu 100% gerecht. Auch hier bringt er wieder seine Markenzeichen mit ein, nämlich das Ganze auf verschiedenen Zeit- und Realitätsebenen zu erzählen. Ich bin echt gespannt, ob sich das Publikum für die griechische Heldenreise begeistern kann. Vor 3 Jahren bei Oppenheimer, da hatte er ja noch Starthilfe durch Barbie. Diesmal gibt's kein Barbenheimer-Phänomen. Christopher Nolan muss es jetzt allein rocken.
3: Wir sind also sehr gespannt, neu in den Kinos. Christopher Nolans Die Odyssee. Dankeschön, Jörg Albrecht, fürs Vorstellen.

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1: Ja, noch ist es doch recht kühl da draußen. Allerdings im Laufe des Tages wird es noch sehr, sehr angenehm. Sonne und Wolken wechseln sich ab. Dazu ist es meist trocken. Im Osten und im Nordosten von NRW kann es dann aber auch schon mal regnen. Bis zu 24 Grad sind heute im Laufe des Tages drin.
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2: Hier die aktuelle Verkehrslage. A30 Osnabrück, Bad Oeynhausen. Zwischen Bad Oeynhausen Ost und Kreuz Bad Oeynhausen. 2 Kilometer Stau. Weiterhin auf der A40 Essen Dortmund. Zwischen Dortmund Barob und Dortmund Hombruch. 1 Kilometer stockender Verkehr. Und zusätzlich auf der A57 Krefeld Köln. Zwischen Dormagen und Köln Worringen. 1 Kilometer zähfließender Verkehr. Wir wünschen allen unterwegs gute Fahrt.
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1: Hallo, kommt gut durch die Nacht mit mir. Ich bin Vera Körber.

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1: Ich bin Diana Kramer. Spanien ist Fußball-Weltmeister. Im Endspiel der XXL-WM entthronten die Spanier Titelverteidiger Argentinien um Superstar Lionel Messi mit einem 1:0-Sieg nach Verlängerung. Das entscheidende Tor erzielte Torres in der 106. Minute. Für Spanien ist es der zweite WM-Titel nach 2010. Zurück nach Deutschland. Nach dem Rücktritt von Unionsfraktionschef Jens Spahn will Bundeskanzler Friedrich Merz die Nachfolge schnell klären. Er schließt dabei einen Personalumbau in der Bundesregierung nicht aus. Es könnte eine Gelegenheit sein, noch einmal über die Aufstellung der Bundesregierung nachzudenken, sagte Merz im ZDF-Sommerinterview.
2: Als Kandidat Nummer 1 für den Fraktionsvorsitz gilt Kanzleramtschef frei. Sollte er es werden, würde automatisch eine Kabinettsumbildung nötig. Das würde auch für Innenminister Dobrindt gelten, der ebenfalls für die Spahn-Nachfolge im Gespräch ist. Eine Hängepartie will Merz auf jeden Fall vermeiden. Wir werden relativ bald einen Vorschlag machen, sagte er im ZDF. Über das Wochenende führte der Kanzler Gespräche mit CSU-Chef Söder, der mit ihm zusammen das Vorschlagsrecht für den Fraktionsvorsitz hat. Aus Berlin, Dirk Zeitler.
1: Das Handwerk in Deutschland findet wieder mehr Nachwuchs. Nach Angaben des Zentralverbands sind in den ersten 6 Monaten des Jahres knapp 67.800 neue Ausbildungsverträge unterschrieben worden. Fast 5% mehr als im Vorjahreszeitraum.
3: Während viele Industriebetriebe Stellen abbauen und weniger ausbilden, schlägt das Pendel im Handwerk gerade in die andere Richtung aus. Dachdecker, Elektroniker oder Anlagenmechaniker werden dringend gebraucht. Und das spricht sich offenbar herum. Handwerkspräsident Dittrich sagt, junge Menschen setzen wieder stärker auf sichere Jobs, gute Verdienstmöglichkeiten und echte Karrierechancen. Trotzdem bleiben noch mehr als 20.000 Ausbildungsplätze im Handwerk unbesetzt. Zoe Tassovali, Redaktion.
1: Der US-Elektroautobauer Tesla setzt dank wachsender Nachfrage und einer Gewinnsteigerung auf einen rasanten Ausbau der Produktion im deutschen Werk in Grünheide bei Berlin. Für das Geschäftsjahr 2026 prognostizierte die Tesla-Gesellschaft eine deutlich steigende Produktionsmenge im Vergleich zum Vorjahr. Die Kapazitätsauslastung in Grünheide soll entsprechend steigen.
4: Das Wetter.
5: Nach einer doch recht frischen Nacht und auch noch einem frischen Morgen wird das ein sehr angenehmer Wochenstart. Bis zu 24 Grad sind heute drin, dazu ein Mix aus Sonne und Wolken, außer im Norden und Nordosten von NRW. Da ist dann schon mal hier und da ein kleiner Regenschauer mit dabei.
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6: A40 Essen-Dortmund zwischen Dortmund-Barob und Dortmund-Hombruch, 1 Kilometer Stau. Und A57 Krefeld-Köln zwischen Dormagen und Köln-Worringen, 1 Kilometer stockender Verkehr. Wir wünschen allen unterwegs gute Fahrt.
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5: Gute Nacht oder guten Morgen. Der ein oder andere muss ja vielleicht auch schon aufstehen, um zur Frühschicht zu gehen. Wie auch immer, ich hoffe, ihr macht es euch schön. Ich hoffe, ihr habt eine schöne Nacht oder einen schönen Wochenstart jetzt mit Alex Warren und Ordinary.

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0: machen wir uns nichts vor, Freunde. Das Schönste ist doch wirklich, die schönste Zeit im Jahr ist nicht Weihnachten, ist auch nicht Ostern, ist die Urlaubszeit, der Sommerurlaub, ganz klar. Für mich ist Urlaub ja immer am allerschönsten, ne? In ein anderes Land fahren, das Land erkunden, Menschen da kennenlernen, das liebe ich. Was für Gedanken euch beim Wort Urlaub durch den Kopf gehen, das hören wir jetzt.
1: Ich denke immer an cooles Wasser.
2: Berge und Wald und Ruhe. Ich glaube, am liebsten gehe ich wandern, tatsächlich. Also das sage ich nicht nur so, sondern ich mache es wirklich.
3: Sonne, Sand, Strand, Meer, das ist Urlaub.
4: Auf jeden Fall Sonne, Meer und Strand, würde ich schon sagen. Ich bin jetzt nicht so der Typ für Berge und Wandern. Also darf auch, aber schon eher klassischer Strandurlaub.
5: Ja, entspannt, solange das Wetter stimmt und die Gesellschaft stimmt.

0: kann es eigentlich immer ganz entspannt werden.
1: Was auch immer für euch Urlaub bedeutet, Hauptsache ihr habt Spaß und deswegen wünsche ich euch jetzt ganz viel Spaß im Urlaub. Macht es euch gemütlich, entspannt oder geht eben auch wandern und erlebt was, wie auch immer.
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1: Ja, noch ist es doch recht kühl da draußen. Allerdings im Laufe des Tages wird es noch sehr, sehr angenehm. Sonne und Wolken wechseln sich ab. Dazu ist es meist trocken. Im Osten und im Nordosten von NRW kann es dann aber auch schon mal regnen. Bis zu 24 Grad sind heute im Laufe des Tages drin.
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2: A57 Krefeld-Köln zwischen Dormagen und Köln-Worringen. 1 Kilometer Stau. Wir wünschen allen unterwegs gute Fahrt.
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1: Hallo, ich bin Vera Körber. Kommt gut durch die Nacht und gut in die neue Woche. Das Skript jetzt zusammen mit Will.i.am und Hall of Fame.

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1: Ich bin Diana Kramer. Der Kampf um den Titel ist entschieden. Spanien ist Fußball-Weltmeister. Im Endspiel der XXL-WM besiegten die Spanier Titelverteidiger Argentinien mit 1:0 nach Verlängerung. Das entscheidende Tor erzielte Ferran Torres in der 106. Minute. Im ZDF klang das nach dem Abpfiff so.
2: Schuss aus, vorbei. Spanien 1, Argentinien 0. Das Finale hat ein Ende nach Überlänge und das Finale hat einen verdienten Sieger. Und er heißt Spanien.
1: Für Spanien ist es der zweite WM-Titel nach 2010. Für ziemlich viel Aufsehen im WM-Finale sorgte eine hochkarätig besetzte Show in der Halbzeitpause, unter anderem mit den Pop-Ikonen Madonna, Shakira und dem kanadischen Superstar Justin Bieber. Es war das politische Thema am Wochenende und heute wird es bei der CDU in Berlin viel zu besprechen geben. Nach dem Rücktritt von Unionsfraktionschef Jens Spahn berät die CDU-Spitze am Vormittag über das weitere Vorgehen. Neben dem Präsidium kommt auch der Vorstand der Bundestagsfraktion unter Vorsitz von Interimschef Alexander Hoffmann zusammen. Bundeskanzler Friedrich Merz will die Nachfolge von Spahn zügig regeln. In Deutschland wurde im vergangenen Jahr deutlich mehr verdient als noch ein Jahr zuvor. Das sogenannte Medianentgelt für einen Vollzeitbeschäftigten sei um 5,1% oder 203 Euro auf 4.217 Euro brutto monatlich gestiegen, teilte die Bundesagentur für Arbeit in Nürnberg mit.
3: Das deutliche Plus erklärt sich durch höhere Tarifabschlüsse, so die Bundesagentur. Noch immer verdienen Frauen weniger als Männer, rund 300 Euro weniger. Grund dafür sind vor allem unterschiedliche Berufsfelder und Karrierepausen aufgrund familiärer Entwicklungen. Während Menschen ohne Berufsabschluss im Mittel 3.100 Euro erzielten, war das bei Vollzeitbeschäftigten mit Berufsabschluss rund 4.000 Euro. Tine Klimach, Redaktion.
1: Nochmal zum Fußball. Jürgen Klopp ist frei für das Bundestraineramt. Bis zu einer endgültigen Einigung müsse man sich zwar noch ein bisschen gedulden, sagte Klopp bei Magenta TV, aber er sprach von einer großzügigen Regelung mit seinem jetzigen Arbeitgeber Red Bull. Es gehe alles in die richtige Richtung, so Klopp.
4: Das Wetter.
5: Nach einer doch recht frischen Nacht und auch noch einem frischen Morgen wird das ein sehr angenehmer Wochenstart. Bis zu 24 Grad sind heute drin, dazu ein Mix aus Sonne und Wolken, außer im Norden und Nordosten von NRW. Da ist dann schon mal hier und da ein kleiner Regenschauer mit dabei.
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6: Hier die aktuelle Verkehrslage. A3 Köln-Oberhausen zwischen Solingen und Mettmann, 1 Kilometer Stau, 25 Minuten Zeitverlust. Weiterhin auf der A30 Osnabrück-Bad Oeynhausen zwischen Bad Oeynhausen-Ost und Kreuz-Bad Oeynhausen, 2 Kilometer stockender Verkehr. Und zusätzlich auf der A57 Krefeld-Köln zwischen Dormagen und Köln-Worringen, 1 Kilometer zähfließender Verkehr. Wir wünschen allen unterwegs gute Fahrt.
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5: Guten Morgen, ich bin Vera Körber. Ich wünsche euch einen guten Start in die neue Woche. Ich glaube, ein bisschen was zum Wachwerden ist um so eine Uhrzeit an einem Montagmorgen nie verkehrt, oder? Lady Gaga jetzt für euch mit Abracadabra.

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2: Es ist sehr früh an diesem Montag, ne? Und da ihr ja anscheinend auch nicht im Urlaub seid und mir zuhört, haben wir ja was gemeinsam. Mal gucken, was heute so geht.
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2: Claudia Löhr weiß nämlich, was geht. Und auf jeden Fall bringt dieser Tag kein WM-Fußballspiel mehr.
4: Das stimmt, ja. Guten Morgen. Fühlt sich fast ein bisschen komisch an. Man hat sich ja wirklich dran gewöhnt. Wobei die meisten sagen ja, jetzt ist es dann auch mal gut. 39 Tage WM, es reicht. Wir blicken aber heute

0: Natürlich nochmal zurück auf die sportlichen Highlights und auch auf die bunten Geschichten drumherum. Da haben wir ja auch einiges erlebt und gemacht im Programm. Dann ist es aber auch gut.
1: Und es ist die erste Ferienwoche und wir starten direkt mal mit einer, wie ich finde, ziemlich coolen Aktion.
0: Ja, und zwar sind wir in dieser Woche auf einigen Campingplätzen für euch unterwegs. Kolleginnen und Kollegen haben sich einen Camper geschnappt und die fahren quer durchs Ländchen, übernachten mal hier, mal da. Es gibt ja wirklich wunderschöne Campingplätze hier bei uns in der Region. Ich bin sicher, sie werden viel erleben und ihr werdet es hier bei uns hören in dieser Woche.
1: Ja, und ich freue mich da auch schon sehr drauf und sage Dankeschön, Claudia Löhr.
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Hier ist Radio Sauerland am Montagmorgen, dem allerersten offiziellen Ferientag. Da sagen wir gleich direkt mal Hallo bei mir in der Sendung ab 6. Und wir sagen Adios zur Fußball-Weltmeisterschaft. Gestern war ja großes Finale. Und auch wenn Deutschland wieder viel zu früh rausgeflogen ist, hatten wir eine echt schöne Zeit in den letzten Wochen. Schauen wir nochmal drauf zurück und wir schauen auch nach vorne. In den Sommerferien startet nämlich auch unser Sommerradio. Mehr dazu, was es damit auf sich hat, gibt's gleich hier bei Radio Sauerland. Ich bin Charin Brinkmann und wünsche euch schon mal einen schönen Montag.

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1: Ja, noch ist es doch recht kühl da draußen. Allerdings im Laufe des Tages wird es noch sehr, sehr angenehm. Sonne und Wolken wechseln sich ab. Dazu ist es meist trocken. Im Osten und im Nordosten von NRW kann es dann aber auch schon mal regnen. Bis zu 24 Grad sind heute im Laufe des Tages drin.
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2: A3 Köln-Oberhausen zwischen Solingen und Mettmann. 2 Kilometer Stau, 60 Minuten Zeitverlust. Und A57 Krefeld-Köln zwischen Dormagen und Köln-Worringen. 1 Kilometer stockender Verkehr. Wir wünschen allen unterwegs gute Fahrt.
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1: Morgen, ja, ich weiß, es ist Montag, es ist alles nicht schön. Da müssen wir jetzt aber alle gemeinsam durch. Auch dieser Tag geht vorbei. Versuchen wir jetzt erstmal gut hineinzustarten. Vera Körber begleitet euch ein Stückchen noch dabei.

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0: Ein kleines Bahnhofscafé in Hamburg. Schönes anders. Ich sitze hier und gucke auf die Uhr. Die Uhr an der Wand ist kaputt. Ich habe meinen Zug verpasst. Meine S-Bahn musste mitten auf der Strecke stehen bleiben. Technischer Defekt. Nun sitze ich hier für eine ganze Stunde fest. Ärgern könnte ich mich. Und wenn ich ehrlich bin, tue ich es auch. Wir sind so durchgetaktet und nun habe ich wegen weniger Sekunden meinen Zug verpasst. Ich habe ihn sogar noch abfahren sehen. Mir fällt was ein, was ein Freund von mir immer sagt. Ärgere dich nicht über Dinge, die du nicht ändern kannst. Leichter gesagt als getan. Aber heute, nach einem durchgetakteten Wochenende, das einfach war, wie es war, heute geht es. Also halte ich inne. Trinke den Cappuccino. Noch warm. Gut. Höre dem Geräusch im Café zu. Atme durch. Werde ruhiger. Entspannter und irgendwie auch erholter. Wer weiß, ob mir Gott nicht diesen Moment geschenkt hat, um nach einem anstrengenden Wochenende ein bisschen zur Ruhe zu kommen, bevor es zurück in den Alltag geht, denke ich, und steige etwas später in den Zug nach Hause. Hendrik Meisel von der Evangelischen Kirche, für Augenblick mal.
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1: Mit Malte Albrecht. Schönen guten Morgen. Die Fußball-WM ist vorbei und der neue Weltmeister heißt Spanien. Im Finale in East Rutherford setzten sich die Spanier in der Verlängerung mit 1:0 gegen Argentinien durch. Danny Hopper aus der Sportredaktion. Es war jetzt nicht das ganz große Finale. Der Sieg der Spanier war am Ende aber hochverdient.
2: Auf jeden Fall wird auch ganz deutlich, wenn man sich die Statistik anschaut. Den ersten Torschuss der Argentinier gab es erst in der 115. Minute. Zeigt, wie abgemeldet die argentinische Offensive und auch Superstar Lionel Messi waren. Ihnen fiel nichts ein gegen die spanischen Passmaschinen um Rodri, der auch zum Spieler des Turniers gekürt wurde. Den Siegtreffer erzielte allerdings ein anderer, nämlich Ferran Torres in der 106. Minute und er stürzte Argentinien damit ins Tal der Tränen. Trainer Lionel Scaloni brach anschließend weinend die Pressekonferenz ab und eilte von der Bühne und auch Messi stand der Schmerz ins Gesicht geschrieben, während die Spanier ihren zweiten WM-Titel feierten.
1: Schon lange nur noch zuschauen konnte das deutsche Team bei der WM. Seit gestern Abend wissen wir aber, der Weg für Jürgen Klopp als neuer Bundestrainer ist frei.
2: Ja, das hat Klopp selbst kurz vor dem Anpfiff des Finales bei Magenta TV gesagt. Demnach hat er sich mit Red Bull geeinigt. Dort ist er ja eigentlich noch bis 2029 als weltweiter Fußballchef unter Vertrag. Da habe man jetzt aber eine Regelung gefunden, sagte Klopp, ohne natürlich Details zu nennen. Jetzt soll es weitere Gespräche mit dem DFB geben. Da sei noch nichts final, betonte Klopp, aber es gehe alles in die richtige Richtung. Also da dürfte es jetzt schnell gehen. Er soll wohl noch in dieser Woche als neuer Bundestrainer vorgestellt werden.
1: Dankeschön, Danny. Und damit zu weiteren Themen an diesem Morgen. Die Union will so schnell wie möglich entscheiden, wer Nachfolger des zurückgetretenen Fraktionschefs Spahn werden soll. Heute kommen das CDU-Präsidium und der Vorstand der Bundestagsfraktion zusammen. Als Kandidat Nummer 1 für den Fraktionsvorsitz gilt Kanzleramtschef Frei. In Deutschland widerrufen immer mehr Menschen ihre Kriegsdienstverweigerung. Das berichtet das RND unter Berufung auf das Bundesamt für Familie. Demnach sind im ersten Halbjahr schon mehr als 400 Verzichtserklärungen eingegangen. Wer seine Verweigerung zurückzieht, unterliegt im Verteidigungsfall wieder der uneingeschränkten Wehrpflicht. Arbeitnehmer in Deutschland werden wieder ein bisschen seltener krank. Die Krankheitsfälle im Job sind im ersten Halbjahr leicht zurückgegangen. Das zeigt eine Auswertung der Krankenkasse DAK Gesundheit. Im Schnitt waren Erwerbstätige 9,6 Tage arbeitsunfähig geschrieben. Im ersten Halbjahr 2025 waren es noch 9,9 Tage. Die häufigste Ursache für Fehlzeiten sind inzwischen psychische Erkrankungen wie Depressionen. Deutlich seltener führen dagegen Erkältungen und andere Atemwegserkrankungen zu Krankschreibungen. Und das waren die Nachrichten mit Malte Albrecht.
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3: Ist heute Sommer light zum Start in die Ferien. Wir schaffen später 14 bis maximal 19 Grad zwischen Berg und Tal. Jetzt gerade sind es noch sehr, sehr knackige 9 Grad, zum Beispiel bei euch in Winterberg-Elkringhausen und 10 Grad immerhin schon am Nieheimer Dom. Dazu gibt's einige Wolken, vor allem auch zum Start in den Tag. Es kommt aber auch immer wieder die Sonne raus und Regen ist auch eher die Ausnahme. Kann theoretisch aber mal dazwischen sein. Dafür hat der Wind nachgelassen im Vergleich zum Wochenende. Und morgen wird sogar noch mal ein bisschen sonniger und ein paar Grad wärmer als heute. Radio Sauerland Verkehr um 6:03. Da ist gerade alles frei auf den Straßen, gibt weder Staus noch Blitzer. Falls ihr aber irgendwas sehen solltet, meldet euch sehr gerne kostenlos über unsere Verkehrshotline 0800 101 68 39. Euch eine gute Fahrt.
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3: Es gibt einige Fußballfans bei uns im Sauerland. Hinter denen liegen ein paar Wochen mit ziemlich wenig Schlaf. Waren teilweise wilde Anstoßzeiten bei der Fußball-WM dieses Jahr. Gestern noch schön mit Nachspielzeit. Aber nicht nur die Anstoßzeiten waren wild. Wir schauen gleich nochmal zurück auf ein Turnier, bei dem die deutsche Nationalmannschaft leider viel zu früh rausgeflogen ist. Mal wieder. Aber das uns irgendwie trotzdem entertainen konnte. Mehr dazu gleich hier bei Radio Sauerland gegen 6:10. Ich bin Charin Brinkmann und wünsche euch einen wunderschönen

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1: Argentinien. Beide Mannschaften haben sich bis zum Ende durchgekämpft. Die Argentinier vielleicht ein bisschen mehr, im Gegensatz zu Deutschland. Aber wir hatten trotzdem eine sehr, sehr gute WM-Zeit hier bei Radio Sauerland. Und jetzt gibt's einen kleinen Rückblick.
2: Bestes Wetter, beste Laune hier in Dortmund im Deutschen Fußballmuseum. Zeit, dass sich was dreht. Silke und Sascha stehen hier am Kickertisch.
3: Und damit Kalimera an den Kickertisch hier im Deutschen Fußballmuseum. So, die Hälfte der Spielzeit ist schon rum hier in diesem zweiten Kickerduell. Und da ist der zweite Treffer für Silke. Und es ist Abpfiff.
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5: Sie ist klein, sie ist süß, sie kann niedlich watscheln und sie trägt nur ein Trikot und süße Söckchen. Bühne frei für Merlin die Ente.
6: Swimbappé ist ein kleiner orangefarbener Oranda-Goldfisch. Und ja, der Name ist natürlich angelehnt an Kylian Mbappé. Dann nimmst du einfach einen Fisch, packst ein Wortspiel drauf und fertig ist das nächste WM-Phänomen.
7: In Peru ist es gerade Trend, sein Kind dem Vornamen Haaland zu geben. Da krabbeln jetzt wirklich Haaland Sanchez oder Haaland Garcias umher.
8: Jetzt musst du mal WM-Orakel machen.
9: Ich bin jetzt das WM-Orakel?
8: Ja.
9: Okay.
8: Wir sind jetzt das WM-Orakel, Papi.
9: Wir sind jetzt das WM-Orakel. Wir sind in Carlas Kinderzimmer und spielen jetzt WM-Orakel.
3: Ja!
8: Deutschland! Deutschland hat gewonnen.
9: High five. Juhu!
10: Was sind denn für euch so typische WM-Songs?
11: Also auf jeden Fall Waving Flags.
12: 96, keine Ahnung was da, von Sportfreunde oder so?
11: 54, 79, irgendwie kriege ich jetzt gerade nicht mehr zusammen.
12: Von Shakira Locker? Nee, wie ist das?
13: Da fällt mir tatsächlich ein Waka Waka, gar keine Frage.
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Die 90er hier bei Radio Sauerland. Viertel nach sechs haben wir es mittlerweile. Und manchmal ist die Welt einfach eine fiese Möb. Wenn wir morgens aufwachen und merken, dass wir leider nicht mehr 12 sind und jetzt 6 Wochen Sommerferien haben. Wenn wir uns dann den kleinen Zeh am Bett anstoßen vielleicht noch. Oder wenn uns das Brot genau mit der Butterseite auf die neue Hose draufklatscht. Holly Humberstone hat ein ganzes Album drüber geschrieben. Also jetzt nicht konkret darüber, aber das Ding heißt Cruel World, also grausame Welt. Und sie geht damit sogar auf Tour. Gibt 4 Konzerte in Deutschland im September. Eins davon sogar relativ in der Nähe in Köln. Und Tickets bekommen wir schon ab rund 40 Euro. Hier habe ich sie jetzt aber auch für euch bei Radio Sauerland. Das ist Holly Humberstone mit ihrem absoluten Durchbruchshit To Love Somebody.

0: Das ist der Montagmorgen bei Radio Sauerland, 20 nach 6 haben wir's. Ich kann mir vorstellen, dass heute ganz viele Schüler bei uns im Sauerland mit einem richtigen Glücksgefühl aufwachen. Jetzt sind offiziell Sommerferien ohne Schule, ohne Hausaufgaben, ohne Tests oder Klausuren und hoffentlich ganz ohne Stress. Wobei, ein bisschen Stress kann schon dabei sein. Zumindest für Michelle aus Arnsberg. Sie verdient sich in den Ferien nämlich was dazu, aber hat auch ganz viele andere Pläne.
1: In den Ferien werde ich arbeiten, weil ich habe einen Minijob bei Kaufland an der Kasse. Gehe auch mit Freunden raus und feiern und mit meiner Familie sehr viel machen. Ich habe auf jeden Fall schon mal einmal Sushi-Essen geplant.
0: Na guck, geht doch nichts über eine gute Work-Life-Balance. Habt einen schönen Start in die Ferien und wir anderen halten einfach die Stellung und freuen uns vielleicht auf einen schönen Urlaub, der später noch ansteht. Hier ist Radio Sauerland, jetzt mit Musik aus den 80ern. Moin ihr Lieben!

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0: Glockenbach und Ella Henderson mit Lifeline bei Radio Sauerland. 6:30 haben wir es jetzt am Montagmorgen und das heißt, hier geht's weiter mit den Topmeldungen aus dem Sauerland und mit Bettina Bittner. Schönen guten Morgen.
1: Guten Morgen. In den Sommerferien werden wieder viele Touristen bei uns im Sauerland erwartet. Der Sauerlandtourismus meldet eine gute Buchungslage. Vor allem bei Familien sei das Sauerland jetzt in der Ferienzeit stark gefragt. Sie verbringen ihren Urlaub überwiegend in einem Ferienhaus oder einer Ferienwohnung. Zusätzlich kommen bei passendem Wetter viele Tagesausflügler, um Outdoor-Angebot wie Wanderwege und Mountainbike-Strecken zu nutzen, heißt es. Kommende Sommer-Open-Air-Events mit Live-Musik wie in Meschede und Winterberg tragen zum positiven Gesamtbild des Sauerlandes bei, so der Sauerlandtourismus. Im Sauerland hat es am Wochenende mehrere Fahrradunfälle gegeben. Dabei sind mindestens 2 Radfahrer schwer verletzt worden. In Neheim sind am Samstagabend 2 Radfahrende frontal zusammengestoßen. Beide haben keinen Helm getragen. Eine 22-Jährige ist bei dem Zusammenstoß schwer verletzt worden. Auch in den Bikeparks im Hochsauerlandkreis hat es Unfälle gegeben. In Schmallenberg-Gellinghausen ist am Samstagnachmittag ein 39-jähriger Mountainbiker schwer gestürzt. Ein Rettungshubschrauber hat ihn ins Krankenhaus geflogen. Bei mehreren Stürzen im Bikepark Winterberg verletzten sich die Mountainbiker gestern nur leicht. Das waren die Top-Meldungen aus dem Sauerland mit Bettina Bittner. Mehr Nachrichten für euch auf radiosauerland.de und in unserer App. Scharin Brinkmann hat das Wetter.
0: Und das sieht gerade noch nicht ganz so ferientauglich aus. Wir steigern uns aber auf jeden Fall im Laufe des Tages, ähnlich wie gestern eigentlich. 14 bis maximal 19 Grad später zwischen Berg und Tal. Jetzt gerade sind es noch sehr, sehr knackige 7 Grad am Rothaarsteig und 10 Grad. Also immerhin zweistellig bei euch in Meschede-Grebenstein. Dazu sind viele Wolken unterwegs. Es kommt heute aber auch immer wieder die Sonne raus. Und der Wind hat auch nachgelassen im Vergleich zum Wochenende. Regen ist eher die Ausnahme. Kann aber theoretisch mal ein bisschen was dazwischen sein. Morgen wird es dann noch mal ein bisschen sonniger als heute und auch noch ein paar Grad wärmer. Radio Sauerland Verkehr. Da ist weiter alles frei auf den Straßen, keine Staus und keine Blitzer. Falls ihr aber irgendwas sehen solltet, zum Beispiel die Blitzeranhänger, die suchen wir gerade noch, dann meldet euch sehr gerne. Wir haben eine kostenlose Verkehrshotline 0800 101 68 39. Euch eine gute Fahrt.
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0: Heute ist offizieller Start der Sommerferien, aber wir haben schon letzten Freitag mit euch eingefeiert. Am allerletzten Schultag mit einer kleinen Tanzparty zu Mamma Mia. Den Film habt ihr euch ausgesucht für unser Sommerkino am Flugplatz in Meschede-Schüren. Eine absolute Top-Wahl, gerade für ein Open-Air-Kino, wie ich finde. Und wir schauen gleich noch mal kurz zurück hier bei Radio Sauerland gegen 20 vor 7. Ich bin Scharin Brinkmann, macht euch einen wunderschönen

0: Gleich 20 vor 7 am Montag, Radio Sauerland ist hier. Ich hoffe, ihr hattet ein feines Wochenende. Wir haben auf jeden Fall alles dafür gegeben, dass ihr mit einem Highlight reinstartet direkt. Bei unserem Open-Air-Kino am Freitag, da haben wir am Flugplatz in Meschede-Schürn alle zusammen Mamma Mia geguckt. Ich liebe diesen Film, könnte mir den wirklich 100-mal angucken und ich würde immer noch mitgehen. Wir hatten dafür auch extra eine riesen Leinwand für euch aufgebaut und euch hat's offensichtlich richtig Bock gemacht.
1: Ich fand's richtig schön hier oben. So am Anfang so mit der Sonne noch und dann wird's so langsam düster, rote Wolken. Richtig schöne Atmosphäre.
2: Ich fand's auch gut.
3: Hat uns auf jeden Fall sehr gut gefallen, war eine schöne Aktion.
4: Auf jeden Fall super. Ist schon was Besonderes.
3: Mamma Mia war toll. Ja. Ein bisschen durchgefroren, aber glücklich.
5: Am Anfang die Flugzeuge zu sehen.
3: Sonnenuntergang. Wir sind zufrieden.
0: So soll das doch sein, wir auf jeden Fall auch. Übrigens sind mittlerweile die Fotos online. Die Bildergalerie vom Open-Air-Kino am Flugplatz findet ihr auf radiosauerland.de.

Usher mit Yeah bei Radio Sauerland. 6.47 Uhr haben wir es am Montagmorgen. Und ich frage mich, wie der Abend gestern bei der Family von Sängerin Leonie ausgesehen hat. Wahrscheinlich saßen alle mit so richtig dicker Gänsepelle auf dem Sofa und haben das WM-Finale angeguckt. Leonie auf jeden Fall, weil sie ja vor 2 Jahren selber beim Finale der Fußball-EM performt hat. Und ihr Bruder, weil er Fußballprofi ist und bestimmt gerne mal bei so einem Turnier dabei wäre. Dafür muss er vielleicht noch ein bisschen trainieren. Aktuell spielt Corbivian für die zweite Mannschaft vom FSV Mainz 05 in der Regionalliga. Aber Leonie hat es ihm ja schon super vorgemacht. Träume können wahr werden, egal wie groß sie sind. Hier habe ich Leonie jetzt mit Don't Worry für euch bei Radio Sauerland.

0: So klingt der Sommer hier bei Radio Sauerland. 6.53 Uhr am Montagmorgen und Wochenenden sind einfach immer ruckzuck vorbei. Vor allem, wenn Schützenfest gefeiert wird. 12 Stück gab es jetzt am Wochenende, also viele, viele neue Königspaare. Zum Beispiel in Briel und Eshoff. Da war schon am Samstagnachmittag Vogelschießen. Kai und Miriam Jonasson sind die neuen Majestäten. Herzlichen Glückwunsch. Alle neuen Schützenkönige findet ihr jederzeit online bei uns auf radiosauerland.de. Einen schönen Montag.
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1: Mit Malte Albrecht. Guten Morgen. Spanien jubelt, Argentinien weint. Die Fußball-WM ist vorbei und der neue Weltmeister heißt Spanien. Die Spanier setzen sich im Finale in East Rutherford gegen Argentinien mit 1:0 in der Verlängerung durch. Für die Spanier ist es der zweite WM-Titel. Danny Hopper aus der Sportredaktion. Man muss aber sagen, es war eine ziemlich zähe Angelegenheit.
2: Ja, und der ein oder andere, der heute früh raus musste, dürfte auch abgebrochen haben. Viel Spektakel und Torszenen gab es nämlich nicht. Die Spanier haben das gemacht, was sie schon das ganze Turnier gemacht haben, den Ball und den Gegner laufen lassen. Und dann irgendwann zugeschlagen. Diesmal war es Fernand Torres in der 106. Spielminute. Die Argentinier mussten die Verlängerung zu 10 antreten, weil Enzo Fernandes kurz vorher mit Gelb-Rot vom Platz geflogen war. Aber auch vorher schon waren Lionel Messi und die argentinische Offensive komplett abgemeldet. Den ersten Schuss aufs Tor der Spanier gab es erst in der 115. Minute. Das sagt eigentlich alles. Von daher war es kein schöner, aber ein hochverdienter Sieg der Spanier. Kurz vor Anpfiff des Finales gab es übrigens auch noch Neuigkeiten, was die deutsche Nationalmannschaft angeht. Der Weg für Jürgen Klopp als neuer Bundestrainer ist frei, hat er selbst bei Magenta TV bestätigt.
3: Alles geht in die richtige Richtung. Also ich habe eine Einigung und eine Regelung mit Red Bull gefunden.
2: Dort ist Klopp ja eigentlich noch als weltweiter Fußballchef unter Vertrag. Jetzt soll es weitere Gespräche mit dem DFB geben und dann dürfte Klopp wohl noch in dieser Woche als neuer Bundestrainer vorgestellt werden.
1: Danke, Danny. Und das sind weitere Nachrichten an diesem Morgen. Das US-Militär hat nach eigenen Angaben wieder Ziele im Iran angegriffen, die 9. Nacht hintereinander. Es gibt Berichte über Explosionen in mehreren Gebieten des Landes. Der Iran bombardierte daraufhin wieder Ziele in Jordanien, Kuwait, Bahrain und Syrien. Die iranischen Revolutionsgarden griffen außerdem 2 Öltanker an, die versucht haben sollen, durch die Straße von Hormuz zu fahren. Nach dem Rücktritt von Unionsfraktionschef Spahn berät das CDU-Präsidium heute, wer Spahns Nachfolger werden soll. Außerdem kommt der Vorstand der Bundestagsfraktion zusammen. Bundeskanzler Merz will die Personalie zügig klären und hat darüber am Wochenende schon mit CSU-Chef Söder gesprochen. Zu Personalspekulationen wollte Merz aber bisher nichts sagen. Im letzten Jahr haben wir in Deutschland spürbar mehr verdient. Das zeigen Zahlen der Bundesagentur für Arbeit. Demnach lag das mittlere Bruttogehalt von Vollzeitbeschäftigten bei rund 4.200 Euro im Monat. Das sind gut 5% mehr als im Jahr davor. Das heißt, weil die Inflation deutlich niedriger war, blieb am Ende auch wirklich mehr auf dem Konto übrig. Grund für das erfreuliche Plus sind vor allem die höheren Tarifabschlüsse. Frauen verdienen allerdings noch immer weniger als Männer. Der Unterschied ist zwar kleiner geworden, liegt aber immer noch bei im Schnitt 309 Euro im Monat. Und das waren die Nachrichten mit Malte Albrecht.
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4: Heute ist so ein bisschen verhaltener Start in die Sommerferien bei uns im Sauerland. Das Wochenende war ja auch schon ein bisschen durchwachsen. Das setzt sich sofort. Sind schon viele Wolken am Start. Die sollen später aber auch mal auflockern. Das ist die gute Nachricht. Und der Wind hat auch nachgelassen. Dazu jetzt gerade noch 10 Grad bei euch in Briel und Tülln zum Beispiel. Und 11 Grad in der Sunderner Innenstadt. 14 bis 19 Grad schaffen wir später noch zwischen Berg und Tal. Regen kann heute auch mal dazwischen sein. Theoretisch, aber wenn, dann kommt da nicht das meiste runter. Morgen wird es noch mal ein bisschen sonniger als heute und auch noch ein paar Grad wärmer. Radio Sauerland Verkehr um 7:03. Es bleibt dabei, es ist gerade blitzertechnisch nichts los, aber ein kleiner Stau laut ADAC auf der B229 Richtung Soest. Zwischen Sundernhachen und der Anschlussstelle Hüsten ein bisschen dichter Verkehr. 7 Minuten dauert es da länger. Und wenn euch sonst noch irgendwas begegnen sollte, zum Beispiel ein Blitzer, dann meldet euch sehr gerne kostenlos über unsere Verkehrshotline 0800 101 68 39. Euch eine gute Fahrt.
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4: Jetzt geht die Party so richtig los. Oder vielleicht schalten auch ein paar Kids 3 Gänge zurück. Beides möglich, so ganz ohne Schule in den nächsten 6 Wochen. Oder manchmal macht ihr auch die perfekte Mische aus Ausruhen und Action. Wir fragen euch nach euren Plänen für die Ferien. Und zwar gegen 10:07 hier bei Radio Sauerland. Ich bin Charin Brinkmann und wünsche euch einen zauberhaften

0: Die 90er hier bei Radio Sauerland. 7:11 haben wir es mittlerweile. Und keine Ahnung, warum ich mich da so drüber freue. Aber jetzt sind offiziell Sommerferien, Leute. Die nächsten 6 Wochen ist das Motto Sonne, Strand, Seele baumeln lassen. Hauptsache möglichst wenig Termine, Deadlines und andere Sachen, die Stress machen. Was sind eure Pläne?
1: In den Sommerferien verbringe ich viel Zeit mit meiner Familie, habe viel Freizeit mit meinen Freunden draußen.
2: Also wenn Wetter gut ist, dann zum See halt. Am Anfang bin ich zelten mit ein paar Freunden und ins Stadion gehen zum Supercup-Finale.
3: Mit meinen Freunden ein paar Tage an die See.
4: Ich habe vor, zu meinen Freundinnen zu fahren, wo ich früher wohnte, weil ich bin letztes Jahr umgezogen. Und dann bleibe ich da so ungefähr für eine Woche.
5: Wir gehen nach Italien zum Strand, chillen ein bisschen.
6: Also auf jeden Fall viel mit Freunden machen und so, aber wir fahren auch in Urlaub und chillen ist auch immer dabei.
0: Sehr vernünftig. Vielleicht nehmt ihr uns ja gedanklich eine Runde mit in den Ferien. Erzählt uns gerne, was ihr für Pläne gemacht habt oder wo es euch die nächsten Wochen so hinzieht. Unsere WhatsApp-Nummer findet ihr auf radiosauerland.de. Wir wünschen euch auf jeden Fall einen guten Start in die Sommerferien und immer dran denken, keine Pläne zu haben, ist definitiv auch ein Plan.

haben, Hannes. Es ganz langsam angehen lassen ist ein gutes Motto für den Sommer. Vor allem bei Sängerin Ava Max. Vor einem knappen Jahr musste sie ja ihre Welttournee absagen, weil ihre Stimmbänder da quasi explodiert sind und sie es gesundheitlich einfach nicht gepackt hat. Aber die gute Nachricht ist ja, sie scheint sich sehr gut erholt zu haben, ist auch immer mal wieder auf einer Bühne zu sehen und performt. Also vielleicht gibt es irgendwann auch mal wieder ein Ava Max Konzert in Deutschland. Ich könnte sie mir auf jeden Fall gut auf einem Festival vorstellen auch. Perucaville ist ja gerade durch, aber wäre mal eine Idee. Und ist auch nicht so weit weg von uns hier im Sauerland. Hier habe ich Ava Max jetzt mit Salt für euch bei Radio Sauerland. Macht's euch fein an diesem Montagmorgen mit uns.

schönen guten Morgen, Sauerland. Radio Sauerland ist hier am Montag. Wir sind mittendrin in der Schützenfestsaison und passend dazu sollt ihr natürlich nicht verdursten. 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Wir wünschen euch ganz viel Glück und jetzt gibt's hier Musik von Jojo. Leave.

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0: Fahne mit You're the Voice um mittlerweile 7:30. Heißt, hier geht's jetzt weiter mit den Top-Meldungen aus dem Sauerland und die hat Bettina Bittner für euch. Schönen guten Morgen.
1: Guten Morgen. Die Sommerferien bedeuten für die Tourismusbetriebe bei uns im Sauerland Hochsaison. Insgesamt ist die Auslastung in Ferienwohnungen, Hotels und Campingplätzen für die kommenden Wochen gut, so der Sauerlandtourismus. Als klassische Kurzurlaubsregion mit vielen Familienangeboten in der Nähe vom Ruhrpott sind Ferien und lange Wochenende für uns besonders wichtig, so der Sauerlandtourismus. Outdoor-Angebote wie Wanderwege oder viele Mountainbike-Strecken ziehen bei passendem Wetter zusätzliche Tagesurlauber an. Besuchermagnet sind auch die Sauerländer Seen. Zum Wochenstart müssen sich Autofahrer vor allem im Arnsberger Stadtgebiet auf Umwege einstellen. Ab heute laufen Sanierungsarbeiten zwischen Wennichloh und Arnsberg. Die Straße, die Leitplanken und die Entwässerung werden in 2 Bauabschnitten komplett erneuert. Deswegen ist die Landstraße zwischen dem Abzweig in Richtung Arnsberg-Mischede und der Kreuzung unterm Römberge Tiergartenstraße voll gesperrt. Die Arbeiten an der Ruhrtalleitung in Öfentrop gehen auch weiter. Dafür bleibt die Straße im Neil zwischen der Mescheder Straße und Öfentropper Brücke für rund eine Woche voll gesperrt. Das waren die Top-Meldungen aus dem Sauerland mit Bettina Bittner. Mehr Nachrichten findet ihr in unserer App und auf radiosauerland.de. Das Wetter von Charin Brinkmann.
0: Ich glaube, ich sehe so ganz, ganz leichten Fisselregen hier vom Redaktionsfenster in Mescheder. Kann auch sein, dass heute mal ein bisschen Regen dazwischen ist, aber dann wirklich solcher. Also viel kommt da nicht runter und es gibt auf jeden Fall auch trockene Phasen. Auch Phasen, wo später mal die Sonne rauskommt zwischendurch bei 14 bis maximal 19 Grad zwischen Berg und Tal. Gerade noch 10 Grad am Rimberg in Schmallenberg zum Beispiel und 11 Grad bei euch in Bestwig-Nuttlar. Dazu hat der Wind auch nachgelassen im Vergleich zum Wochenende. Ist auch eine schöne Nachricht und morgen wird es dann noch mal ein bisschen sonniger und ein paar Grad wärmer als heute. Radio Sauerland Verkehr um 7.32 Uhr. Ihr habt uns aktuell noch keine Blitzer gemeldet, aber es gibt eine Minimeldung von der A44 Kassel Richtung Dortmund. Zwischen Unna Ost und dem Kreuz Dortmund-Unna laut ADAC 2 Kilometer Stau und 5 Minuten dauert es länger. Und wenn ihr sonst noch irgendwas sehen solltet, freuen wir uns, wenn ihr Bescheid sagt. Ist auch kostenlos unter der 0800 101 68 39 oder per WhatsApp hier ins Studio. Die Nummer findet ihr auf Radio Sauerland. Euch eine gute Fahrt.
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0: Jetzt ist wieder diese Zeit, in der fühlt sich das an, als wären alle im Urlaub außer mir. Kann aber auch schön sein, zu Hause zu bleiben. Vor allem, wenn dir die anderen von unterwegs eine richtig schicke Postkarte schreiben. Das könnt ihr dieses Jahr auch wieder sehr, sehr gerne machen und vielleicht sogar was dabei gewinnen. Mehr zu unserer Postkartenaktion gibt's gleich hier bei Radio Sauerland gegen 20 vor 8. Ich bin Charin Brinkmann. Euch einen schönen Montag.

0: Die 90er hier bei Radio Sauerland. Desiree mit live um gleich 20 vor 8. Guten Morgen. Ich stelle mir gerade vor, wie jetzt in diesem Moment Menschen bei uns im Sauerland ihre letzten Sachen packen, sich dann aufmachen zum Flughafen oder zum Wohnmobil vielleicht. Bis zu meinem nächsten Urlaub dauert es leider noch ein paar Wochen. Aber Luisa Nieder aus dem Radio Sauerland Frühteam. Bis dahin genießen wir einfach die Urlaubsgrüße von den anderen. Frage, wann hast du zuletzt eine Postkarte bekommen?
1: Ja, das muss schon ewig her sein. Urlaubsbilder kriege ich sonst eigentlich immer über WhatsApp. Ja. Eigentlich echt schade. Postkarten sind ja ein bisschen oldschool, aber sind wir mal ehrlich, wenn jetzt eine Karte von einer Freundin im Briefkasten landen würde, da freuen würden wir uns doch alle, oder?
0: Definitiv. 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Aber ich lieb's einfach, weil da hat sich dann ja einer richtig Mühe gegeben und an mich gedacht.
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7.47 Uhr am Montag, Radio Sauerland ist hier. Hab neulich noch von irgendeinem Podcast-Menschen gehört, dass er Jennifer Lopez viel besser als Schauspielerin findet als Sängerin. Weiß ich nicht, ob ich da mitgehen würde. Die Frau macht beides ziemlich gut. Muss mir auch unbedingt noch ihren aktuellen Film beim Netflix reinziehen. Office Romance heißt der. Und ja, es ist eine romantische Komödie mit ganz viel Kitsch, aber die tun halt auch mal gut zwischendurch. Bisschen wie ein laues Lüftchen zum Angucken. Und hier gibt's jetzt ein bisschen Party für die Ohren mit Jennifer Lopez.

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Erstmal shoppen im Schreibwarenladen. Wäre jetzt nicht meine erste Idee für den Start in die Ferien, zumindest normalerweise. Da gibt es nämlich ein richtig cooles Comeback jetzt. Diddle ist zurück. Dieser kleine Maus mit den großen Augen und Ohren und der Latzhose war in den 90ern und 2000ern ein Riesending. Ich habe immer noch Ordner voll mit dem Kram. Und ich glaube, manche von diesen Rubbelblättern duften sogar immer noch. Nach Heu oder Pizza oder Blumen. Also falls euch Diddle in nächster Zeit wieder begegnen sollte auf irgendwelchen Brotdosen oder als Kuscheltier oder halt im Schreibwarenladen, lasst euer inneres Kind ruhig raus und packt den Einkaufswagen voll. Meinen Segen habt ihr.

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1: Mit Malte Albrecht, guten Morgen. Es war ein Finale der großen Emotionen. Am Ende jubelten die Spanier über ihren zweiten WM-Titel. Sie setzten sich gegen Argentinien in der Verlängerung mit 1:0 durch. Das entscheidende Tor erzielte Ferran Torres in der 106. Minute. Danny Hopper aus der Sportredaktion, es war alles andere als ein spektakuläres Finale. Trotzdem hatte es einiges zu bieten.
2: Ja, wie du schon gesagt hast, es wurde ziemlich emotional. Argentinien-Superstar Lionel Messi vergoss bittere Tränen auf dem Rasen. Sein Trainer Lionel Scaloni musste die anschließende Pressekonferenz unter Tränen abbrechen und verließ die Bühne. Dann gab es vor der Siegerehrung auch noch ein Pfeifkonzert von Teilen des Publikums, nämlich als US-Präsident Trump und FIFA-Chef Infantino den Rasen betraten, um gemeinsam den WM-Pokal zu überreichen. Trump ließ es sich auch nicht nehmen, am rechten Rand des Siegerfotos der Spanier zu posieren.
1: Auch sonst hat Trump mit Blick auf die WM ja wieder mit Superlativen um sich geworfen.
2: Ja, es sei wunderschön gewesen. Er glaube nicht, dass es jemals so etwas wie diese WM gegeben habe. Die Stadien seien vor lauter Fans übergequollen. Auch Infantino dürfte mehr als zufrieden sein, denn die WM hat offenbar deutlich mehr Gewinn abgeworfen als ursprünglich geplant. Eigentlich war die FIFA von 11 Milliarden Dollar ausgegangen. Jetzt rechnet der Weltverband wohl mit Rekordeinnahmen von 15 Milliarden Dollar. Das hat der englische Guardian gemeldet. Infantino dürfte sich mit seiner XXL-WM von 48 Teams also bestätigt fühlen. Er denkt ja schon darüber nach, die WM nochmal zu erweitern auf 64 Mannschaften. Da dürften ihn auch die Pfiffe vom Finale ziemlich kalt lassen.
1: Danny, danke dir. Und nun weitere Nachrichten. Nach dem Rücktritt von Unionsfraktionschef Spahn will Bundeskanzler Merz die Nachfolge schnell klären. Er schließt dabei einen Personalumbau in der Bundesregierung nicht aus, das sagte er am Abend im ZDF-Sommerinterview. In Berlin beraten heute das CDU-Präsidium und der Vorstand der Bundestagsfraktion über das weitere Vorgehen. E-Autos sind in den letzten 5 Jahren deutlich billiger geworden. Das ergab eine Studie des Fraunhofer Instituts für System- und Innovationsforschung. Demnach sanken die Listenpreise seit 2020 inflationsbereinigt um 18%. Bei Verbrennern stiegen die Preise dagegen leicht um 2% an. Geld vom Staat bleibt oft liegen. Viele Kinder und Jugendliche aus ärmeren Familien nutzen das sogenannte Bildungs- und Teilhabepaket nicht. Die Bertelsmann-Stiftung hat das mal nachgerechnet. Demnach beantragen mehr als 8 von 10 Anspruchsberechtigten den monatlichen Zuschuss nicht. Dabei geht es um 15 Euro im Monat, zum Beispiel für das Mitmachen bei Sport und Kultur. Als Gründe nennt die Stiftung vor allem komplizierte Anträge und zu viele Nachweispflichten. Sie fordert deshalb, dass die Unterstützung künftig einfacher und möglichst automatisch ausgezahlt wird. Und das waren die Nachrichten mit Malte Albrecht.
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3: Ich glaube, ich sehe gerade so einen ganz, ganz kleinen, schüchternen Sonnenstrahl hier vom Redaktionsfenster in Meschede. Die Sonne soll heute auf jeden Fall im Tagesverlauf auch mal rauskommen. Die Wolken lockern dann auf. Und auch wenn die sehr unheilvoll aussehen teilweise, so richtig viel kommt nicht runter. Kann mal ein bisschen Regen dazwischen sein, der hört dann aber auch relativ schnell wieder auf. Der Wind hat auch nachgelassen im Vergleich zum Wochenende. Und die Temperaturen erreichen heute immerhin 14 bis maximal 19 Grad zwischen Berg und Tal. Jetzt gerade sind es noch 11 Grad bei euch in Medebach-Berge zum Beispiel und 13 Grad am Esmecke Stausee in Eslohe. Morgen wird es dann noch mal ein bisschen sonniger als heute und auch noch mal ein paar Grad wärmer. Dann sind wir wieder bei über 20 Grad in den Tälern. Radio Sauerland Verkehr um 8:03. Scharam hat uns eben Blitzer gemeldet und zwar ein Blitzeranhänger in Hallenberg am Ortsausgang in Richtung Winterberg-Fischen gegenüber vom Naturbad. Danke dir fürs Bescheidsagen. Ansonsten noch ein Stau laut ADAC auf der A44 Kassel Richtung Dortmund. Zwischen Unna Ost und dem Kreuz Dortmund-Unna 3 Kilometer, circa 10 Minuten kommen da oben drauf. Und dann haben wir noch die B55 Richtung Warstein. Zwischen der Anschlussstelle Meschede und Warstein ein bisschen dichter Verkehr und 5 Minütchen Zeitverlust. Habt ihr sonst noch irgendwas gesehen auf eurem Weg? Dann sagt sehr, sehr gerne Bescheid. Ist kostenlos über unsere Verkehrshotline 0800 101 68 39. Euch eine gute Fahrt.
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3: Fühlt sich nach einem sehr besonderen Tag an heute. Es ist der Tag nach der Fußball-WM, nach dem Finale und es ist der erste Tag der Sommerferien. Passend dazu starten wir hier bei Radio Sauerland eine ganze Reihe von Aktionen. Sommerradio nennen wir das. Und was euch da genau erwartet, hören wir gleich nochmal im Detail gegen 10 nach 8. Ich bin Charin Brinkmann, euch einen schönen Ferienstart oder halt einfach einen schönen Start in die neue Woche. Jetzt mit Musik aus den 80ern, das ist Michael Jackson, Billy

0: Das ist Kamrad bei Radio Sauerland um 8:11 am Montag. Jetzt ist diese Zeit im Jahr, in der ich fast so ein bisschen traurig bin, dass ich nicht mehr zur Schule gehe. Endlich Sommerferien. 6 Wochen haben die Sauerländer Kids jetzt frei und wir haben hier bei Radio Sauerland auch was Besonderes mit euch vor. 6 Wochen lang gibt's ganz, ganz viele Aktionen, Ausflugstipp und, und. Sommerradio-Reporterin Lena Berg, du bist für uns unterwegs und deine Packliste steht.
1: Ja, sie steht und sie ist auf jeden Fall verdammt lang. Ich starte sportlich und fahre für euch den gesamten Ruhrtal-Radweg einmal komplett ab. 230 Kilometer inklusive ziemlich witziger Challenges, die ihr mir stellt. Außerdem spielen wir Eiswürfel-Karaoke. Wer den Sommerhit errät, den ich mit Eiswürfeln im Mund singe, wird von mir mit Eis versorgt, natürlich. Außerdem suchen wir für euch die geilsten Sommeraktivitäten, gehen zusammen ins Freibad, besuchen die Campingplätze und Schrebergärten vor eurer Haustür und im Schmallenberger Sauerland nehme ich euch dann noch mit auf Schatzsuche mit Karte und Rätseln.
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0: 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Ihr hört's, wir haben jede Menge vor mit euch. 6 Wochen Sommerradio. Alle Aktionen findet ihr auch nochmal zusammengefasst auf radiosauerland.de. Einen schönen Montag.

Ganz entspannt geht's rein in diesen Montagmorgen hier bei Radio Sauerland. Und jetzt ist Schluss mit Entspannung. Haltet euch fest, absolute Schocknachricht an diesem Montag. Taylor Swift hat jetzt einen Hund. Heftig, oder? Ich meine, wenn du Katzenlady gegoogelt hast, ist quasi jahrelang ihr Gesicht das Top-Ergebnis gewesen. Sie hat nicht eine Katze, sie hat nicht zwei Katzen, sondern drei davon. Die sind wahrscheinlich alle reicher als wir. Aber ihr mittlerweile Ehemann Travis Kelce scheint mehr so der Hundetyp zu sein. Jedenfalls haben sich die beiden jetzt einen Samoyeden geholt. Ich hoffe, so spricht man das aus. Ist auf jeden Fall so ein weißes, flauschiges Marshmallow. Und das darf wohl sogar mit in die Flitterwochen. Nicht, dass ihre Katzen das mitkriegen, die können sehr, sehr nachtragend sein. Hier ist Taylor Swift jetzt auf jeden Fall für euch bei Radio Sauerland mit Open Light. Guten Morgen, ihr Lieben.

0: 20 nach 8 haben wir es mittlerweile am Montagmorgen. 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Endlich Sommerferien. Viel Zeit für Freunde, für die Family, für Urlaub und einfach eine gute Zeit haben. Ich würde ja einfach gerne wie so ein Seestern platt auf einer Liege liegen und lesen. Amiralie aus Neheim macht das komplette Gegenteil und traut sich diesen Sommer was ganz Neues.
1: Also in den Sommerferien war mein Plan jetzt mit meiner Familie nach Italien zu gehen, aber der Punkt ist, dass ich mit dem Fahrrad dahin fahre und dass die mit dem Wohnmobil dahin gehen und dann kommen wir alle zusammen mit dem Wohnmobil dann wieder zurück. Vielleicht kommen noch ein paar Freunde mit mir, aber wenn nicht, dann fahre ich dann halt allein.
0: Krass, mit dem Fahrrad einfach nach Italien zu fahren, würde ich mich nicht trauen. Okay, und packen würde ich es ehrlich gesagt auch nicht. 6 Tage braucht Amiralie bis dahin. Aber der Weg ist das Ziel und so. Habe ich mal auf der Postkarte gelesen. Euch auf jeden Fall wunderschöne Ferien, falls ihr welche habt. Und wenn euch direkt ein Highlight einfällt, schickt uns dazu gerne eine WhatsApp und lasst uns ein bisschen mitträumen. Die Nummer findet ihr jederzeit online bei uns auf radiosauerland.de. Guten Morgen, ihr Lieben, am Montag.

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0: Depeche Mode und Enjoy the Silence um genau 8:30 bei Radio Sauerland. Heißt, hier geht's jetzt weiter mit unseren Top-Meldungen aus dem Sauerland und mit Bettina Bittner. Schönen guten Morgen.
1: Guten Morgen. In den Sommerferien werden wieder viele Touristen bei uns im Sauerland erwartet. Der Sauerland Tourismus meldet eine gute Buchungslage. Vor allem bei Familien sei das Sauerland jetzt in der Ferienzeit stark gefragt. Sie verbringen den Urlaub überwiegend in einem Ferienhaus oder einer Ferienwohnung. Zusätzlich kommen bei passendem Wetter viele Tagesausflügler, um Outdoor-Angebote wie Wanderwege und Mountainbike-Strecken zu nutzen, heißt es. Sommer-Open-Air-Events mit Live-Musik wie in Meschede und Winterberg tragen zum positiven Gesamtbild des Sauerlandes bei, so der Sauerland-Tourismus. Zum Wochenstart müssen sich Autofahrer vor allem im Arnsberger Stadtgebiet auf Umwege einstellen. Ab heute laufen Sanierungsarbeiten zwischen Wennichloh und Arnsberg. Die Straße, die Leitplanken und die Entwässerung werden in zwei Bauabschnitten komplett erneuert. Deswegen ist die Landstraße zwischen dem Abzweig in Richtung Arnsberg-Mischede und der Kreuzung unterm Römberge Tiergartenstraße voll gesperrt. Die Arbeiten an der Ruhrtalleitung in Öfentrop gehen auch weiter. Dafür ist die Straße im Neil zwischen der Meschender Straße und Öfentropper Brücke für rund eine Woche voll gesperrt. Das waren die Top-Meldungen aus dem Sauerland mit Bettina Bittner. Mehr Nachrichten findet ihr in der App und auf radiosauerland.de. Sharin Brinkmann mit dem Wetter.
0: Sieht so ein bisschen verhalten aus, insbesondere wenn wir im Hinterkopf haben, dass ja eigentlich in Sommerferien sind. Aber wir steigern uns im Tagesverlauf auf jeden Fall noch ein bisschen. Später 14 bis 19 Grad zwischen Berg und Tal. Gerade sind es noch 11 an der Freilichtbühne in Hallenberg und 13 Grad bei euch in Meschede-Frenkhausen. Dazu viele Wolken. Es soll aber später auch immer wieder die Sonne rauskommen und Regen ist auch eher die Ausnahme. Kann mal ein bisschen was dazwischen sein, das meiste kommt aber nicht runter heute. Der Wind hat auch nachgelassen im Vergleich zum Wochenende und morgen wird es dann sogar noch mal wieder ein bisschen sonniger und auch ein paar Grad wärmer. Radio Sauerland Verkehr um 8.32 Uhr. Ihr habt uns einen Blitzeranhänger gemeldet. Und zwar steht der in Hallenberg am Ortsausgang in Richtung Winterberg zwischen gegenüber vom Naturbad. Danke fürs Bescheidsagen. Und dann gucken wir noch kurz auf die Staus laut ADAC. Da geht's los mit der A44 Kassel Richtung Dortmund zwischen Unna Ost und dem Kreuz Dortmund-Unna. Gerade 2 Kilometer Stau und 5 Minuten plus. Und dann noch die A46 Brilon Richtung Arnsberg. Kniheim zwischen Enste und Bennemen 2 Kilometer Stau und 6 Minuten kommen oben drauf. Wenn ihr sonst noch irgendwas sehen solltet, weitere Blitzer oder so, dann haut gerne raus. Ist kostenlos unter der 0800 101 68 39. Ich wünsche euch eine gute Fahrt.
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0: Ich weiß, eigentlich sollte es um den Sport gehen und so, aber Mann, war das eine Halbzeitshow gestern Abend zum Finale der Fußball-WM. So ein richtig wildes Line-Up, das kriegst du bei keinem Festival. BTS, Justin Bieber, Shakira mit Burna Boy, Coldplay, ein Kinderchor. Ich habe bestimmt noch ein paar vergessen. Es war halt alles sehr amerikanisch, aber das war ja irgendwie zu erwarten. Hinter uns liegt aber auch ein Turnier, das sportlich einiges zu bieten hatte. Unter anderem so viele Mannschaften wie noch nie. Wir schauen gleich nochmal drauf zurück hier bei Radio Sauerland gegen 20 vor 9. So weit haben wir es noch nicht. Ich bin Sharin Brinkmann, wünsche euch auf jeden Fall einen schönen Montag. Jetzt mit Musik von Alle Farben, Bad Ideas.

0: Shawn Mendes um gleich 20 vor 9. Spanien ist neuer Fußball-Weltmeister. Ihr habt es wahrscheinlich schon mitbekommen. Auf jeden Fall absolut verdient. Die Spanier haben gestern den Titelverteidiger Argentinien mit einem 1:0 nach Verlängerung besiegt. War ein bisschen zäh, aber mehr dazu gibt's jetzt nochmal bei uns.
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0: Nico Hartmann im WM-Studio. Es war ein verdienter Sieg für die wohl beste Mannschaft des Turniers, ne?
2: Ja, absolut. Die spanische Passmaschine war auch gegen die Argentinier gestern die bessere Mannschaft. Wenn nicht der überragende Martinez die Spanier zur Verzweiflung getrieben hätte, wäre es erst gar nicht in die Verlängerung gegangen. Ein einziger Torschuss in 120 Minuten, das ist dann für Messi und Co. schlichtweg zu wenig. Doch die Spanier blieben geduldig und belohnten sich dann in der 106. Minute. So weinte Lionel Messi bittere Tränen in seinem wahrscheinlich letzten WM-Spiel. Spanien ist zum zweiten Mal Weltmeister und kann eine Ära einleiten mit dieser jungen Mannschaft.
0: Es war ja wirklich eine Mammut-WM mit 106 Spielen, fast 50 Mannschaften. Wie würdest du dieses Turnier insgesamt zusammenfassen?
2: Das Turnier selbst bot viel guten Fußball, deutlich verbesserte afrikanische Teams und am Ende war dann Europa dominierend. Faszinierend sicher auch die Ruderer aus Norwegen. Nur unsere Mannschaft hat sich mal wieder blamiert. Der dritte vorzeitige K.O. in Serie. Doch nun soll ja mit Jürgen Klopp alles besser werden. Von der Stimmung her waren viele Partien, trotz heißer Temperaturen, frostig kalt. Der Eingriff von Donald Trump in geltendes Fußballrecht war der wohl größte Tiefpunkt und hatte seine US-Nationalspieler selbst verunsichert. Unterm Strich würde ich sagen, das ist keine WM, die uns lange im Gedächtnis bleiben wird.
0: Hui, das ist schon ein hartes Urteil. Fest steht, die Fußball-WM 2026 ist Geschichte und sie hat auf jeden Fall unterhalten. Auf ihre ganz eigene Art.
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Michael Schulte mit 5 AM um 13 Minuten vor 9. Radio Sauerland ist hier. Dollarbills. So hieß der allererste Song, den Lady Gaga jemals geschrieben hat. 4 Jahre war sie damals alt und deswegen hat sie auch Mickey Maus Briefpapier dafür benutzt. Habe ich neulich gelesen und mich erstmal ein bisschen untalentiert gefühlt. Mittlerweile ist Lady Gaga ziemlich genau 10-mal so alt und hat auch ungefähr 10-mal so viele Singles rausgehauen. Beeindruckende Frau. Ich frage mich ja, ob sie ihren ersten Song noch irgendwo hat. Eingerahmt überm Kamin oder so. Das wäre doch sehr, sehr passend. Oder sie macht ein paar Kopien und trägt das Ding als Kleid bei der nächsten Grammy-Verleihung. Wäre eine Idee, wird auch zu ihr passen. Hier habe ich sie jetzt mit Alejandro für euch bei Radio Sauerland. Sommerhit à la Lady Gaga. Macht euch einen schicken Montag.

0: 8.51 Uhr haben wir es. 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
0: Heute gibt's so um die 20 Grad bei uns im Sauerland, in den Tälern. Sonne, Wolkenmix dazu, also eigentlich perfektes Schützenfestwetter. Nicht zu warm, nicht zu kalt, nicht zu viel Sonne. 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
1: Mit Malte Albrecht. Guten Morgen. Es war ein Knall, der sich letzte Woche immer deutlicher angebahnt hatte. Der Rücktritt von Unionsfraktionschef Spahn. Für die Union heißt das, sie muss sich neu aufstellen. Und dabei will sie auch keine Zeit verlieren. Am Vormittag kommt die CDU-Spitze zu Beratungen zusammen. Und auch der Vorstand der Bundestagsfraktion berät über das weitere Vorgehen. Danny Hoppe aus dem News-Team, Bundeskanzler Merz, hat im ZDF gesagt, es könnten weitere Personalentscheidungen fallen.
2: Ja, Merz sprach von einer Gelegenheit, noch einmal über die Aufstellung der Bundesregierung nachzudenken. Es wird ja schon kräftig spekuliert, als Top-Kandidat für die Spahn-Nachfolge gilt Kanzleramtschef Frei. Sollte er es werden, müsste das Kabinett automatisch umgebildet werden. Es kursieren aber noch weitere Namen, zum Beispiel die von Bundesinnenminister Dobrindt oder von CDU-Generalsekretär Linnemann. Fakt ist, auch Merz will eine schnelle Lösung. Am Wochenende hat er deshalb schon mit CSU-Chef Söder gesprochen. Wochenlange Personaldebatten will man gerne vermeiden, vor allem auch mit Blick auf die 3 Landtagswahlen im Herbst. Da sollen solche Diskussionen dann nicht den Wahlkampf beeinflussen.
1: Es gibt aber auch Stimmen, die vor überhasteten Entscheidungen warnen.
2: Ja, zum Beispiel der Kasseler Politikwissenschaftler Wolfgang Schröder. Er sagte den Zeitungen der Funke-Gruppe, dass die jetzige Personalentscheidung die vielleicht wichtigste für Merz sei. Er verweist auf die nicht immer einfache Zusammenarbeit von Kanzleramt und Fraktion. Da hatte es ja immer mal wieder geknirscht. Als Beispiel sei hier die fehlgeschlagene Verfassungsrichterwahl vor einem Jahr genannt. Und da sagt Schröder, wenn die Union die anstehenden großen Herausforderungen bewältigen wolle, könne sie so halt nicht weitermachen. Wenn Merz jetzt dagegen eine gute Lösung präsentiere, könne das einen positiven Dominoeffekt haben und die Union als Ganzes stärken.
1: Danke, Danny. Und das sind weitere wichtige Nachrichten. US-Außenminister Rubio hat andere Staaten aufgefordert, mehr zum Schutz der Straße von Hormuz beizutragen. Die USA würden weiter alles Nötige tun, um die internationale Schifffahrt zu sichern. Andere Länder müssten sich aber finanziell oder mit Ausrüstung beteiligen, sagte Rubio. Viele Hotels und Restaurants in Deutschland lassen bei Google schlechte Bewertungen löschen. Das ergab eine Stichprobe der deutschen Presseagentur. Demnach wurden je nach Ort 11-30% von Google-Bewertungen entfernt. Besonders hoch war der Anteil in Großstädten wie Frankfurt, Berlin oder Köln. Ob beim Bäcker, in der Bahn oder im Büro, wir schauen heute in viele müde Gesichter nach dem WM-Finale gestern. Spanien ist zum 2. Mal Fußball-Weltmeister geworden. Die Mannschaft setzte sich gegen Argentinien mit 1:0 nach Verlängerung durch. Den entscheidenden Siegtreffer erzielte Ferran Torres in der 106. Minute. Die Spanier schnappten sich damit als amtierender Europameister jetzt auch den WM-Titel. Für Argentinien um Superstar Lionel Messi dagegen platzte der Traum von der Titelverteidigung. Und das waren die Nachrichten mit Malte Albrecht.
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3: Ist jetzt noch nicht Ferienwetter auf seinem Höhepunkt, aber wir steigern uns so nach und nach, heute im Tagesverlauf auch schon. Später lockern die ganzen dicken Wolken da oben auch mal auf. Die Sonne kommt durch, der Wind hat nachgelassen im Vergleich zum Wochenende und Regen ist auch eher selten. Wenn was runterkommt, dann ist das mal so ein bisschen und jetzt nicht das meiste. 14 bis maximal 19 Grad schaffen wir dazu zwischen Berg und Tal. Jetzt gerade noch 12 Grad bei euch in Olsberg-Gierskopf. Und 13 Grad am Sorpesee in Sundern. Morgen wird es dann noch mal ein bisschen sonniger wieder und auch ein paar Grad wärmer. Dann wieder über 20 Grad in den Tälern. Radio Sauerland Verkehr um 9:03. Ihr habt uns ein paar Blitzer gemeldet. Eben ist noch einer dazugekommen in Brilon am Krankenhaus und zwischen Brilon-Gudenhagen und Brilon-Wald am Restaurant. Bei Tempo 50 wird auch noch geblitzt. Danke euch fürs Melden. Außerdem noch ein Blitzeranhänger in Hallenberg am Ortsausgang in Richtung Winterberg zwischen gegenüber vom Naturbad. Gucken wir noch kurz auf die Staus. Das geht sehr schnell, weil es gibt keine aktuell laut ADAC. Falls ihr aber noch was sehen solltet, zum Beispiel auch weitere Blitzer, dann meldet euch sehr gerne. Ist kostenlos über unsere Verkehrshotline 0800 101 68 39. Ich wünsche euch eine gute Fahrt.
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3: Ich packe meinen Wohnwagen und nehme mit meine Klappstühle, meinen Gasgrill und meine Badelatschen für die Gemeinschaftsduschen. Ganz, ganz wichtig. Wir machen hier bei Radio Sauerland gleich eine kleine Liste mit Dingen, die auf keinen Fall fehlen dürfen, wenn es jetzt in den Campingurlaub gehen sollte in den Ferien. Vielleicht schwappt da ja auch so ein bisschen Begeisterung auf mich über, wer weiß. Mehr dazu gegen 8:50, nach Musik von Nico Santos und Blue. Ich bin Charin Brinkmann. Euch einen wunderschönen Wochenstart. Wir haben es jetzt 8:58. Sorry.

Gleich 8:55 am Montagmorgen. 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Für mich ist das ehrlich gesagt ein Triggerwort, aber mein Mann ist früher immer campen gewesen in den Sommerferien. Mal einfach schön mit dem Zelt und mit einem Campinggrill, mal einfach mit dem Wohnwagen, Hauptsache mit ganz viel Natur um sich rum und mit Gemeinschaftsduschen. Nein, ich kann mir vorstellen, dass hier bei uns im Sauerland echt einige campen fahren in den Sommerferien. Die Campingplätze hier werden auf jeden Fall voll sein, weil die so schön sind. Deswegen kurze Frage von jemandem,

0: Sonnenstrahlen und Mückenschutz.
1: Und bei mir darf kein Buch fehlen.
2: Das ist eine gute Idee. Am besten alles einmal rein in den Wohnwagen und dann Tür zu. Hoffentlich passt ihr dann auch noch mit rein. Hier ist Radio Sauerland. Wir wünschen euch auf jeden Fall einen zauberhaften Start in die Ferien, in den Urlaub oder einfach in die neue Woche. Guten Morgen am Montag.

Das ist einer von diesen Songs, den irgendwie jeder kennt, aber keiner weiß so genau, wie der heißt. Gonna Make You Sweat von CNC Music Factory hier bei Radio Sauerland. Viertel nach neun am Biss. Er möchte lieber Fahrradfahren mit seinen Mädels, als auf der großen Bühne zu stehen und durch die Welt zu jetten. Und ich kann's total verstehen. Ed Sheeran hat ja vor kurzem angekündigt, sich nach seiner aktuellen Tour eine Auszeit für die Familie zu nehmen. Aber ich habe so das Gefühl, neue Musik wird es trotzdem geben. Angeblich hat er sich ja nach seiner Trennung von Warner schon ein neues Plattenlabel ausgeguckt. Also das klingt für mich nicht nach kaltem Entzug.

0: 20 nach 9. Langeweile kennen wir nicht. Wir klären jetzt direkt ein Highlight für euren Mittwochnachmittag in den Sommerferien.
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0: Taylor Dane mit Tell It To My Heart am Montagmorgen. 9:30 haben wir es mittlerweile. Das heißt, hier gibt es jetzt nochmal unsere Top-Meldungen für euch mit Bettina Bittner. Schönen guten Morgen.
1: Guten Morgen. Die Sommerferien bedeuten für die Tourismusbetriebe bei uns im Sauerland Hochsaison. Insgesamt ist die Auslastung in Ferienwohnungen, Hotels und Campingplätzen für die kommenden Wochen gut, so der Sauerland-Tourismus. Als klassische Kurzurlaubsregion mit vielen Familienangeboten in der Nähe vom Ruhrpott sind Ferien und lange Wochenenden für uns besonders wichtig, so der Sauerland-Tourismus. Outdoor-Angebote wie Wanderwege oder viele Mountainbike-Strecken ziehen bei passendem Wetter zusätzliche Tagesurlauber an. Besuchermagnet sind auch die Sauerländer Seen. Mehr als 20.000 Sauerländer Schülerinnen und Schüler haben zum Ferienstart am Freitag ihre Zeugnisse bekommen. Wer dazu Rat und Hilfe braucht, kann das Zeugnistelefon der Bezirksregierung anrufen. Das ist heute und morgen geschaltet. Schülerinnen und Schüler der Realschulen, Gymnasien, Sekundarschulen und Berufskollegs und auch die Eltern können Fragen rund ums Zeugnis stellen. Das Zeugnistelefon ist in der Zeit von 10 bis 12 und von 13 bis 15 Uhr besetzt, so die Bezirksregierung. Das waren die Top-Meldungen aus dem Sauerland mit Bettina Bittner. Auf radiosauerland.de und in unserer App findet ihr mehr Nachrichten. Sharin Brinkmann mit dem Wetter.
0: Sieht sehr, sehr grau aus da draußen. Noch hat sich das nicht so ganz berappelt. Aber es soll auf jeden Fall noch mal so ein bisschen schöner werden. Die Wolken bekommen heute Nachmittag vor allem mal Lücken. Und dann kommt die Sonne auch durch. Bei 14 bis maximal 19 Grad zwischen Berg und Tal. Jetzt gerade sind es 14 Grad am Diemelsee bei Marsberg zum Beispiel. Und auch 14 Grad bei euch in Arnsberg-Holzen. Also das wird so langsam. Regen ist heute eher die Ausnahme. Egal wie unheilvoll das da oben aussieht, kann mal so ein bisschen was dabei sein, aber das ist dann auch relativ schnell wieder vorbei. Der Wind hat auch nachgelassen und die beste Nachricht ist, ab morgen wird es noch mal ein bisschen sonniger und auch noch ein paar Grad wärmer. Radio Sauerland Verkehr um 9.32 Uhr. Ihr habt uns Blitzer gemeldet. Und zwar in Brilon am Krankenhaus bei Tempo 50. Dann zwischen Brilon-Gudenhagen und Brilon-Wald am Restaurant. Da gilt auch Tempo 50. Und in Hallenberg am Ortsausgang in Richtung Winterberg-Zischen gegenüber vom Naturbad steht ein Blitzer-Anhänger. Danke euch allen fürs Bescheidsagen. Außerdem noch eine Meldung vom ADAC von der B55 Richtung Warstein zwischen der Anschlussstelle Meschede und Warstein gerade ein bisschen dichter Verkehr und 7 Minuten kommen da oben drauf. Und wenn ihr sonst noch irgendwas seht, gerne her damit, ist kostenlos unter der 0800 101 68 39 oder auch per WhatsApp zu mir im Studio. Die Nummer findet ihr auf radiosauerland.de. Euch eine gute Fahrt!
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0: Mit Sharin Brinkmann, hallo am Montag. Neue Woche, erste Ferienwoche. Und es gibt wahrscheinlich jetzt schon so ein paar Menschen, die Ferien nicht mehr hören können. Deswegen sage ich es jetzt auch erstmal nicht mehr. Versprochen, zumindest in den nächsten 10 Minuten. Da gibt es hier nämlich Musik von den Backstreet Boys. Und das hier ist Sean Paul für euch bei Radio Sauerland mit She Doesn't Mind. Für so ein bisschen Sommerfeeling an diesem doch eher grauen Montagmorgen.

20 vor 10. Hier ist Radio Sauerland. Gleich mit Musik von einem Typen, der heute wahrscheinlich einen ziemlich geilen Tag hat. Álvaro Soler hat ja spanische Wurzeln. Und er hat gestern Abend ein sehr, sehr süßes Bild mit seiner Frau bei Instagram gepostet. Vorm WM-Finale. Beide schön im Spanien-Trikot. Dazu der Satz: Listos para la final. Also bereit fürs Finale. Da konnte das ja gar nicht mehr schief gehen. Ist schon immer wieder witzig, wer sich zu so einer Weltmeisterschaft alles als Fußballfan outet oder halt zum Fußballfan wird. Hier habe ich Álvaro Soler jetzt zusammen mit Ray Dalton für euch bei Radio Sauerland mit Manila. 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

0: Der Song klingt total nach Sommer, finde ich. Glockenbach und Tom Walker mit Home um 9.47 Uhr. Radio Sauerland hier. Hab nicht schlecht geguckt, als mein Mann mir die Tage erzählt hat, dass seine Eltern campen fahren und das ausgerechnet jetzt zum Ferienstart. Als Rentner, da wäre ich ja auf so viele verschiedene Arten raus. Aber man hat auf jeden Fall was zu erzählen, wenn man sich so ins Getümmel stürzt. Kann unser Arzt ein Lied von singen? Und das macht er auch in seinem Podcast.
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2: Ja, nee, ist klar. So, endlich Ferien. Ja, wenn in NRW die Ferien beginnen, das merkst du wirklich überall. Weil dann ist erstmal alles verstopft. Alle Autobahnen dicht. Quasi Opel das Musical. Da geht das ganze Wochenende nichts mehr. Und für den geneigten Nordrhein-Westfalen ist das auch völlig in Ordnung so. Die meisten Befragten sagen, das Stehen auf A3, das ist das Beste am ganzen Urlaub. Ja, da wird auf dem Mittelstreifen gegrillt, da wird mit Gleichgesinnten angestoßen, da werden im Stau Kinder geboren, während zeitgleich 5 Autos dahinter neue Kinder gezeugt werden. Statt Knöllchen füllt die Polizei höchstpersönlich den Kindergeldantrag aus. Da ist die Welt noch in Ordnung im Stau. Der NRWler bucht sein Hotelzimmer, beziehungsweise seinen Campingstellplatz, ja auch grundsätzlich wenigstens einen Tag später, als er eigentlich anreist. Der Stau als akzeptierter Reisebegleiter. Das ist Resilienz. Achtsam Urlaub mit Horst und Uschi aus Wanne-Eickel. Ja, so weit kann der Rest der Republik nicht. Der Hesse, der rastet ja schon aus, wenn die Rotphase an der Ampel 3 Sekunden zu lang ist. Ja, weil deine Handgäse mit Musik im Handschuhfach schmilzt. Und dann kommt aber dieser eine Moment. Nämlich genau dann, wenn die Teerarbeiten am Kreuz Oberhausen fertig sind. Günther, der Polier, die 2. und 3. Spur wieder frei macht und die Schose läuft. Bäm, Vollgas Richtung Holland oder Italien, egal welche Richtung. Das gibt in dem Moment eine Sogwirkung durchs gesamte deutsche Autobahnnetz, die in Würzburg noch so manche Skoda die Beulen aus dem Blech ziehen.
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So heißt der Song von Tiffany Harris, gehört hier bei Radio Sauerland um 10 vor 10 am Montag. Und gleich nach 10 machen wir hier weiter mit unserem Sommerradio, Tag 1. Wir freuen uns sehr, die nächsten Ferienwochen zusammen mit euch richtig Action zu machen und euch vielleicht auch ein bisschen Inspo zu geben auf unvergessliche Sommerferien und auf Feierabend. Den habe ich nämlich jetzt. Karin Brinkmann ist mein Name. Macht euch noch einen schicken Montag. Und hier lasse ich euch jetzt noch einen richtigen Fighter-Song aus den 80ern. Survivor mit Eye of the Tiger. Sagen alle, die jetzt gerade im Büro sind und eben nicht Sommerferien haben. Die muss es ja auch geben. Ciao, macht's gut.

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1: Mit Malte Albrecht, guten Morgen. Tanken tut momentan wieder richtig weh. Die Spritpreise sind zuletzt wieder deutlich nach oben gegangen. Und deshalb denken inzwischen immer mehr Menschen darüber nach, sich vielleicht doch ein E-Auto zu kaufen. Und da gibt es jetzt gute Nachrichten. Zwischen 2020 und 2025 sind die Preise für E-Autos deutlich gesunken. Das hat das Fraunhofer Institut für System- und Innovationsforschung mitgeteilt. Danny Hoppe aus den Nachrichten. Die Preise sind demnach um 18% runtergegangen.
2: Genau, das ist der Fall, wenn man sich einzelne Modelle über diese 5 Jahre anschaut und dann noch Eigenschaften wie Gewicht, Motorleistung, Reichweite und Inflation berücksichtigt. Dann kommen die Forscherinnen und Forscher eben auf diese 18%. Verbrenner sind laut Studie dagegen im selben Zeitraum um 2% teurer geworden. Insgesamt sei der E-Automarkt deutlich vielfältiger geworden, heißt es. Die Zahl der Elektromodelle habe sich mehr als vervierfacht. Schaut man sich in diesen 5 Jahren aber an, wie sich der mittlere Listenpreis für E-Autos entwickelt hat, dann sehen wir hier einen Anstieg. 2020 lag er noch bei rund 37.000 Euro, 2025 schon bei 53.000 Euro. Liegt laut Studie daran, dass es immer mehr mittlere und obere Mittelklassewagen auf dem Markt gibt. Sie machen fast 3/4 aller E-Modelle aus. Zeigt gleichzeitig aber auch ein Problem, nämlich dass es oft immer noch an günstigeren Einsteigermodellen fehlt. Helfen soll da ja die staatliche Förderprämie für E-Autos. Da hatte das Bundesumweltministerium zuletzt Zahlen genannt. Demnach wurden bis Ende Juni knapp 54 Millionen Euro ausgezahlt. Das Förderprogramm umfasst ja insgesamt bis zu 3 Milliarden Euro, ist also noch ordentlich was drin im Topf. Der staatliche Zuschuss liegt bei bis zu 6.000 Euro, hängt von Fahrzeug, Einkommen und Familiengröße ab.
1: Dankeschön, Danny. Und damit zu weiteren Nachrichten in Kurzform. Die Union will so schnell wie möglich entscheiden, wer Nachfolger des zurückgetretenen Fraktionschefs Spahn werden soll. In einer Stunde kommt das CDU-Präsidium zusammen. Auch der Vorstand der Bundestagsfraktion berät heute. Als Top-Kandidat gilt Kanzleramtschef Frei. In Deutschland widerrufen immer mehr Menschen ihre Kriegsdienstverweigerung. Das berichtet das RND unter Berufung auf das Bundesamt für Familie. Demnach sind im ersten Halbjahr schon mehr als 400 Widerrufe eingegangen. Wer seine Verweigerung zurückzieht, unterliegt im Verteidigungsfall wieder der uneingeschränkten Wehrpflicht. Der Großbrand im Müritz-Nationalpark in Mecklenburg-Vorpommern ist gelöscht. Eine dauerhafte Entwarnung gäbe es aber wegen der Altmunition im Boden noch nicht, teilte das Umweltministerium am Morgen mit. Das Gebiet werde weiterhin überwacht, um mögliche Glutnester frühzeitig zu erkennen. Krankheitsausfälle auf der Arbeit sind etwas weniger geworden. Im ersten Halbjahr waren Erwerbstätige im Schnitt 9,6 Tage krankgeschrieben. Ein Jahr davor waren es noch 0,3 Tage mehr, hat die Krankenkasse DAK Gesundheit aus eigenen Versichertendaten ermittelt. Am häufigsten ließen sich Beschäftigte in diesem Jahr wegen psychischer Erkrankungen wie zum Beispiel Depressionen krankschreiben. Bei Erkältungen und anderen Atemwegsinfekten gab es dagegen einen deutlichen Rückgang. Und das waren die Nachrichten mit Malte Albrecht.
3: Vielen Dank, Malte, für die Nachrichten. Hier gibt es jetzt das Wetter im Sommerradio. 2:02 haben wir. Und das ist ein kühlerer Sommertag heute bei maximal 21 Grad. Im Moment messen wir flächendeckend so 17 Grad. Dazu gibt es Sonne und Wolken, die sich abwechseln. Und es bleibt heute trocken.
4: Es geht rüber auf die Straßen. Hier ist euer aktueller Verkehrsservice. Es geht los auf der 3 Oberhausen-Köln zwischen Oberhausen-Lierich und Duisburg-Wedau. 1 Kilometer 5 Minuten obendrauf. Dann die A40 Dortmund-Duisburg zwischen Gelsenkirchen-Süd und Essen-Frillendorf. 3 Kilometer Stop-and-Go, 5 Minuten hier. Dann die A42 Kamp-Lindfort-Dortmund zwischen Kreuz Duisburg-Nord und Kreuz Oberhausen-West. 2 Kilometer stockender Verkehr, 10 Minuten obendrauf. Und dann noch die A57 Nimwegen-Köln zwischen Mörskapellen und Krefeld-Oppum. 6 Kilometer Stau, eine halbe Stunde kommen hier obendrauf für euch. Blitzer und Staus gibt's noch kostenlos zum Nachlesen in unserer App. Gute Fahrt euch.
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3: So, und ich habe mich extra schön gemacht, extra so Sommerohrringe, so große Muscheln. Jetzt merke ich nur gerade, die sind viel zu groß, die gehen gar nicht unter den Kopfhörer.
4: Ich habe auch noch so ein Ohrloch hier, wenn du willst.
3: Es ist ein reines Dilemma, sagt auch Nelly übrigens. Hi!

0: Einen schönen Montagvormittag euch. Das Fahrrad ist geölt, der Helm sitzt, ja, windschnittig, würde ich sagen. Auf der Frisur und im Studio riecht's verdächtig nach Sportsalbe. So Kütter oder sowas. Lena, unsere Sommerradioreporterin, die geht unter die Extrembikerinnen. Sie fährt für uns in den nächsten Tagen den kompletten Ruhrtal-Radweg ab. Wie viel ist das?
1: Das sind rund 230 Kilometer. Ihr seht mich hier so ein bisschen so Vögelchen zeigen. Ja. Lena, wir schicken dich ja aber nicht nur zum Vergnügen im Sattel durchs Revier. Wir haben eine Wette am Laufen.
2: Ja, mein Hintern tut mir ein bisschen leid. Ja. Jetzt schon. Ich glaube, das wird ein bisschen unangenehm. Pass auf, die Wette ist ja folgende. Ich strampel die ganze Strecke in Etappen ab, also nicht alles auf einmal. Wo ich aufhöre, geht es dann beim nächsten Mal auch weiter. Klingt ja eigentlich ganz in Ordnung soweit, ne? Mhm. Aber ihr gebt mir auch jedes Mal noch so einen netten Umschlag mit.
1: Ja, und den darfst du natürlich erst live auf der Strecke öffnen. Mhm. Darin steht dann deine Tageskilometerzahl, die du in einer bestimmten Zeit schaffen musst, plus eine, ja, sagen wir mal, recht kreative Challenge.
0: Ja, wir wollen nicht zu viel verraten. Es soll ja auch nicht so einfach für dich werden.
2: Das ja. gehört dazu, ne? Ja, ganz toll. Habt ihr euch super überlegt?
1: Ja, haben wir.
2: Wenn ich das aber alles schaffe, also die Kilometer, die Challenge und alles im vorgegebenen Zeitraum, dann habe ich ja die Wette gewonnen und überlege mir, was die Redaktion mal Schönes für mich tun kann.
1: Wäre das?
2: Vielleicht so ein leckeres Frühstück oder so? Auto waschen, auch eine Möglichkeit.
0: Ja, das kriegen wir hin.
1: Auto brauchst du doch nicht mehr, wenn du nur noch mit dem Fahrrad unterwegs bist. Also, wir schicken Lena heute Vormittag, beziehungsweise ab heute Vormittag, auf den Ruhrtal-Radweg. Sie fährt dann die kompletten rund 230 Kilometer ab. Lukas, was sagt wohl Lenas Hintern nach dieser ersten Etappe?
0: Wahrscheinlich so. Wie viele sie heute davon schaffen muss und vor allem welche Zusatz-Challenge Lena aufgedrückt bekommt, das erfährt er gleich gemeinsam mit Lena. Also hört rein, wird bestimmt lustig und schmerzhaft.
1: Am lustigsten finde ich, dass es kein E-Bike ist, sondern so ein echtes Fahrrad.
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0: Der Mann, der sagt, es ist mir völlig egal, wie ihr mich aussprecht. Hauptsache, ihr hört meine Musik. Hoja oder Hoosia. Too sweet hier im Sommerradio.
1: 10.23 Uhr haben wir es. Hier sind Steffi und Lukas. Moin zusammen.
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1: Heute landen wir bei bis zu 19 Grad in der Spitze. Aktuell 11 Grad in Winterberg an der Bobbahn und 14 Grad in Arnsberg-Mischede. Gerade ist es sehr grau und bewölkt draußen. Im Tagesverlauf kann es auch mal auflockern, ansonsten kann es auch immer wieder Schauer geben. Morgen kriegen wir dann einen Sonne-Wolken-Mix ab, dazu bis zu 22 Grad in der Spitze. Der Radio Sauerland Verkehr, da staut sich aktuell in Arnsberg-Hüsten auf der B229. Da müsst ihr so 10 Minuten mehr einplanen. Außerdem wird geblitzt in Brilon am Krankenhaus in der 50er-Zone. Außerdem zwischen Brilon-Gutenhagen und Brilon-Wald am Restaurant, da ist ebenfalls 50 erlaubt. Und in Hallenberg am Ortsausgang Richtung Zischen, da steht nach wie vor der Blitzeranhänger. Falls ihr sonst noch irgendwas seht, dann meldet euch gerne über unsere kostenlose Verkehrshotline. Das ist die 0800 101 68 39. Gute Fahrt euch.
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1: Ja, guten Tag am Montag.
2: Was ist das denn?
1: Der Rainer Kallmund ist das.
2: Ach so, ist der auch im Sommerradio?
1: Der ist auch im Sommerradio, seit
2: herrlich,
1: heute.
2: Herrlich, schön. Wir freuen uns, dass ihr da seid. Wir freuen uns, dass wir da sind. Wir machen hier Sommerpark.
1: Und Adele natürlich.
3: Alle

0: Alex Warren, Ordinary, 20 vor 11, hier ist euer Sommerradio. Und wir sagen Glückwunsch an Spanien.
1: Weltmeister sind wir, den Pott haben wir. Okay. Den scheiß goldenen Schuh kannst du hinter den Ohren schmieren.
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3: Ja, herzlichen Glückwunsch, ne? Nicht nur Europameister und Nations League-Sieger, nein, jetzt auch noch Weltmeister. Die Spanier konnten das Ding gestern festmachen im Finale gegen Argentinien mit einem mageren 1:0.
0: Mhm, und zwar auch erst in der 16. Minute der Nachspielzeit, ja, ne, durch ein Tor von Ferran Torres. Ich muss ehrlich sagen, ich bin ein bisschen froh, dass das Ganze jetzt vorbei ist, ne? Bei mir war die Luft irgendwie schon raus, als Deutschland ausgeschieden
3: also
0: ist.
3: Also recht früh.
0: Recht früh, genau. Ich glaube aber, so früh wird das nicht nochmal passieren, ne?
3: Du meinst jetzt, weil Kloppo wegen als neuer Bundestrainer
0: ja,
3: und so?
0: Ja.
3: Nee, glaube ich auch nicht. Ich denke, da kommen wir auf jeden Fall mindestens bis ins
0: Achtelfinale.
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3: Jetzt Rockset für euch und The Look hier im Sommerradio.

0: jetzt neu bei uns.
1: Und Becky G. Sorry, Papi.
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0: gerade eben noch beim Perucaville Festival in Weeze gewesen. Topic zusammen mit Becky G. Sorry, Papi.
1: Das werden jetzt viele Papas hören, ne? Sommerferien, viele Kinder zu Hause, also eigentlich alle Kinder zu Hause. Ne? Sorry, Papi, ich habe leider das Planschbecken kaputt gemacht. Sorry, Papi, leider Sand auf deinen Arbeitslaptop fallen lassen. Ja, sind halt Sommerferien, ne?
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0: der neuen Frisur, hat sich den Kopf kahl rasiert. Will Smith mit Miami hier in eurem Sommerradio 10.55 Uhr am Bass.
1: Hast du Will Smith gesagt?
0: Will Smith mit Doppel-F wird er geschrieben, ja. PH heute, vielleicht auch.
1: Heute ist ja erster Sommerferientag und wir möchten natürlich sehr gerne wissen, was ihr so am ersten Sommerferientag so treibt. Mhm. Also sehr gerne per WhatsApp den ganzen Vormittag und Mittag mal reinmelden. Wir sind Lukas und Steffi.
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1: Mit Malte Albrecht, guten Tag. Wer schön essen gehen will und ein neues Restaurant sucht, der schaut meistens erstmal im Netz nach den Google-Bewertungen. Aber da fällt aktuell immer öfter ein neuer Hinweis auf. Da steht dann, Bewertungen aufgrund von Beschwerden wegen Diffamierung entfernt. Danny Hoppe aus dem News-Team weiß, was dahinter steckt. Die Deutsche Presseagentur hat sich das nämlich mal genauer angeschaut.
2: Ja, sie hat stichprobenartig die Bewertungen von mehr als 3700 Restaurants in mehreren deutschen Städten unter die Lupe genommen und zwischen 11 und 30% der Betriebe haben bestimmte Online-Bewertungen gelöscht. Das hängt so ein bisschen von der Stadt ab. Besonders in Großstädten wie Köln, Frankfurt oder Berlin ist das demnach häufiger der Fall. Denn gerade in Ballungsgebieten spielen Online-Bewertungen oft eine größere Rolle, sagt der Deutsche Hotel- und Gaststättenverband, weil sich dort viele Menschen spontan entscheiden und sich schnell orientieren wollen. Viele Betriebe begründen die Löschung meist mit falschen Behauptungen, Bewertungen ohne echten Besuch, Hetze oder Beleidigungen. Sie betonen, sachliche Kritik bleibe bestehen, weil sie auch helfe, den Service zu verbessern.
1: Jetzt gibt es aber auch besonders spezialisierte Dienstleister, die sich um solche Löschungen kümmern.
2: Genau, da kommt die Kritik ins Spiel, auch von Verbraucherschützern. Sie sagen nämlich, dass es inzwischen eine regelrechte Löschindustrie gäbe, eben in Form von professionellen Dienstleistern und auch Anwaltskanzleien. Da werde am Ende oft mehr gelöscht, als eigentlich gelöscht werden sollte. Und deshalb sagen Verbraucherschützer auch, dass Google-Bewertungen für viele weiter wichtig seien, um sich zu orientieren, dass sie aber eben auch nur eingeschränkt verlässlich seien. Das Problem kennen auch viele Gastronomen. Sie raten deshalb, sich die Rezensionen auch wirklich durchzulesen und nicht nur auf die Sterne zu achten. Da könne man dann rauslesen, ob immer wieder dieselben Dinge kritisiert würden und auch, ob und wie die Betriebe auf Kritik reagierten.
1: Dankeschön, Danny. Und nun Nachrichten in Kurzform. Nach dem Rücktritt von Unionsfraktionschef Spahn will die Union schnell klären, wer Nachfolger werden soll. In diesen Minuten kommt das CDU-Präsidium zusammen. Später berät auch noch der Vorstand der Bundestagsfraktion. Als Top-Kandidat gilt Kanzleramtschef Frei. Auch Bundesinnenminister Dobrindt und CDU-Generalsekretär Lindemann werden als möglicher Nachfolger gehandelt. Die USA sind trotz neuer Angriffe gegen den Iran weiter zu Gesprächen mit Teheran bereit. Man sei stets offen für Diplomatie, sagte Außenminister Rubio vor seinem Abflug zu einer Asienreise. Voraussetzung sei aber eine Vereinbarung, an die sich auch Teheran halte. Letzte Nacht hatte das US-Militär das 9. Mal in Folge Luftangriffe geflogen. Der Iran reagierte wieder mit Vergeltungsschlägen. Bald geht die Erdbeersaison zu Ende und die ist in diesem Jahr wohl nicht so gut gelaufen. Die Landwirte haben so wenige Erdbeeren geerntet wie seit über 30 Jahren nicht mehr. Das hat das Statistische Bundesamt mitgeteilt. Demnach wurden voraussichtlich etwas mehr als 71.000 Tonnen Freilanderdbeeren geerntet. Das sind über 11% weniger als vor einem Jahr. Grund dafür sind vor allem immer kleinere Anbauflächen, weil Landwirte ihre Flächen an Absatzchancen und steigende Erntekosten anpassen. Beim Spargel sieht es ähnlich mau aus. Hier rechnen die Statistiker mit der niedrigsten Ernte seit 2010. Und das waren die Nachrichten mit Malte Albrecht.
3: Danke dir, Malte, für die Nachrichten. 11:03 haben wir. Hier ist euer Sommerradio mit Lukas und mit Steffi. Und ein Blick aufs Wetter zeigt heute am ersten Sommerferientag. Ja, so ein bisschen optisch nicht ganz so schön heute. Viele Wolken sind unterwegs. Sonne tut sich richtig schwer. Das Ganze bei maximal 21 Grad. Es bleibt aber meistens trocken. Aktuell haben wir 18 Grad.
4: Es geht rüber auf die Straßen. Hier ist euer aktueller Verkehrsservice. Es geht los auf der Autobahn mit der 3 Köln-Oberhausen zwischen Duisburg-Wedau und Oberhausen-Lierich. 2 Kilometer, 5 Minuten braucht er hier länger. Dann die A40 Essen-Dortmund zwischen Bochum-Zentrum und Bochum-Harpen. 1 Kilometer Stop-and-Go, 5 Minuten obendrauf. Dann die A42 Dortmund-Kamp-Lindfort zwischen Herne-Krange und Herne-Wanne. 1 Kilometer Stau, 10 Minuten plus. Und dann habe ich noch die A59 für euch. Duisburg-Dienstlaken zwischen Duisburg-Ruhrort und Duisburg-Althamborn. 1 Kilometer Stau, 10 Minuten plus auch hier. Habt ihr noch was gesehen für uns, Staus oder Blitzer? Meldet das gerne über unsere kostenlose App oder über unsere Hotline.
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4: Eine gute und sichere Fahrt euch.
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4: Ja, schönen guten Tag am Montag. Wir wollen von euch heute wissen, was ihr so macht zum Start der Sommerferien, die ja heute losgehen.
3: Ja, es gibt bestimmt schöne Sachen, die man machen kann. Eis essen oder sowas. Also mein Mann und ich haben letzte Woche schon Sommerferienprogramm gestartet.
4: Ja.
3: Wir haben bei der Mutter die Terrasse gekehrt.
4: Ah, schön.
3: Ja, das hat Spaß gemacht, aber ich muss sagen, ich kann jetzt meine Hand nicht mehr bewegen.
4: Sag mal.
3: Guck mal, ich glaube, ist sogar vielleicht geschwollen oder so.
4: Ja, aber kannst ja irgendwie was Kaltes dran halten. Ein Glas Sangria?
3: Sangria, klar.
4: So. Oder ein Bier.
3: So hat alles sein Gutes. Ja, Samba jetzt für euch. Home Wreck.

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0: Never Give Up hier in eurem Sommerradio. Viertel nach elf ist es ja. Und Haie, Wale, Delfine in Lebensgröße, das ist schön. Und dafür braucht ihr weder Tauchschein noch einen Flug auf die Malediven, auch wenn es schön wäre. Eine Eintrittskarte reicht erstmal.
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2: Tja, und zwar für Phoenix de Lumière in Dortmund. Hier läuft nämlich gerade die immersive Ausstellung Wunderwelt Ozean. Mhm. Ihr macht quasi so einen kleinen Tauchgang zwischen Orcas, Pottwalen, Korallenriffen, alles dabei. Ganze ist aber nicht nur gucken, sondern natürlich auch ein bisschen lernen, ne? Klar, unter anderem, wie empfindlich der Ozean ist. Tickets, die gibt es für Erwachsene ab 17 Euro und die Kinder, die zahlen 11.
0: Du hast gesagt immersiv, da kann man quasi eintauchen.
2: Ne? Eintauchen, hören, alles dabei.
0: Herrlich ist das.
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0: ganz neu bei uns auf der Playlist. Kygo Khaled Griffin, Save My Love, hier in eurem Sommerradio.
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1: Draußen ist es eher grau mit einer dichten Wolkendecke. Die bringt auch vereinzelt Schauer. Mit dem Tagesverlauf kann es aber auch mal auflockern und die Sonne kommt zwischendurch mal durch. Heute landen wir bei bis zu 19 Grad in der Spitze, aktuell 12 Grad in Medebach-Köstelberg und 13 Grad am Möhnesee. Morgen kriegen wir dann einen Sonne-Wolken-Mix ab. Da bleibt es überwiegend trocken und bis zu 22 Grad in der Spitze. Der Radio Sauerland Verkehr. Da sieht's recht ruhig aus auf unseren Straßen. Ich habe lediglich den Blitzer-Anhänger für euch. Der steht nach wie vor in Hallenberg am Ortsausgang Richtung Zischen. Wenn ihr sonst noch irgendwas seht, dann ruft gern an. Die Nummer dafür ist die 0800 101 68 39. Gute Fahrt euch.
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1: Hallo, hier ist der erste Sommerferientag. Wir warten darauf, dass ihr uns sagt, was ihr so treibt heute.
2: Sehr gespannt. Einfach mal reinmelden per WhatsApp.
0: 0800 101 68 39.
2: Und das ist jetzt Lady Gaga. Mama.

0: Ricky Martin mit Maria hier im Sommerradio. Ja, so Freunde, erster Sommerferientag bei uns in NRW, ne?
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0: Viele fliegen in den Urlaub oder fahren in den Urlaub. Der Chef eben gerade schön mit dem Auto nach Portugal.
3: Unfassbar.
0: Ob der da überhaupt jemals ankommt, ich weiß es nicht. Viele sagen aber auch, boah, nee, gar keinen Bock oder... Nee, viel zu teuer oder direkt beides.
3: Ja, und deswegen verbringen auch immer mehr ihre Urlaubstage einfach in der Heimat. Staycation nennt man das Ganze modern. Wir sagen wahrscheinlich einfach alle Balkonien.
0: Ja.
3: Wie macht ihr denn Urlaub zu Hause?
4: Ja, da ein paar Bierchen fetzen.
5: Wir sitzen so auf dem Balkon und dann spielen wir irgendwas oder im Winter zocke ich dann auch oder lese. Sehr viel Me-Time.
6: Raus ins Wasser, ansonsten mit Freunden zusammen.
7: Zu Hause, das reicht. Der Garten, der Pool, das ist für mich Urlaub.
8: Ich glaube einfach nur auf dem Balkon Eiskaffee.
9: In die nächste Bar gehen, sich's gut gehen lassen, Aperol trinken.
10: Aperol trinken, ja, das schließe ich mich an.
0: Immer dieser Alkohol. Ich verstehe das überhaupt nicht.
3: Geht nicht ohne bei allen, ne?
0: Ist so. Ja, wie verbringt ihr denn die Sommerferien oder den ersten Sommerferientag vor allen Dingen? Das möchten wir sehr gerne heute von euch wissen per WhatsApp einfach.
1: 0800 101 68 39.
0: Bin gespannt, ob Aperol dabei rumkommt heute.
3: Das ist jetzt Musik von Kato und John. Turn the lights off. Einen schönen Montag euch.

0: Nico Santos mit Why Don't You Stay. Nico Santos verbringt übrigens seinen Urlaub immer sehr gerne auf Mallorca. Da ist er ja aufgewachsen. Das ist doch, ich glaube, das ist cool, wenn du dich da so auskennst und so sagst, Mallorca.
1: Aber dann auch für Urlaub erinnert. Nichts mehr Besonderes, glaube ich.
0: Meinst du? Oh, ich glaube, das bleibt immer was Besonderes. 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

0: Lieblingsfilm?
1: Dongsi Dengsi.
0: Ah, genau, Dongsi Dengsi, so heißt er. Patrick Swayze und She's Like the Wind, 11.54 Uhr haben wir. Hier ist euer Sommerradio.
2: So, und wir fragen euch heute, was macht ihr am ersten Tag der Sommerferien? Dazu meldet ihr euch zahlreich rein, egal ob groß, ob klein.
0: Greta ist es.
3: Hallo, hier ist die Greta und ich habe heute Namenstag und ich verbringe meinen ersten Ferientag mit Namenstag feiern. Und an meinem Namenstag essen wir heute Käsekuchen / Eis. Wir grillen noch und dann gibt es auch noch Lili / Eis.
0: Was ist das denn für ein toller erster Ferientag?
2: Steffi, ich glaube, ich habe heute auch Namenstag. Hast du auch was vorbereitet für mich?
0: Ich habe eine Benjamin-Blümchen-Torte für dich vorbereitet.
2: Ja, obwohl die so teuer ist?
0: Ja, für dich ist mir... Wie teuer ist die denn?
2: Ich glaube, 10 Euro oder so mittlerweile.
0: Vielleicht habe ich doch keine vorbereitet. Schönen ersten Ferientag.
2: Wir sind Steffi Heinrich.
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1: Mit Malte Albrecht. Schönen guten Tag. Wohnung kaufen oder mieten? Das ist eine Frage, die weiter viele Menschen in Deutschland beschäftigt. Hängt natürlich vieles auch von der persönlichen Situation ab. Trotzdem wird der Kauf einer Wohnung in vielen Regionen offenbar wieder attraktiver. So steht es im neuen Wohnatlas der Postbank. Danny Hoppe aus dem News-Team, was sind denn die Gründe dafür?
2: Also die Postbank sagt, dass die Mieten weiter ordentlich zulegen. Und das wird bestätigt durch Zahlen, die jetzt am Vormittag auch das Institut der Deutschen Wirtschaft in Köln vorgelegt hat. Demnach lagen die Mieten im zweiten Quartal um 4% höher als im Vorjahreszeitraum. Und an vielen Orten sei das Mietangebot noch deutlich geschrumpft. Auch das treibt die Preise natürlich weiter in die Höhe. Auch die Kaufpreise seien zwar gestiegen, sagt die Postbank, aber nur moderat, nämlich um 0,6% im vergangenen Jahr. Dazu sei gleichzeitig das durchschnittliche Haushaltseinkommen seit 2024 nominal um 9,4% gewachsen. Und das mache es auch für Menschen mit einem Durchschnittsverdienst in vielen Regionen attraktiver, eine Eigentumswohnung zu kaufen, sagt die Postbank. Hängt natürlich aber auch davon ab, wo man sich nach einer Wohnung umschaut. In vielen Großstädten und Ballungsräumen belastet der Kauf einer Eigentumswohnung laut Wohnatlas die Menschen deutlich stärker als die Miete. Da werden hier als Beispiele vor allem Hamburg, Potsdam, München und Berlin genannt. Insgesamt bleibt es beim typischen Stadt-Land-Gefälle. Vor allem in den ländlichen Regionen im Osten Deutschlands könne man oft deutlich günstiger kaufen, heißt es.
1: Danke, Danny. Und das sind weitere Nachrichten. Die Unionsfraktion im Bundestag kommt nächste Woche Mittwoch zu einer Sondersitzung zusammen. Dann soll über die Nachfolge von Jens Spahn an der Fraktionsspitze entschieden werden. Das hat Bundeskanzler Merz am Vormittag im CDU-Präsidium angekündigt, ist aus Präsidiumskreisen durchgesickert. Als Top-Kandidat wird Kanzleramtschef frei gehandelt. Die Ölpreise sind weiter gestiegen. Ein Barrel der Nordseesorte Brent kostete im frühen Handel zeitweise mehr als 91 US-Dollar. Das war der höchste Stand seit Anfang Juni. Grund ist die Sorge, dass sich der Iran-Konflikt ausweitet. In der Nacht gab es erneut gegenseitige Angriffe. Außerdem verlegen die USA laut Medienberichten weitere Kampf- und Tankflugzeuge in die Region. Amazon zahlt seinen Logistikbeschäftigten in Deutschland bald mehr Geld. Nach Angaben des Unternehmens bekommen Mitarbeiter ab September nach 2 Jahren Betriebszugehörigkeit 18,87 Euro pro Stunde. Das sind gut 3% mehr als bisher. Einen Tarifvertrag gibt es bei Amazon weiterhin nicht. Die Gewerkschaft Verdi kritisiert das scharf. Das sogenannte Bildungs- und Teilhabepaket erreicht nur wenige Kinder und Jugendliche. Das zeigt eine Studie der Bertelsmann Stiftung. Demnach rufen mehr als 8 von 10 Anspruchsberechtigten den monatlichen Zuschuss von 15 Euro nicht ab. Grund sind laut der Studie vor allem bürokratische Hürden wie etwa komplizierte Anträge. Die Stiftung fordert deshalb, den Zugang zu den Leistungen zu vereinfachen. Die Unterstützung sollte automatisch ohne Anträge ausgezahlt werden. Mit dem Bildungs- und Teilhabepaket fördert der Staat seit 2011 Kinder und Jugendliche aus ärmeren Familien.

0: Stipendien. Zuschüsse gibt es zum Beispiel für Schulmaterial oder Mitgliedschaften im Sportverein. Und das waren die Nachrichten mit Malte Albrecht.
1: Danke dir, Malte, für die Nachrichten. Hier ist euer Sommerradio. Es gibt das Wetter um kurz nach 12, 2 Minuten nach 12. Wetter ist heute, das wusste wohl nicht, dass Sommerferien starten, ist so mittelgut, ne? Viele Wolken, Sonne kämpft sich wirklich schwer durch. Es bleibt die meiste Zeit trocken, aber es ist recht kühl. 19 Grad aktuell, maximal gibt es heute 21 Grad.
2: Es geht rüber auf die Straßen. Hier ist euer aktueller Verkehrsservice und der weiß auf jeden Fall, dass ein bisschen Sommerferien sind. Es ist nicht so viel los. Wir starten auf den Autobahnen A3 Köln-Oberhausen zwischen Duisburg-Wedau und Oberhausen-Lierich. 2 Kilometer Stau, 10 Minuten plus. Die 42 Dortmund-Kamp-Lindfort zwischen Kreuz-Herne und Herne-Wanne. 2 Kilometer, 5 Minuten kommen hier oben drauf. Dann die A57 Nimwegen-Krefeld zwischen Sonsbeck und Rheinberg. 5 Kilometer Stau, 20 Minuten braucht er hier länger. Und dann noch die A59 Duisburg-Dienst Laken zwischen Kreuz Duisburg und Duisburg-Althamborn. 3 Kilometer Stau. Hier kommt eine Viertelstunde obendrauf für euch. Blitzer und Staus, die gibt es nochmal kostenlos zum Nachlesen in unserer App. Ansonsten wünschen wir euch eine gute und vor allem sichere Fahrt.
1: Der Verkehr hat Schwör, ne? Ja, ist so.
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2: Ich kann mit dir auch nichts down under the Tisch kehren, ne?
1: Das ist schwierig. Das ist schwierig.
2: Du behältst ja alles.
1: Ja, aber das ist doch auch auffällig gewesen. Verkör, also wirklich.

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1: An diesem Tag. Und sie weiß auch nicht, was wir ihr noch für eine schicke Challenge mit auf den Weg gegeben haben. Aber das wird sie gleich erfahren. Liebe Lena, wo bist du und hast du unseren Brief dabei?
2: Hallöchen, wir sind jetzt fast angekommen. Es sind noch so ein paar Minütchen. Sagen wir mal 5 Minuten, dann sind wir da.
1: Wo
2: wir sind
1: startet
2: also schon
1: ihr
2: im schönen Winterberg. Wir starten nämlich an der Quelle direkt am Roter Radweg und fahren dann eben los. Und ich habe meinen netten Kollegen Max Berger mit am Start, damit ich nicht ganz alleine bin, weil ich will mich nicht alleine den Mann. Ich ziehe einfach jemanden mit ins Verderben.
1: Nett.
2: Und Max hat jetzt auch den Umschlag hier am Start auf jeden Fall. Max, willst du den mal öffnen und mal gucken, wie weit wir heute fahren müssen?
3: Ich kann es euch schon sagen, 240 Kilometer.
4: Ja.
2: Aha. Lukas, das ist total lustig. Du, also, dich nehme ich das nächste Mal mit. Pass mal auf.
3: Ja, ja. Nee.
2: So, Max knistert hier schon mit dem Umschlag rum und öffnet den gerade. Ich bin sehr gespannt. Geht's, Max?
4: Es ist schwer. Und
2: okay.
4: Da haben wir ihn.
2: Okay.
3: Wenn es schon
2: okay,
3: am Brief scheitert,
2: auf?
3: Ne?
1: Ja, ich gerade auch gedacht.
2: Ei. Aha. Wir fahren von Winter nach Bestwig, wird es, glaube ich, ausgesprochen. Es sind 35 Kilometer. Wir haben 2,5 Stunden Zeit. Max, glaubst du, wir schaffen das?
4: Natürlich.
2: Okay, der ist motiviert, der Junge. Gut, Zusatzchallenge. Finde auf deiner Tour einen Radfahrer, der mit dir alle meine Entchen auf der Fahrradklingel spielt.
1: Und freust du dich so wie wir?
2: Oh mein Gott.
1: Ja, wird doch schön.
2: Wie sollen
1: wir
2: das denn machen? Okay, ich finde das lustig. Ich glaube, wir kriegen das hin.
1: Aber 35 Kilometer von Winterberg nach
3: Bestwig,
1: das kriegst du hin, Lena.
2: Ja, ich glaube, das wird schon,
3: dann sitzt
2: oder?
3: Auf also, eine Arschbacke ab.
2: Ich glaube auch. Ich habe zwar noch Perukaville in den Beinen. Ich war ja schon auf dem Festival, aber das wird schon, Leute. Das wird. Ich werde, glaube ich, irgendwann die Tour de France fahren.
1: Also Berg und Berger am Start. Wenn ihr die beiden seht, gerne auch mal winken. Man erkennt Max auf jeden Fall an einem sehr schönen grünen Helm.
2: Ja.
1: So, wir hören uns im Laufe der Sendung natürlich nochmal wieder. Ne? Wir brauchen ja Zwischenstände. Und dann kommt gut an. Ne? Fiefert. Schön aufs Rad und dann geht es los. Bis später, ihr
3: Viel Spaß
1: beiden.
3: Euch und lasst euch nicht blitzen, ne?
2: Natürlich nicht.
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0: Wir sagen ja hier in Deutschland Dirke Atlas, You Against My Love. Könnte man meinen.
1: Der Dirke Atlas, der hat jetzt erstmal Ferien, der liegt schön in der Ecke irgendwo. Nee, das war der Mark Atlas.
0: Ach so, ja. Okay.
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1: Draußen ist es recht grau mit einer dichten Wolkendecke. Die bringt vereinzelt auch Schauer mit, aber eher auf den Sauerländer Bergen. Im Tagesverlauf kann es auch noch auflockern. Dabei landen wir bei bis zu 19 Grad in der Spitze. Aktuell 17 Grad in Marsberg-Westheim und 15 Grad am Sorpesee in Sundern. Morgen wechseln sich dann Sonne und Wolken ab. Da bleibt es überwiegend trocken und bis zu 22 Grad in der Spitze. Der Radio Sauerland Verkehr. Da ist es recht ruhig auf unseren Straßen. Ich habe nur den Blitzeranhänger für euch. Der steht nach wie vor in Hallenberg am Ortsausgang. Fahrtrichtung Zwischen und zwar gegenüber vom Naturbad. Wenn ihr sonst noch irgendwas seht auf unseren Straßen, gerne her damit, egal ob Blitzer, Stau oder Verkehrshinweise. Es geht ganz einfach über die 0800 101 68 39. Gute Fahrt euch.
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2: Unsere Sommerradio-Reporterin Lena Berg ist gleich unterwegs und zwar 35 Kilometer auf dem Ruhrtal-Radweg. Irgendwo in Winterberg ist sie.
3: Das macht sie jetzt jeden Montag, fährt sie eine Etappe und wir sind quasi live dabei. Wir schalten gleich mal rüber und gucken, ob sie überhaupt bis jetzt schon aufs Fahrrad aufgestiegen ist. Das war gerade noch nicht so weit. Ja, mal gucken, wie viele Kilometer sie dann schon geschafft hat, noch in dieser halben Stunde.
2: Unsere Tour de Sommerradio quasi.
3: Tour de Sommerradio,
2: oui, schön. Oui.

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0: Margarita mit der Lukas Mann, schnell bei Holly Humberstone to love somebody hier bei eurem Sommerradio.
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0: So, und unsere Sommerradio-Reporterin ist Lena Berg, die wird sich heute... Ja, wahrscheinlich ein Wolken. Ich bin mir da sehr sicher.
2: Ja, die hat nämlich heute eine Aufgabe von uns bekommen. Sie wird den gesamten Ruhrtal-Radweg abfahren. Das sind 240 Kilometer insgesamt durch Sauerland und durchs Ruhrgebiet. Nicht in einem Rutsch, sondern in Etappen und zwar jeden Montag.
0: Bekommt sie von uns eine Etappe nämlich zugesteckt. Heute muss die liebe Lena 35 Kilometer radeln von Winterberg bis nach Bestwig. Und eine Challenge hat sie auch noch von uns bekommen. Die lautet heute, finde jemanden, der mit dir alle meine Entchen auf der Fahrradklinge spielt.
2: Lena, wie läuft's bis jetzt?
3: Es läuft ganz gut, ihr Lieben. Wir haben unsere Fahrräder jetzt hier am Start. Ich möchte mal kurz sagen, ich glaube, das wird ganz entspannt. Wir haben nämlich E-Bikes. Schön.
0: Ach, jetzt doch? Ach. Ich dachte, ihr solltet es so richtige Tretesel
2: da. Ja, das ist ja langweilig. Da machen wir nochmal das Doppelte drauf gleich.
3: Auf gar keinen Fall. Also ich möchte mal kurz sagen, das wird trotzdem anstrengend. 35 Kilometer bis nach Bestwig durchfahren. Und ihr müsst ja auch bedenken, wir müssen ja zwischendurch mal anhalten und mit irgendjemandem noch alle meine Entchen spielen.
2: Ja, das
3: also
2: stimmt.
3: Ich glaube, so einfach wird das gar nicht, auch wenn wir E-Bikes haben und die wirklich ganz cool aussehen. Wir haben uns beide jetzt hier schön so ein Fahrradhelm noch geholt. Also Max hat ja den grün. Ich habe natürlich jetzt auch einen Neongrün bekommen, weil im Partnerlook fährt es sich immer besser.
0: Natürlich.
3: Ja, ich glaube, wir sind soweit startklar. Die Fahrräder sind eingerichtet. Die Fahrradhelme sitzen auf jeden Fall. Also wir werden jetzt einfach gleich loslegen und losfahren. Ich weiß noch gar nicht, wie ich das schaffen soll. Ich bin ein bisschen aufgeregt.
2: Angst
3: ja,
2: auch?
3: Schon. Ja. Schon so ein bisschen. Also Respekt. Angst ist vielleicht ein bisschen zu viel, aber Respekt auf jeden Fall, weil 35 Kilometer ist jetzt nicht mal eben so. Das ist schon ein gutes Stück, ne?
2: Vor allem
3: wir wissen auch noch nicht, wie viele Höhenmeter das sind.
0: Hol doch jetzt mal alle, die sich da gar nicht auskennen, mal so rein. Wo bist du da gerade? Ist das schön? Bergig.
3: Es ist total schön. Ja. Wir stehen hier gerade, haben unsere Fahrräder hier neben uns und wir gucken quasi einfach in Winterberg rein, in so ein riesiges Tal sehe ich da hinten auf jeden Fall. Total schöne Berglandschaft,
0: herrlich.
3: Es ist alles sehr, sehr grün. Es
2: ohne
3: ist
2: Schnee.
3: Wirklich schön. Und Wetter ist super, ne? Ohne Schnee, Lukas, natürlich ohne Schnee, es ist Sommer.
2: Ach so.
3: Also Wetter ist wirklich toll, viel blauer Himmel, so ein paar Wölkchen mit dabei, aber total angenehm. Also eigentlich bestes Fahrradwetter.
0: Dann würde ich sagen, startet ihr mal los, Lena Berg und ihr Support Max Berger. Ihr seid gleich unterwegs und wir hören uns natürlich. Übrigens ist das alles live. Also wenn du dir das Knie aufschlägst, dann kriegen wir das alles live mit.
3: Ja, ich weiß. Oh Gott.
2: Das wäre nicht schön.

0: Hallo, das war Ed Sheeran mit Azizam. Jetzt gibt's Max Giesinger und 80 Millionen.
1: Einen schönen Montag euch.
0: Hier ist euer Sommerradio, das müssen wir auch noch sagen.
1: Und Lukas. Hier sind Steffi Hein und Lukas Mann.
0: Ich will mal sagen, warst du noch gar nicht fertig, junger
1: Mann? Hast du gehört,
0: Mann?
1: Chef, alles abgearbeitet.

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1: Mit Christian Böder, guten Tag. Bei vielen Staaten im Nahen und Mittleren Osten wächst die Sorge, dass sich der Iran-Krieg noch weiter ausweiten könnte. Und die Sorge scheint nicht unbegründet, denn die USA verlegen wohl weitere Kampfflugzeuge und militärisches Gerät in die Krisenregion am Persischen Golf. Das berichten US-Medien. Der Konflikt zwischen den USA und dem Iran war Anfang Juli im Streit um die Kontrolle der Straße von Hormus wieder aufgeflammt. Die seit über einer Woche anhaltenden gegenseitigen Angriffe haben auch dafür gesorgt, dass die Ölpreise weiter steigen. Mehr dazu von Sarah Heinz aus dem News-Team.
2: Der Preis für ein Barrel der Nordseesorte Brent stieg in der Nacht auf rund 91,40 Dollar. Brent ist die weltweite Ölreferenzsorte. Die verteuerte sich seit Anfang des Monats bereits um fast 30%. Die aktuellen Preise gelten für Öl, das im September ausgeliefert wird. Und das werden die Autofahrer in Deutschland dann auch an den Tankstellen zu spüren bekommen. Aber schon jetzt machen die steigenden Treibstoffpreise Probleme. Bei Ryanair brachen im ersten Quartal des laufenden Geschäftsjahres die Gewinne um über ein Drittel im Jahresvergleich ein. Ein Ende der Eskalation und damit der steigenden Ölpreise ist aktuell nicht absehbar, auch wenn US-Minister Rubio immer wieder beteuert, dass Washington bereit sei, mit der Führung in Teheran zu reden. Aus dem iranischen Außenamt hieß es dazu, man habe Vorschläge von Vermittlern für eine Wiederaufnahme der Verhandlungen mit den USA erhalten. Unterdessen gehen die Luftangriffe auf Ziele im Iran und benachbarten Golfstaaten weiter.
1: Und das sind weitere Nachrichten, kompakt zusammengefasst. Die CDU-CSU-Bundestagsfraktion will am Mittwoch kommender Woche zu einer Sondersitzung zusammenkommen, um über die Nachfolge des zurückgetretenen Fraktionschefs Jens Spahn zu entscheiden. Die Abgeordneten werden dafür aus der parlamentarischen Sommerpause geholt. Spahn war am Wochenende als Konsequenz aus der Debatte um die Geburt seines Sohnes durch eine Leihmutter zurückgetreten. Die EU hat eine Millionenstrafe gegen den Online-Marktplatz AliExpress verhängt. Grund ist der Verkauf illegaler Artikel. Der chinesische Online-Riese muss über eine 500 Millionen Euro zahlen, weil er unter anderem gefälschte Kleidung, unsicheres Spielzeug und gefährliche Kosmetika wochenlang nicht von der Plattform genommen hatte. In der Türkei hat die Polizei die Bürgermeisterin der Stadt İzmit festgenommen. Nach Angaben der Nachrichtenagentur Anadolu wird ihr unter anderem die Gründung einer kriminellen Vereinigung und Bestechung vorgeworfen. Die Bürgermeisterin gehört der größten türkischen Oppositionspartei CHP an. In den vergangenen Monaten hatte es immer wieder Razzien in CHP-regierten Rathäusern gegeben. In Deutschland werden dieses Jahr wohl deutlich weniger Erdbeeren geerntet werden. Die Landwirte rechnen mit knapp 11% weniger Erdbeeren als im vergangenen Jahr. Das sind um die 71.000 Tonnen. So wenig wie seit über 30 Jahren nicht mehr. Laut Statistischem Bundesamt in Wiesbaden liegt das vor allem daran, dass die Anbauflächen immer kleiner werden. Auch beim Spargel geht es seit Jahren schon in eine ähnliche Richtung, auch wenn die Zahlen etwas langsamer sinken als bei den Erdbeeren. Die Statistiker erwarten für dieses Jahr eine Ernte von knapp 100.000 Tonnen Spargel. Auch hier der Vergleich: vor 10 Jahren waren es noch fast 20.000 Tonnen mehr. Das waren die Nachrichten mit Christian Böder.
3: Und wir schauen hier aufs Wetter, 1:03. Hier ist euer Sommerradio. Und das Wetter, das hat nicht mitgekriegt, dass heute Sommerferien starten, glaube ich. Das ist nicht so schön, maximal 21 Grad. Viele Wolken, ganz wenig Sonne. Höchstwahrscheinlich bleibt es den ganzen Tag trocken. Aber man kann nicht ausschließen, dass da auch mal ein Schauer runterkommt. 19 Grad aktuell.
4: Es geht rüber auf die Straßen. Hier ist euer aktueller Verkehrsservice. Wir starten direkt mit der Autobahn. A3 Köln-Oberhausen zwischen Duisburg-Wedau und Oberhausen-Dierich. 3 Kilometer Stau. 10 Minuten braucht ihr hier länger. Dann die A40 Dortmund-Essen zwischen Kreuz-Bochum und Bochum-Zentrum. 2 Kilometer. 10 Minuten plus. Die A42 Kamp-Lindfort-Dortmund zwischen Kreuz-Duisburg-Nord und Kreuz-Oberhausen-West. 2 Kilometer Stau. 5 Minuten plus. Und dann noch die A57 Nimwegen-Krefeld zwischen Sonsbeck und Rheinberg. 4 Kilometer Stau. Viertelstunde Zeitverlust. Habt ihr noch was gesehen für uns, Staus oder Blitzer? Meldet das gerne über unsere kostenlose App oder über unsere Hotline.
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4: Euch allen eine gute und vor allem sichere Fahrt.
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4: Moin am Montag.
3: Ne, Mahlzeit.

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1: Smith und Neil Horan mit Drive Safe. Und ganz kurze Frage mal am Rande, gleich um 12:45. Wie schnell könnt ihr eigentlich...
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1: Also ich meine, nicht theoretisch, sondern wirklich ganz praktisch. Solltet ihr wirklich mal ernsthaft drüber nachdenken, weil ab sofort gilt... Jeden Freitag in den Sommerferien schicken wir euch ganz spontan in den Urli.
3: Tja, Freunde, das ist kein Witz, ne? So funktioniert das Ganze. Wir rufen gegen 10 Uhr zu unserem Spontantrip auf und ihr habt dann genau 3 Stunden Zeit, um euren Koffer zu schnappen und zu einem bestimmten, jetzt noch geheimen Treffpunkt zu kommen. Ja. So, und wer da als Erster ankommt, da sagen wir herzlichen Glückwunsch. Der fährt nämlich direkt weiter. Und zwar in ein schönes Wochenende nach Willingen. Diesen Freitag haben wir das Wellnesshotel Bürgerstuben für euch gebucht. 2 Übernachtungen, Halbpension für 2 Personen. Schön. Ihr sucht euch aus, wen ihr mitnehmt. Die Frau, den Mann, das Kind, was auch immer. Ein Erlebnispaket gibt's auch noch oben drauf. Damit könnt ihr zum Beispiel ins Erlebnisbad. Alles inklusive, nur die Anreise müsst ihr selbst organisieren.
1: Ja, im Notfall machen wir das einfach, Lukas, oder?
3: Fahren wir beide, ja.
1: Wo genau dieser Treffpunkt ist, ja, das erfahrt ihr natürlich erst ganz kurz vorher, am Freitagvormittag, so gegen 10. Ihr bekommt aber schon mal, wir sind ja fair, einen ersten Hinweis von uns. Der erste Treffpunkt jetzt am Freitag wird irgendwo in Essen sein. Hm. Ja, wer spontan ist, kann also ein geiles Urlaubswochenende für Umme bekommen. Besser geht's kaum. Also Zahnbürste schon mal vorsichtshalber in den Koffer reinwerfen. Und ich würde sagen, eine Wechselunterhose schadet sicherlich auch.
3: Die hast du doch immer dabei.
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0: Der Mann mit der Maske, damals zumindest, Sido. Bilder im Kopf hier in eurem Sommerradio, 13.23 Uhr haben wir es gleich.
1: Ich habe auch Bilder im Kopf. Wir haben euch gefragt, was ihr denn so in den Ferien so vorhabt. Und so Holger hat gerade reingeschrieben, tja, mal eben im Reisebüro gewesen, tja, mal eben 2 Wochen Türkei gebucht. Krass.
0: Nimmst du mich mit, Holger?
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2: Da bewegen wir uns aktuell bei 13 Grad in Winterberg, Niedersfeld am Hillebachsee. 14 Grad sind es in der Neheimer Innenstadt. Dazu sind einige Wolken am Himmel. Es kommt immer mal wieder so ein Regenschauer runter. Aber in der zweiten Tageshälfte wird es dann voraussichtlich freundlicher. Da zeigt sich also dann auch durchaus mal die Sonne. Morgen dann deutlich schöner. Da bleibt es meist trocken. Es scheint die Sonne so bis zu 8 Stunden lang. Und die Temperaturen gehen auch hoch. Bis zu 22 Grad erreichen wir da in der Spitze. 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Verkehr, da haben wir einen frischen Blitzer und zwar auf dem Ochsenkopf Richtung Sundern und in Hallenberg am Ortsausgang Richtung Zischen. Da wird aktuell noch aus dem Blitzeranhänger herausgeblitzt. Ansonsten haben wir aktuell keinen Hinweis. Falls ihr noch was habt, könnt ihr euch immer gerne melden. Das könnt ihr machen kostenlos über die 0800 101 68 39.
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3: So, und wir schalten gleich live rüber zu unserer Sommerradio-Reporterin Lena Berg und ihrem Kollegen Max Berger.
4: Compagnon.
3: Die sind mit dem Fahrrad unterwegs auf dem Ruhrtalrad.
4: Genau, die fahren gleich 35 Kilometer. Könnt ihr euch auch schon mal angucken in unserer Insta-Story. Es ist sehr empfehlenswert. Beide haben gleichen Helm auf, Neonfarben.
3: Sehen so süß
4: ja,
3: aus.
4: Wirklich.

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0: Felix Jähn und Ray Dalton.
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0: Call It Love. Hier in eurem Lieblingsradio. 13.43 Uhr haben wir es und wir haben heute eine ganz tolle Aufgabe und zwar für die Sommerradioreporter Lena Berg und Max Berger. Die fahren nämlich Fahrrad, die strampeln sich einen ab.
2: Und zwar auf dem Ruhrtal-Radweg, der ist ja roundabout 240 Kilometer lang. Jeden Montag bekommen sie eine Etappe vorgegeben. Heute sind es 35 Kilometer mit einer Challenge, ja. Die haben wir denen auch noch gegeben. Und zwar mit einem anderen Radfahrer zusammen alle meine Entchen auf der Fahrradklingel klingeln. Ja, fragt uns nicht, warum wir das gemacht haben. Lena und Max, wo erreichen wir euch gerade?
3: Also wir sind losgefahren vorhin und wir stehen gerade gegenüber von vier Kühen, die uns anstarren, als wären wir irre. Ich glaube, das liegt an diesen neongrünen Helmen, die wir tragen. Wir sind wirklich mitten im Land. Also mehr mittendrin geht nicht. Um uns herum sind nur Felder. Wir sind vorhin noch über eine Straße. Ein Skilift ist hier in der Nähe. Also wir haben schon ein bisschen was geschafft. Ein paar Höhenmeter auch auf jeden Fall. Es ist anstrengend ein bisschen, obwohl wir E-Bikes haben, oder Max?
4: Mir tut alles weh, vor allem am Purpose.
3: Oh Gott. Also, es ist schlimm. Max, quälen wir hier so ein bisschen durch.
0: Wie viel habt ihr denn jetzt schon weg von den 35 Kilometern?
3: Oh, das ist eine gute Frage. Ich guck mal, wir haben ja auf dem Bike, muss ich sagen, so eine ganz coole Anzeige. Wir haben, was steht denn hier? 7,2 Kilometer schon drauf.
0: Ja, aber das ist doch gut.
2: Das ist gut.
3: Guck, ich sag, das ist nicht schlecht, oder?
0: Fünfmal das Gleiche.
3: Ja, ja, danke, Lukas, das ist so motivierend.
0: Ist es denn anstrengend? Jetzt mal ehrlich.
3: Es ist schon, also ja schon, vor allem wenn es so bergauf geht und auch bergab, ist es schon steil zwischendurch. Grundsätzlich muss man aber sagen, wir haben ein E-Bike, es ist angenehm. Also hätten wir kein E-Bike, haben wir beide gesagt, hätten wir wahrscheinlich schon abgebrochen.
2: Sag mal, was ist eigentlich mit eurer Klingel-Challenge schon gemacht?
3: Nee. Wir haben schon so ein paar Biker getroffen, die waren aber alle so angestrengt, weil die hatten nämlich keine E-Bikes dabei. Ja. Die wollten wir jetzt nicht noch zusätzlich mit alle meine Entchen nerven, aber wir sind schon auf der Suche.
2: Na gut, dann macht ihr beiden mal schön weiter. Wir schalten ja immer wieder live zu euch rüber heute und ich sag nur toi, toi, toi.
0: Und bitte dran denken, ne? Die E-Bikes, die haben Akku, also nicht zu viel im E-Bike-Modus strampeln, ne?
3: Ja, ja, ja, ja, wir passen auf. Ja,
2: und
3: ja.
2: Salbe auf den Popo machen, Max, ganz wichtig.
3: Mach ich.
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0: Ja, sag doch
1: wer
0: mal
1: jetzt
0: was.
1: Von uns beiden?
0: Ja, du, ich guck dich doch an.
1: Nico Santos, Ray of Light war das.
0: Junge.
1: Genau, im Sommerradio, 13.52 Uhr haben wir's. Steffi Hein und Lukas Mansch geben den Staffelstab ab.
0: Genau, an die Kollegen Joshua Windelschmidt und Lena Schweikart, die machen hier den Nachmittag. Und natürlich werden sie mal gucken, wo denn unsere Sommerradio-Reporterin Lena so rumradelt. Schön wird
1: immer
0: das.
1: Immer noch am Anfang bestimmt. Tschüss.

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1: Mit Christian Böder, guten Tag. Bei Wohnungen und Häusern ist es immer wieder die alte Frage, kaufen oder mieten. Aktuell wird der Kauf einer Wohnung in vielen Regionen in Deutschland aber offenbar wieder attraktiver. So steht es im neuen Wohnatlas der Postbank. Danny Hoppe aus dem News-Team, was sind denn die Gründe dafür?
2: Also die Postbank sagt, dass die Mieten weiter ordentlich zulegen und das wird bestätigt durch Zahlen, die jetzt am Vormittag auch das Institut der Deutschen Wirtschaft in Köln vorgelegt hat. Demnach lagen die Mieten im zweiten Quartal um 4% höher als im Vorjahreszeitraum. Und an vielen Orten sei das Mietangebot noch deutlich geschrumpft. Auch das treibt die Preise natürlich weiter in die Höhe. Auch die Kaufpreise seien zwar gestiegen, sagt die Postbank, aber nur moderat, nämlich um 0,6% im vergangenen Jahr. Dazu sei gleichzeitig das durchschnittliche Haushaltseinkommen seit 2024 nominal um 9,4% gewachsen. Und das mache es auch für Menschen mit einem Durchschnittsverdienst in vielen Regionen attraktiver, eine Eigentumswohnung zu kaufen, sagt die Postbank. Hängt natürlich aber auch davon ab, wo man sich nach einer Wohnung umschaut. In vielen Großstädten und Ballungsräumen belastet der Kauf einer Eigentumswohnung laut Wohnatlas die Menschen deutlich stärker als die Miete. Da werden hier als Beispiele vor allem Hamburg, Potsdam, München und Berlin genannt. Insgesamt bleibt es beim typischen Stadt-Land-Gefälle. Vor allem in den ländlichen Regionen im Osten Deutschlands könne man oft deutlich günstiger kaufen, heißt es.
1: Vielen Dank, Danny. Und das sind weitere Nachrichten in der Zusammenfassung. Benzin ist mittlerweile wieder teurer als vor dem Tankrabatt. Die Spritpreise sind über das Wochenende erneut gestiegen. Sowohl bei Benzin als auch bei Diesel war es der 8. Anstieg in Folge. Laut ADAC könnte schon bald der Rekordpreis für E10 aus dem Jahr 2022 geknackt werden, wenn die Ölpreise weiter so stark steigen. In der Leihmutterschaftsdebatte um den zurückgetretenen Unionsfraktionschef Spahn hat sich die Verfassungsrechtlerin und ehemalige Kandidatin für das Bundesverfassungsgericht Borosius Gersdorf eingeschaltet. Sie plädiert für eine Legalisierung von Leihmutterschaften in Deutschland. Das geltende Verbot bezeichnete sie mit dem Menschenbild des Grundgesetzes nicht vereinbar. Spahn hatte seinen Sohn von einer Leihmutter in den USA zur Welt bringen lassen. Andy Burnham ist neuer Premierminister des Vereinigten Königreichs. König Charles III. Beauftragte den Chef der sozialdemokratischen Labour Party mit der Regierungsbildung. Das berichtet die britische Nachrichtenagentur PA. Burnham tritt die Nachfolge von Keir Starmer an, der vor knapp einem Monat wegen einer schweren Schlappe von Labour bei den Regional- und Kommunalwahlen zurückgetreten war. In Deutschland brütet in diesem Jahr eine Rekordzahl von Störchen. Rund 15.000 Brutpaare sind es in dieser Saison. Davon gehen die Experten des Naturschutzbundes NABU aus. Anders als bei vielen anderen Vogelarten habe man beim Storch mit dieser Entwicklung einen guten Erhaltungszustand erreicht, heißt es. Zum Vergleich, in den 1980er Jahren waren Störche so gut wie aus Deutschland verschwunden. In West- und Ostdeutschland zusammen gab es damals zusammen nur 3.000 Storchenpaare. Und das waren die Nachrichten mit Christian Böder.
3: Und jetzt schauen wir aufs Wetter. Das ist pünktlich zum Sommerferienbeginn. Ja, eher wenig sommerlich. Ne? 22 Grad gibt's heute immerhin maximal. Dazu ist es auch noch ziemlich bewölkt. Hier und da könnte auch noch mal so ein kurzer Schauer runterkommen. In Richtung Abend setzt sich dann auch noch mal der ein oder andere Sonnenstrahl durch. Und morgen schafft das Thermometer dann bis zu 24 Grad. Am Morgen kann es dann meist sonnig sein mit ein paar harmlosen Wölkchen. Und im Laufe des Tages wechseln sich Sonne und Wolken.
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5: Und das ist der Verkehrsservice. Da schauen wir auf die A3 Köln.

0: Richtung Oberhausen zwischen Duisburg-Wedau und Oberhausen-Wierich. 3 Kilometer Stau, mindestens 10 Minuten Zeitverlust. Die A40 Dortmund-Essen zwischen Bochum-Harpen und Bochum-Wattenscheid. 5 Kilometer Stau, Viertelstunde Zeitverlust. Und die A42 Kamp-Lindfort in Richtung Dortmund zwischen Duisburg-Beek und dem Kreuz Oberhausen-West. 3 Kilometer Stau, auch da steckte knapp 10 Minuten drin. Wir schauen auf die Blitzer. Da steht einer in Mülheim auf der Weseler Straße. In Oberhausen wird geblitzt auf der Eisenheimer Straße. In Dienstlaken auf der Brinkstraße. In Hamminkeln auf der Schledernhorster Straße. Und in Essen wird geblitzt auf der Meisenburgstraße, auf der Schlossstraße und auf der Frohnhauser Straße. Wenn ihr noch was entdeckt, dann sagt uns gerne Bescheid.
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0: Gute Fahrt.
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2: Mit Lena Schweikert.
0: Und Joshua Windelschmidt. Hallo.
2: Und auch einen guten Morgen an alle, die jetzt erst wach werden, weil sie vielleicht das Wochenende auf dem Festival gewesen sind.
0: Ja, für die starten wir jetzt ganz passend in den Nachmittag mit Shabusi und dem Bar-Song.
2: Achtung, dass euch bei dem Drink jetzt vielleicht nicht gleich schlecht wird.
0: Hilft nur ein Konterbier.

0: Und um es mit den Worten von Udo Jürgens zu sagen, aber bitte mit Sahne.
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0: Wenn ihr Richtung Bottrop-Kirchhellen unterwegs seid, dann lohnt sich ein kurzer Stopp am Erdbeer-Drive-In. Der ist direkt an der A31 und da kriegt ihr frische Erdbeeren vom Feld in Form von Schoko-Erdbeeren, Erdbeer-Bowls, Erdbeer-Softeis und. Man kriegt sofort irgendwie Hunger, ne? Vitamin C direkt auf die Hand.
2: Ja, das klingt nach Fastfood ohne schlechtes Gewissen, ne?
0: Also eine sommerfigurfreundliches Fastfood quasi.
2: Soll es wohl auch geben, ja. Kriegt ihr immer mittwochs bis sonntags von 11 bis 19 Uhr. Gerade am Wochenende lohnt es sich übrigens, da vorher mal bei Instagram zu checken, wie viel da gerade los ist. Bei allem, was wir bis jetzt so mitbekommen haben, tanzt da gerade am Wochenende der Papst im Kettenhemd. Da müsst ihr dann teilweise auch mal 1,5 Stunden für eure Erdbeeren vom Erdbeer-Drive-In warten. Also vielleicht die Sommerferien ausnutzen und auch mal unter der Woche vorbeischauen.
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0: Das ist eine lässige Nummer von Justin Timberlake. Das ist Sexy Back hier bei eurem Sommerradio. Wir sind heute ins Sommerradio gestartet, aber irgendwie so richtig mitmachen tut der Sommer nicht, habe ich das Gefühl.
1: Er hat aber noch nicht so viel mitbekommen, zumindest wettertechnisch noch nicht. Es ist grau, ne? Die Sonne hat sich noch ganz doll hinter den Wolken versteckt. Das ist auch nicht so wirklich warm. Wir haben noch nicht mal 20 Grad gerade.
0: Ich würde sagen, es ist Zeit für alternative Sommerhits. Also nicht so diese klassische spanische Tralala-Musik, sondern vielleicht mal ein bisschen was Ruhigeres. Ja, wir können auch so einen Tag wie heute nutzen, um mal auf der Couch zu liegen, vielleicht mal abzuschalten, vielleicht mal nicht den Druck zu haben, was draußen machen zu müssen.
1: Hast du da was? Guten Gewissens auf der Couch liegen, kann man besonders gut zu dem hier, Disturbed.
0: Oh ja.
1: The Sound of Silence. Passt richtig zu so einem grauen, naja, nicht ganz Regenwetter, ne?
0: Wer weiß, was noch kommt.
1: Wer weiß, was noch kommt.

0: Glühweinstimmung Ende Juli.
1: Ja, bei 19 Grad. Warum denn nicht? Kann man mal so machen. Ja, wir wünschen euch auf jeden Fall einen schönen Montagnachmittag. Sommerlich wird es hoffentlich noch. Auf jeden Fall. Hier ist euer Sommerradio.
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0: Wir haben es 14.23 Uhr. Schönen Montag euch.
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1: Das ist eher grau, Regenschauer können zwischendurch auch nochmal runterkommen, aber gegen Nachmittag lockert das Ganze dann nochmal mehr auf. Da wird es voraussichtlich deutlich freundlicher und die Sonne zeigt sich auch mal. Dazu bewegen wir uns aktuell bei 15 Grad in Arnsberg am Glockenturm, 16 Grad sind es in Hallenberg-Liesen. Und morgen gehen die Temperaturen nochmal rauf, da werden es bis zu 22 Grad und generell dann auch nochmal deutlich schöner. Da bleibt es dann meist trocken und es scheint die Sonne bis zu 8 Stunden lang. Der Radio Sauerland Verkehr. Da staut es sich auf der B480 zwischen Assinghausen und der B7. Braucht ihr ungefähr 5 Minuten länger. Ansonsten haben wir noch einen Blitzer. Und zwar wird in Arnsberg auf dem Ochsenkopf Richtung Sundern geblitzt. Und einen Anhänger gibt es noch in Hallenberg am Ortsausgang Richtung Zischen, da gegenüber vom Naturbad. Falls ihr auch noch was habt, könnt ihr euch natürlich immer gerne melden. Einfach eben über WhatsApp eine Nachricht schreiben. Die Nummer findet ihr auf radiosauerland.de. Eine gute Fahrt euch.
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2: Mit Lena Schweikart
3: und Joshua Windelt mit Hallo zusammen. Wir haben den Flaschengeist heraufbeschworen. Wir haben jetzt beide einen Wunsch frei, Lena.
2: Ein bisschen mehr Sonne würde ich nehmen. Ist ja Sommer, ne?
3: Ja, nehmen wir. Und ich wünsche mir Christina Aguilera, Genie in a Bottle.
2: Und der Wunsch geht sofort in Erfüllung.

0: Rosen nur nach vorn hier in eurem Sommerradio.
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2: Ja, sind ja gerade auf große Abschiedstournee. Im Radio bleiben sie uns aber auf jeden Fall noch erhalten. Und genauso auch näher mit Some Say hören wir jetzt. Habt einen schönen Montag.
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0: Monday. Mit dem Fahrrad die komplette Ruhr entlang, über 200 Kilometer von Winterberg im Sauerland bis Duisburg. Ist wahrscheinlich immer noch schneller als mit dem Auto über die A40 zu fahren, aber schöner ist natürlich mit dem Fahrrad. Und genau das macht gerade unsere Sommerradio-Reporterin Lena Berg.
1: Lena, du bist vorhin an der Ruhrquelle quasi in Winterberg gestartet. Wie weit hast du es jetzt geschafft und geht's dir noch gut?
2: Es geht mir noch gut, kann ich euch sagen. Meinem Körper geht's noch gut. Ich habe noch keine Schmerzen. Wir sind gerade in Siedlinghausen.
1: Ach.
2: 17,2 Kilometer habe ich durch, also so ja, die Hälfte, sagen wir mal, ist rum. Das heißt, ich muss euch auf jeden Fall noch mal ein bisschen durchradeln, bin auch die ganze Zeit im Turbo-Modus. Es ist auf jeden Fall ganz schön. Also wir sind wirklich ganz ländlich gefahren, Max und ich zusammen, der begleitet mich ja zum Glück, ich bin nicht ganz alleine. Wir haben Pferde gesehen, Kühe, ein Schaf haben wir gesehen, das war super süß. Also wirklich ganz, ganz toll. Dann hat es zwischendurch doch mal doll angefangen zu regnen. Wir sind also jetzt mittlerweile... Oh. Klatschnass. Hat aber auch wieder aufgehört. Also es wird gleich, glaube ich, wieder angenehm.
0: Lena, du hast ja auch eine Aufgabe von uns hier bekommen. Finde jemanden, der mit dir alle meine Entchen auf der Fahrradklingel spielt. Ist wunderschön bescheuert. Ich find's klasse. Hast du denn schon Glück gehabt?
2: Ich habe noch kein Glück gehabt. Pass auf, das Problem ist, wir sind gerade an der Straße unterwegs, weil der rote Radweg auf einigen Stellen hier ein bisschen gesperrt ist und deswegen so kleine Umwege fahren werden müssen. Und da sind keine Fahrradfahrer unterwegs. Ja. Problem Nummer zwei ist, Max und ich haben beide keine Fahrradklingel. Oh. Wir suchen weiter. Wenn das mit den Fahrradfahrern nichts wird, ich bin auch bereit, meinen Daumen auszustrecken und hier Autofahrer anzuhalten. Gar kein Problem. Also irgendwie schaue ich mal, dass ich das geregelt bekomme.
0: Ja, dann sieh zu. Ich sag oder wir wünschen dir viel Glück.
1: Mhm.
0: Unsere Sommerradio-Reporterin Lena Berg ist unterwegs vom Sauerland bis nach Duisburg. Immer schön an der Ruhr entlang. Heute ist die erste Etappe.
1: Also liebe Menschen in Siedlingshausen, wenn ich es richtig verstanden habe. Vielleicht seht ihr Lena ja und helft ihr, unsere Aufgabe zu erfüllen. Du schaffst das, Lena. Vielleicht.

0: James Arthur für euren Montagnachmittag hier in eurem Sommerradio.
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2: Nummer 1. 14.55 Uhr.
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1: Mit Christian Böder, guten Tag. Der Rücktritt von Unionsfraktionschef Spahn könnte nicht nur für eine neue Kabinettsaufstellung sorgen. Im Zusammenhang mit dem Fall wird auch immer häufiger über den rechtlichen Status von Leihmutterschaften in Deutschland diskutiert. Wenn eine Frau für ein anderes Paar ein Kind austrägt, dann ist das in Deutschland bisher verboten. In anderen Ländern ist das aber legal. Einzelne Stimmen sind jetzt dafür, dass sich das bei uns ändern soll. Sarah Heinz aus dem News-Team, eine Fürsprecherin ist die Verfassungsrechtlerin Brosius Gersdorf.
2: Ja, sie sehe gute Gründe für eine Legalisierung, allen voran der Punkt der Selbstbestimmung. Wichtig ist laut Brosius Gersdorf vor allem, dass der Staat die nötigen Rahmenbedingungen dafür schafft, also zum Beispiel, dass Frauen vorher über die gesundheitlichen Risiken aufgeklärt werden. Wenn sich eine Frau dann trotzdem für eine Leihmutterschaft entscheiden würde, dann dürfe der Gesetzgeber das nicht verbieten, sagte sie. In anderen Ländern sei so eine Entscheidung auch an andere Bedingungen gekoppelt, zum Beispiel daran, dass die betroffene Frau keine Schulden hat und berufstätig ist. Warum das nicht auch in Deutschland möglich sein sollte, stellt Brosius Gersdorf in Frage. Mit Blick auf Jens Spahn und seinen Ehemann sagte sie, dass sie deren Entscheidung nicht überrascht habe. Das sei für homosexuelle Paare nun mal der einzige Weg, eine eigene Familie zu gründen.
1: Vielen Dank, Sarah. Und das sind weitere Nachrichten in der Zusammenfassung. Bundeskanzler Merz hat dem neuen britischen Premierminister Andy Burnham zum Amtsantritt gratuliert und zu einem baldigen Besuch nach Berlin eingeladen. Burnham war am Mittag von König Charles III. Zum Premierminister ernannt worden. Der 56-jährige Burnham ist der 7. britische Regierungschef in 10 Jahren und tritt die Nachfolge von Parteikollegen Keir Starmer an. Die USA sind trotz neuer Angriffe gegen den Iran weiter zu Gesprächen mit Teheran bereit. Man sei stets offen für Diplomatie, das sagte Außenminister Rubio vor seinem Abflug zu einer Asienreise. Voraussetzung sei aber eine Vereinbarung, an die sich auch Teheran halte. Letzte Nacht hatte das US-Militär das 9. Mal in Folge Luftangriffe geflogen. Der Iran reagierte wieder mit Vergeltungsschlägen. Mehrere Hersteller von Bauchemikalien in der EU sollen ihre Preise für Zusatzstoffe, etwa für Zement, Beton und Mörtel, miteinander abgesprochen haben. Diesen Vorwurf erhebt die EU-Kommission gegen Unternehmen in Frankreich, Spanien und Deutschland. Die Hersteller sollen vor 4 Jahren die Preiserhöhungen abgestimmt haben, um auf steigende Rohstoffkosten durch die Corona-Pandemie und den Ukraine-Krieg zu reagieren. Die Preisabsprachen führten zu teureren Baukosten. Am vergangenen Freitag und zum Teil übers Wochenende war es voll auf den Autobahnen in und um NRW. Grund war der Beginn der Sommerferien bei uns. Am kommenden Wochenende wird es wohl noch voller. Der Ferienverkehr wird einen neuen Höhepunkt erreichen und das in ganz Deutschland. Davon geht der ADAC aus, denn dann sind alle Bundesländer in den Sommerferien außer Bayern und Baden-Württemberg. Die Verkehrsexperten rechnen damit, dass vor allem die Autobahnen am Freitagnachmittag und Samstagvormittag stark befahren sein werden. Zu den Urlaubsfahrern, Berufspendlern und dem Transitverkehr kommen dann auch die Tagesausflügler dazu. Neben Strecken in Richtung Süden und an die See werden dann wohl auch zusätzlich Straßen zu Ausflugszielen etwa im Mittelgebirgsraum und an Seen verstopft sein. Und das waren die Nachrichten mit Christian Böder.
3: Und jetzt schauen wir aufs Wetter hier in unserem Sommerradio. Also die 20-Grad-Marke, die schaffen wir heute mit Glück. Bis zu 22 Grad sind an der Spitze möglich heute. Dazu ziehen viele Wolken durch, die heute Nachmittag vereinzelt auch mal so ein bisschen Regen mitbringen könnten. Spätnachmittags und abends lockert der Himmel dann einmal ein bisschen weiter auf, sodass mit Chance auch nochmal so ein einzelner Sonnenstrahl durchkommen könnte. Morgen ist die Sonne dann aber wieder ein bisschen mehr am Start. Es sind nur ein paar Wolken am Himmel und es bleibt vor allen Dingen auch trocken bei Top-Temperaturen von bis zu 24 Grad.
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5: Und das ist der Verkehrsservice. Und da schauen wir auf die A3 Köln Richtung Oberhausen zwischen Duisburg-Wedau und Oberhausen-Dierich. 4 Kilometer Stau, da steckt eine Viertelstunde drin. Dann die A40 Duisburg-Essen zwischen Duisburg-Häfen und Duisburg-Kaiserberg. 4 Kilometer, auch da eine Viertelstunde mehr einplanen. Die A42 Kamp-Lindfort in Richtung Dortmund zwischen Duisburg-Beek und Kreuz-Oberhausen-West. 5 Kilometer Stau, 10 Minuten Zeitverlust. Die A42 Dortmund in Richtung Kamp-Lindfort, also die Gegenrichtung zwischen Duisburg-Beckerwerth und Kreuz-Kamp-Lindfort. Vor 3 Kilometer Stau, da steckt ihr aber eine halbe Stunde drin. Haltet durch. Und auf der A59 gibt es noch Stau zwischen Duisburg und Dienstlaken, zwischen Duisburg-Zentrum und dem Kreuz Duisburg-Nord. 4 Kilometer und eine Viertelstunde Zeitverlust. Wenn ihr noch was entdeckt, einen Stau, eine Störung oder einen Blitzer, dann sagt uns gerne Bescheid.
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5: Gute Fahrt.
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3: Hallo.

0: Soul Asylum und Runaway Train hier bei eurem Sommerradio.
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1: Schönen Montag euch.
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0: Es ist 15.30 Uhr. Das Wichtigste aus dem Sauerland jetzt in den Top-Meldungen mit Mechtit Brüne. Guten Tag. Im Kurpark Brilon ist am Wochenende ein Mann überfallen und ausgeraubt worden. Die Tat ist in der Nacht auf Samstag an einer Schutzhütte bei den Teichanlagen passiert. Nach Polizeiangaben ist der Mann dort von zwei maskierten Männern bedroht worden. Sie erbeuteten Geld und ein Handy und haben auch seine Schuhe mitgenommen. Anschließend haben sie den Mann mit Klebeband gefesselt und sind geflüchtet. Der Betroffene konnte sich befreien und Hilfe holen. Er hatte sich eigentlich mit einem 14-jährigen Mädchen über das Internet verabredet. An der Sorpetalsperre bei Sundern laufen seit heute Sanierungsarbeiten. Der Ruhrverband arbeitet dort bis voraussichtlich Ende Oktober am sogenannten Beileitungssystem. Deshalb wird Wasser aus der Röhr, dem Bönkhauser Bach und der Sättmücke vorerst nicht zur Talsperre umgeleitet. Normalerweise sollte das kaum auffallen. Bei Starkregen können die drei Gewässer aber Hochwasser führen. Der Ruhrverband rät Anwohnern, die Hochwasserlage bei Unwettern deshalb genau im Blick zu behalten. Und das waren die Top-Meldungen aus dem Sauerland mit Mechtild Brüne.
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0: Heute ist es bei uns im Sauerland vielfach stark bewölkt. Ab und zu zeigt sich auch mal die Sonne. Die sonnigen Abschnitte werden Richtung Abend mehr und es wird überall aufgelockerter, zum Beispiel am Markt in Hüsten oder am Rothal-Radweg in Bestwig. Die Temperaturen liegen dabei aktuell zwischen 16 Grad in Marsberg und 19 Grad in Neheim. In der Nacht ist es anfangs wolkig, später gibt es mehr Auflockerungen. In den Hochlagen sind die Nachttemperaturen richtig kühl. Dort wird es einstellig. Morgen bekommen wir bis zu 22 Grad und mehr Sonne als heute. Der Radio Sauerland Verkehr. Zwei Blitzer habt ihr uns gemeldet. Es wird geblitzt zwischen Arnsberg und Sundern auf dem Ochsenkopf. Und am Ortsausgang von Hallberg steht der Blitzanhänger und blitzt dort in Richtung Winterberg. Und eine Info noch für die Autofahrer bei Bestwig-Berla. Die K44 sollte nach dem Unfall jetzt langsam wieder freigegeben werden.
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2: Sagen wir einfach Hallo, Lena. Ja, offensichtlich funktioniert hier gerade ein technisches Ding nicht. Aber es ist schön, wir können ja sagen, hier ist euer Sommerradio, oder?
3: Genau, mit Lena Schweikart.
2: Und Joshua Windelschmidt.
3: Hallo.
2: Hi zusammen.

0: Glockenbach und Chris de Serendi, Magic Moment habt ihr gehört in eurem Sommerradio.
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0: Ja, und den Song hier kennen wir ja ziemlich gut.
2: Oh ja. Nicht nur, weil er Titelsong des Dschungelcamps war, sondern weil er auch bei uns in der Playlist läuft. More Than Friends von James Hype, schon länger in unserer Playlist und hat ja eher so Partytempo drauf, ne? Geht aber auch entspannter.
0: Ja, die Originalversion ist ja von En Vogue aus den 90ern. Finde ich persönlich, ist das tollste Jahrzehnt überhaupt, musikalisch gesehen. Und wirkt gegen die Neuauflage dann doch eher so ein bisschen wie Zeitlupe, ne? Aber vielleicht ist das auch genau das Richtige für einen entspannten Montagnachmittag.
2: Dann neigt man direkt dazu, selbst auch alles in Zeitlupe zu machen. Hier ist euer Sommerradio.

0: Teddy Swims und Mr. Know It All hier in eurem Sommerradio. Klitschnass geworden auf dem Fahrrad. Aber die gute Laune haben unsere Sommerradio-Reporter nicht verloren. Lena Berg und Max Berger sind in den Bergen unterwegs, im Sauerland auf dem Weg von der Ruhrquelle bis zur Mündung.
1: Und Lena, du hast vorhin erzählt, dass eure Fahrräder keine Klingel haben. Und das hat auch unser Sommerradio-Hörer Thorsten mitbekommen.
2: Die beiden, die zurzeit Fahrrad fahren, von der Ruhrquelle bis nach Duisburg. Ich würde die Klingel mal nachrüsten, weil sonst sind eure Fahrräder nicht verkehrstauglich, laut Straßenverkehrsordnung. Viel Spaß noch.
1: So, Lena, was sagst du zu deiner Verteidigung?
3: Oh mein Gott, das ist ja ganz schlimm. Das wusste ich nicht. Leute, das machen wir fürs nächste Mal besser. Versprochen, ich kümmere mich darum, dass ich das nächste Mal eine Fahrradklingel dabei habe. Eieiei, Gott, das ist ja schrecklich.
0: So eine Klingel.
3: Oh, oder? Das wäre gut. Oder ja, lass uns danach mal gucken.
0: Du sagst immer Klingeling, wenn du an wem vorbei bist. Nee, aber Lena, so eine Klingel ist ja sowieso ganz wichtig für dich, um deine Aufgabe erfüllen zu können. Finde jemanden, der mit dir auf der Fahrradklingel alle meine Entchen spielt. Das ist jetzt ohne Klingel ein bisschen schwierig. Was macht dich denn optimistisch, dass du das vielleicht noch hinkriegst?
3: Also optimistisch macht mich, dass die Leute, die wir sehen, so im Auto und so, die lächeln uns immer an. So, und ich glaube, die sind gut gelaunt. Das heißt, die Chance, dass vielleicht mal jemand anhält und mit mir kurz alle meine Entchen singt, ist, glaube ich, relativ hoch. Die sind ganz nett, die Leute, die wir so treffen. Deswegen, ich glaube, das kriegen wir noch hin. Jetzt ist ja auch Endspurt angesagt. Das heißt, ich muss auf jeden Fall Gas geben, dass ich noch jemanden finde. Aber ich bleibe optimistisch, Leute.
1: Okay, aber Freunde, lächeln alleine bringt nichts. Ne? Helft der Lena mal wirklich. Wo seid ihr genau gerade?
3: Das ist eine unfassbar gute Frage, Yoshi. Wir fahren die ganze Zeit im Wald und deswegen, um ehrlich zu sein, ich habe seit langem kein Ortsschild mehr gesehen. Wenn ich eins sehe, dann sage ich euch sofort wieder Bescheid.
1: Du kannst auch wilde Tiere suchen, die mit dir die Aufgabe erfüllen. Also
3: ja,
1: wir sind da ganz flexibel.
3: Wirklich, wir haben schon einen Reh gesehen. Es ist unfassbar, es ist ganz toll.
1: Ja, guck mal. Also, Lena Berg, unsere Sommerradio-Reporterin, ist mit dem Fahrrad auf dem Ruhrtal-Radweg unterwegs. Heute die erste Etappe auf dem Weg von der Quelle in Winterberg bis zur Mündung in Duisburg.
0: Ob Lena das schafft, ihre Aufgabe zu erfüllen, das hören wir dann später noch hier im Sommerradio.

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1: Mit Christian Böder. Guten Tag. Im Irankrieg haben die USA die 9. Nacht in Folge Ziele im Iran beschossen. Die iranischen Revolutionsgarden reagierten mit Vergeltungsangriffen auf die Golfstaaten Bahrain und Kuwait, wo die USA Militärstützpunkte unterhalten. Viele Staaten im Nahen und Mittleren Osten befürchten wegen der Attacken, dass sich die Kampfhandlungen noch weiter ausweiten könnten. Die Tür für eine diplomatische Lösung im Irankrieg ist aber weiterhin nicht komplett zu. Das behaupten zumindest beide Kriegsparteien. Mehr zur Lage im Iran von Sarah Heinz.
2: Im Mittelpunkt der Kämpfe steht erneut die Kontrolle über die Straße von Hormus, die für den weltweiten Öl- und Flüssiggashandel wichtig ist. Laut Irans Präsident Pezeshkian befindet sich sein Land mittlerweile in einem, Zitat, vollumfänglichen Krieg mit den USA. Trotzdem würde man sich weiter um einen diplomatischen Ausweg aus dem Konflikt bemühen. Es gäbe weiter einen Austausch zwischen Teheran und Washington, sagte ein Sprecher des iranischen Außenamts. Bestimmte Vermittler hätten auch schon entsprechende Vorschläge unterbreitet. Genauer wurde er nicht. Er macht aber auch klar, dass der Iran alles tun werde, dass die Straße von Hormus nicht weiter genutzt werde, um die Sicherheit und die Interessen des Iran zu bedrohen. Auch Außenminister Rubio sprach in Washington davon, dass die USA weiter zu Gesprächen bereit seien. Wegen der anhaltenden Kämpfe steigen unterdessen weiter die Ölpreise. Das hat auch Auswirkungen auf die Spritpreise in Deutschland.
1: Und hier haben wir weitere Nachrichten kompakt zusammengefasst. In Deutschland widerrufen immer mehr Menschen ihre Kriegsdienstverweigerung. Das berichtet das Redaktionsnetzwerk Deutschland unter Berufung auf das Bundesamt für Familie. Demnach sind im ersten Halbjahr schon über 400 Widerrufe eingegangen. Wer seine Verweigerung zurückzieht, unterliegt wieder der uneingeschränkten Wehrpflicht. Mit Temperaturen bis zu 44 Grad steuert Spanien auf die mittlerweile dritte Hitzewelle des Sommers zu. Der staatliche Wetterdienst des Landes warnt, dass es schon morgen in einigen Landesteilen gefährlich heiß werden könnte. Unter anderem für die beliebte Ferieninsel Mallorca wurde die Warnstufe Orange ausgerufen, also erhebliche Gefahr. Auch Griechenland steuert auf die erste große Sommerhitzewelle zu. Die EU hat eine Millionenstrafe gegen den Online-Marktplatz AliExpress verhängt. Grund ist der Verkauf von illegalen Artikeln. Der chinesische Online-Riese muss über eine 500 Millionen Euro zahlen, weil er unter anderem gefälschte Kleidung, unsicheres Spielzeug und gefährliche Kosmetika wochenlang nicht von der Plattform genommen hatte. Deutsche Unternehmen haben ihre Server lieber in Deutschland selbst und nicht im Ausland. Das zeigt eine aktuelle Bitkom-Umfrage. Ein Grund ist auch die Datensicherheit. Die Unternehmen würden wollen, dass ihre Daten in Deutschland liegen und auch die Cloud-Anwendungen hier ausgeführt werden, so Bitkom-Präsident Wintergeist. Damit diese gewünschten Rechenzentren bei uns entstehen können, seien jetzt unter anderem bessere Strompreise und vor allem schnellere Genehmigungsverfahren für Neubauprojekte erforderlich. Mehr als 2/3 der Unternehmen bei uns können sich aber auch vorstellen, einen Server im EU-Ausland zu nutzen. Das waren die Nachrichten mit Christian Böder.
3: Und jetzt schauen wir aufs Wetter hier in unserem Sommerradio. So richtig Sommerwetter ist das aktuell jetzt noch nicht. Es gibt 22 Grad maximal aufs Tacho mit ganz vielen Wolken. Stellenweise kann auch kurz noch mal ein Schauer runterkommen. Im Laufe des Nachmittags so Richtung Abend hin lockert der Himmel aber weiter auf. Die Sonne zeigt sich zwischendurch mit Chance auch noch mal. Morgen sieht es dann ein bisschen freundlicher aus mit bis zu 24 Grad und viel Sonne mit nur ganz wenigen Wolken und es bleibt trocken.
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4: Und das ist der Verkehrsservice. Da schauen wir auf die A3 Köln-Oberhausen. Zwischen Duisburg-Wedau und Oberhausen-Lierich 4 Kilometer Stau, mindestens eine Viertelstunde Zeitverlust. Die A42 Kamp-Lindfort in Richtung Dortmund. Zwischen Duisburg-Beek und Kreuz-Oberhausen-West 4 Kilometer, mindestens 12 Minuten, die er da drin steckt. Und die A42 Dortmund-Kamp-Lindfort. Zwischen Duisburg-Bahl und Kreuz-Kamp-Lindfort 3 Kilometer Stau, aber mindestens 28 Minuten Zeitverlust an der Stelle. Wenn ihr was entdeckt, einen Stau oder einen Blitzer, dann sagt uns gerne Bescheid.
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4: Und wir wünschen euch eine gute Fahrt.
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4: und Joshua Windelschmidt. Hallo zusammen. Es gibt so Songs, die es irgendwie immer hinkriegen, gute Laune zu machen. Und ich finde, der gehört voll dazu.
3: Ja, Mike and the Mechanics, Over My Shoulder, ist auch so einer. Weißt du, worum es in dem Song geht, Joshua?
4: Nö, ist mir aber auch vollkommen egal. Hauptsache, der wirkt.
3: Ja, dann lass mal wirken.

0: Sascha und Austin hier in eurem Sommerradio um 10 nach 4. Und um es mit Udo Jürgens Worten zu sagen, aber bitte mit Sahne.
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0: Ja, wenn ihr Richtung Bottrop-Kirchhellen unterwegs seid, dann lohnt sich so ein kurzer kleiner Stopp am Erdbeer-Drive-In. Der ist direkt an der A31. Da kriegt ihr frische Erdbeeren vom Feld in Form von Schoko-Erdbeeren, Erdbeer-Bowls, Erdbeer-Softeis und. Also sehr viel Vitamin C für direkt auf der Hand.
2: Das klingt lecker und das klingt nach Fastfood, aber eben ohne schlechtes Gewissen, oder?
0: Ein sommerfigurfreundliches Fastfood ist es.
2: Ja, kriegt ihr immer mittwochs bis sonntags von 11 bis 19 Uhr. Gerade am Wochenende lohnt es sich aber da mal vorher bei Instagram zu checken, wie viel da gerade so los ist. Bei allem, was wir bis jetzt so mitbekommen haben, tanzt da gerade am Wochenende der Papst im Kettenhemd. Da müsst ihr dann teilweise auch mal anderthalb Stunden für eure Erdbeeren vom Erdbeer-Drive-In warten. Ist eine ganze Menge. Also vielleicht die Sommerferien ausnutzen und auch mal unter der Woche vorbeischauen.
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0: Das ist richtiges Urlaubs-Sommer-Feeling bei diesem Lied. Mr. Props und Waves in eurem Sommerradio.
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2: So, und zack, jetzt ist Urlaub vorbei. Kontrastprogramm hier in eurem Sommerradio. Status Quo aus den 80ern. In the Army Now.

0: Wir reiten in Richtung Feierabend. Das Ex und Billy Ray Cyrus mit Old Town Road.
1: 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Hallo zusammen.
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Es ist 16.30 Uhr. Das Wichtigste aus dem Sauerland jetzt in den Top-Meldungen mit Mechthild Brüne. Guten Tag.

0: Raubüberfall statt Rendezvous. Die Polizei ermittelt nach einer Raubtat im Briloner Kurpark. Ein Mann wollte sich in der Nacht auf Samstag mit einer 14-jährigen Netzbekanntschaft treffen. An einer Schutzhütte sind dann zwei maskierte Männer auf ihn zugekommen. Sie haben ihn bedroht, ausgeraubt und mit Klebeband gefesselt. Der Mann ist nach ersten Erkenntnissen unverletzt geblieben. Die Polizei prüft jetzt, ob hinter der Tat sogenannte Pädophilenjäger stecken. Wer in der Nacht etwas Verdächtiges gesehen hat, soll sich bei der Polizei in Brilon melden. Die Sorpetalsperre bei Sundern wird ab heute in einem wichtigen Bereich saniert. Bis Ende Oktober bleibt ein Teil des sogenannten Beileitungssystems außer Betrieb. Dadurch bleibt bei Regen mehr Wasser in Röhr, Bönkhauser Bach und Sedmecke. Vor allem bei Starkregen können die Pegel dort höher ausfallen. Der Ruhrverband betont, die Anlagen dienen nicht dem Hochwasserschutz. Anwohner in den betroffenen Bereichen sind per Handzettel informiert worden. Wer etwas an den Bächen stehen hat, sollte die Sachen vorsorglich sichern. Und das waren die Top-Meldungen aus dem Sauerland mit Mechthild Brühne.
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0: Der Himmel über uns ist meistens stark bewölkt. Ab und zu zeigt sich aber auch mal die Sonne. Die gute Nachricht, die sonnigen Abschnitte werden Richtung Abend mehr und es wird überall aufgelockerter. Zum Beispiel an der Henne in Meschede oder in der Briloner Fußgängerzone. Die Temperaturen liegen dabei aktuell zwischen 16 Grad in Olsberg und 19 Grad in Arnsberg. In der Nacht gibt es dann mehr Auflockerungen. In den Hochlagen sind die Nachttemperaturen dann sogar einstellig. Morgen bekommen wir bis zu 22 Grad und mehr Sonne als heute. Der Radio Sauerland Verkehr, A44, da müsst ihr aufpassen, Höhe Wünnberg-Haaren, da gibt's Gefahr durch Gegenstände auf der Fahrbahn. Und geblitzt wird auch, zwei Blitze habt ihr uns gemeldet. Einer steht in Hallenberg am Ortsausgang Richtung Winterberg, da steht der Blitzer-Anhänger. Und auf dem Ochsenkopf zwischen Sundern und Arnsberg wird auch geblitzt.
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2: Mit Lena Schweigert
3: und Joshua Windelschmidt. Hallo zusammen.
2: Tagchen.

0: Gentleman und Michael Patrick Kelly mit Wildfire habt ihr gehört hier in eurem Sommerradio.
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0: Ich finde ja, die Musikwelt braucht mehr Reggae. Ich sage immer, wenn man Reggae hört, kann man keine schlechte Laune haben. Siehst du das, Joshi?
2: Sehe ich sehr ähnlich. Ich bin mal gespannt oder ich wüsste gerne, ob Phil Collins auch mal Reggae gemacht hat. Wir kennen ja nur solche Songs wie den hier von ihm, ne? In the Air Tonight. Wobei ich sagen muss, das ist auch ein richtiger Phil Collins-Song.
0: Ja, und
2: legendär.
0: Wenn man sich da so ein bisschen diese Trommeln im Hintergrund, das in der Reggae-Version?
2: Ja, ich schnapp mir jetzt auf jeden Fall schon mal irgendwie einen Kuli oder so und trommel gleich mit. Wir warten ja alle auf dieses Schlagzeug-Solo, ne?
0: Das aber bitte nicht klicken mit dem Kuli, das nervt dann wieder.
2: Ich lasse es sein.

0: hoffen, ich habe das schon mitgetrommelt bei In the Air Tonight. Phil Collins hier im Sommerradio. Und während wir uns hier im klimatisierten Studio ganz entspannt die Beine in den Bauch stehen, trampelt sie sich, unsere Sommerradio-Reporterin Lena Berg, ab. Die sitzt seit Stunden auf dem Fahrrad und hat schon einen Regenschauer unter anderem abbekommen.
1: Ja, sie kann einem wirklich ein klein bisschen leid tun, ne? Lena fährt den Ruhrtalradweg von der Quelle in Winterberg bis zur Mündung in Duisburg. Und heute ist die erste Etappe. Lena, bist du denn jetzt mittlerweile am Ziel der Etappe angekommen?
2: Wir sind am Ziel der Etappe angekommen, ja, in Bestwig. Wir sind vorhin noch am Ortseingangsschild vorbei. Da habe ich mich sehr gefreut drüber, als ich das gesehen habe. Dachte ich, ja, endlich, das Ziel ist nah. Genau, wir sind angekommen. Die Beine tun auf jeden Fall ein bisschen weh. Ich weiß nicht, Max, tun deine Beine auch weh?
3: Leider ja, und wirklich doller, als sie eigentlich sollten wahrscheinlich.
2: Also es war wirklich trotz der E-Bikes wirklich anstrengend. Man kann sich das gar nicht vorstellen. Es ist ja eigentlich ganz angenehm damit, aber man tut schon auch was und man weiß auch, was man getan hat so den ganzen Tag über, ne?
1: Okay, Lena, und bevor du jetzt weiter ablenkst und da irgendwie jetzt auf Mitleid setzt, ganz wichtig, hast du es denn geschafft, deine Aufgabe zu erledigen? Wir haben dir ja aufgetragen, jemanden zu finden, der mit dir zusammen alle meine Entchen performt.
2: Lena, ich freue mich natürlich, dass ihr danach fragt, ja? Ich muss zugeben, ich habe die Aufgabe nicht geschafft. Oh. Ich habe niemanden mehr gefunden, wir haben keine Leute getroffen. Und dazu muss man ja auch sagen, wir waren auch länger unterwegs als die angegebene Zeit, diese 2,5 Stunden. Wir waren ein bisschen drüber. Also wir haben das nicht in der vorgegebenen Zeit geschafft und auch nicht die Challenge geschafft. Das heißt, ihr beiden dürft euch irgendwas überlegen, was ich so an Schabernack erledigen muss als Strafe. Aber Spaß hat es trotzdem gemacht. Und ich sag, das ist für mich die Hauptsache.
0: Ja, schön für dich, würde ich an der Stelle mal sagen. Lena, wie geht's denn jetzt weiter? Also es war ja heute die erste Etappe, ne? Da kommen ja noch ein paar.
2: Ja, wir kommen noch weit auf jeden Fall. 4 Etappen sind es noch, die wir vor uns haben. Ich bin mal gespannt, wie viele Kilometer das beim nächsten Mal sind. Also ich glaube aber, das wird cool. Ich freue mich auf jeden Fall weiterhin drauf, dass wir bis nach Duisburg eben noch durchfahren.
0: Da werden wir mal sehen, ob du da deine Aufgaben dann erledigen kannst. Lena Berg, unsere Sommerradio-Reporterin unterwegs auf dem Fahrrad von Winterberg bis nach Duisburg. Immer montags gibt es da eine neue Etappe. Heute also die erste und Lena hat ihre Aufgabe halt nicht erledigt. Gut, das schreiben wir ins Protokoll. Hier ist euer Sommerradio.
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1: 16.54 Uhr ist es.
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1: Mit Christian Böder, guten Tag. Nach dem Rücktritt des britischen Premierministers Keir Starmer hat Großbritannien jetzt einen neuen Premierminister, Andy Burnham. Er ist heute in der Downing Street in London eingezogen, nur wenige Tage nachdem er Starmer schon als Chef der Labour-Partei abgelöst hatte. Sarah Heinz aus dem News-Team vor Burnham liegt jetzt viel Arbeit.
2: Ja, eine schwächelnde Wirtschaft, irreguläre Migration und vor allem auch Misstrauen gegenüber der Regierung. Das und noch mehr will Burnham in seiner Amtszeit angehen und hat dafür auch direkt einen 10-Jahres-Plan in seiner Antrittsrede angekündigt.

0: angekündigt. Und die Ziele darin sind ehrgeizig. Burnham will zum Beispiel das Bildungssystem erneuern, die Industrie stärken, mehr Sozialwohnungen bauen und auch der Obdachlosigkeit im Land ein Ende machen. Und das alles soll am Ende dabei helfen, Großbritannien wieder auf stabile Beine zu bekommen.
1: Aber auch international kommen auf Burnham Herausforderungen zu, mit den Kriegen zum Beispiel im Iran und in der Ukraine.
0: Und genau da hat er sich direkt für den ersten Amtstag auch etwas vorgenommen. Er will noch heute mit dem ukrainischen Präsidenten Selenskyj telefonieren. Burnham würde zu 100% an seiner Seite stehen, sagte er. Und mit Blick auf den Iran-Krieg hat der neue britische Premier ein baldiges Gespräch mit US-Präsident Trump angekündigt. Inzwischen wurde Burnham auch schon aus aller Welt gratuliert, unter anderem von Kanzler Merz inklusive Einladung nach Deutschland. Er betonte dabei die enge Verbundenheit zwischen den beiden Ländern. Und auch EU-Kommissionspräsidentin von der Leyen freue sich darauf, auf die Partnerschaft zwischen der EU und Großbritannien zu stärken.
1: Vielen Dank, Sarah. Und hier haben wir weitere Nachrichten in der Zusammenfassung. Ermittler aus Deutschland und den USA haben einen großen Schlag gegen kriminelle Vermieter von Software für Phishing-Betrugsattacken gelandet. Es seien mehr als 200 Server abgeschaltet und die zentrale Infrastruktur der verantwortlichen Gruppierung namens Kratos zerschlagen worden. Das meldet das Bundeskriminalamt. Zudem sei in Indonesien der Entwickler und technische Administrator von Kratos gefasst worden. Griechenland will die Regeln für E-Scooter verschärfen. Ihre Nutzung soll künftig allen unter 17 Jahren verboten werden. Das kündigte der stellvertretende Verkehrsminister Kotsiras im Fernsehen an. Nach Angaben der Vereinigung griechischer Krankenhausmitarbeiter sind allein im vergangenen Jahr rund 400 Kinder und Jugendliche bei E-Scooter-Unfällen verletzt oder sogar getötet worden. Die radikal-islamische Palästinenserorganisation Hamas hat einen neuen Chef. Den Posten hat der bisherige Chefunterhändler der Hamas, Al-Haya, übernommen. Der 66-Jährige war zuletzt an den indirekten Gesprächen mit Israel beteiligt, bei denen es um eine Waffenruhe im Gazakrieg ging. Das sogenannte Bildungs- und Teilhabepaket erreicht nur wenige Kinder und Jugendliche in Deutschland. Das zeigt eine Studie der Bertelsmann Stiftung. Demnach bekommen mehr als 8 von 10 Anspruchsberechtigten den monatlichen Betrag von 15 Euro nicht. Grund sind laut der Studie vor allem bürokratische Hürden, wie zum Beispiel komplizierte Anträge. Die Stiftung fordert deshalb, den Zugang zu den Leistungen zu vereinfachen. Die Unterstützung sollte automatisch ohne Anträge ausgezahlt werden, heißt es. Das waren die Nachrichten mit Christian Böder.
2: Und jetzt schauen wir eben aufs Wetter um 3:05. Pünktlich zum Sommerferienbeginn ist es jetzt eher wenig sommerlich. 22 Grad kriegen wir heute maximal. Dazu ist es dann auch noch ziemlich bewölkt hier und da könnte auch noch mal ein kurzer Schauer mit runterkommen. In Richtung Abend setzt sich dann aber auch noch mal ein bisschen Sonne durch. Vielleicht kriegen wir noch mal den ein oder anderen Sonnenstrahl zu sehen da draußen. Morgen schafft das Thermometer dann immerhin bis zu 24 Grad. Morgen früh ist es meist sonnig mit ein paar harmlosen Wölkchen. Im Laufe des Tages kriegen wir einen Wechsel aus Sonne und Wolken.
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4: Und das ist der Verkehrsservice hier im Sommerradio und da läuft's eigentlich ganz okay. Der längste Stau aktuell auf der A3 Köln Richtung Oberhausen zwischen Duisburg-Wedau und Oberhausen-Lierich 3 Kilometer und da verliert ihr 10 Minuten. Ansonsten solltet ihr überall relativ schnell durch sein. Wenn ihr noch einen Stau entdeckt oder auch einen Blitzer oder eine Störung, dann gebt uns doch gerne einfach Bescheid.
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4: Wir wünschen euch eine gute Fahrt.
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4: und Joshua Windelschmidt. Habt einen schönen Montag.
2: Hallo.

0: Das ist Alex Warren, Ordinary, hier in eurem Sommerradio.
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0: Lena, welche Gefühle löst diese Musik in dir hier aus?
2: Oh.
0: Eher positive höre ich daraus.
2: Ja, das ist so ganz irgendwie ein bisschen Kindheit und vor allem verbinde ich damit sehr, sehr, sehr viel Essen.
0: Nur gesundes Essen natürlich.
2: Ja, klar.
0: Ja, es ist wieder Kirmeszeit in den Sommerferien. Ne? In Düsseldorf gibt es die große Rheinkirmes mit Achterbahn, Altbier und
2: anderen tollen Dingen, die man auf so einer Kirmes sehr gut erleben kann.
0: Genau, sieht man dich oft auf einer Kirmes?
2: Ja, also wenn die, also doch schon. Also ich bin dann die wirklich so von Futterstand zu Futterstand hoppelt und alles mal probieren möchte. Ich bin aber auch Team Fahrgeschäft. Ich finde das klasse.
0: Genau, da gibt es ja auch einige. Ne? Hier in Essen zum Beispiel gibt es im Moment auch eine Kirmes, direkt an der Grugerhalle mit Wilder Maus, Breakdance und Riesenrad, da kommt das Essen direkt wieder raus, muss ich sagen. Wer darüber hinaus noch mehr erleben will, der muss, glaube ich, einen Kredit aufnehmen.
2: Ja, das ist es halt. Ist wirklich teuer geworden. Ne? Ja, aber gut, die Schausteller müssen die Kosten ja auch irgendwie wieder reinholen und die müssen ja auch was verdienen mit ihrem Job.
0: Definitiv. Auf jeden Fall immer eine schöne Sache im Sommer. Also wenn ihr nächstes Mal auf der Kirmes seid, esst eine Zuckerwatte für uns mit. Und Krange macht auch bald auf im August.
2: Stimmt. Also schnell so ein Jahr vergeht, ne?
0: Endgegner, glaube ich.

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0: gefällt, ne?
1: Ja, auch wirklich, wirklich schrecklich. Jetzt haben wir aber erstmal Ruhe von den Jungs.
2: Mhm.
1: Ich persönlich fand gut, dass Robbie Williams mit dabei war.
2: Ja.
1: Der hat ja vor dem Spiel die FIFA-Hymne gesungen. Zwar Playback, aber ich meine, es ist Robbie. Gilt auch fürs Auge.
2: Der darf auch Playback singen, genau. Dem stehen seine eigenen Songs persönlich aber mehr als irgendwelche FIFA-Hymnen, finde ich. Supreme zum Beispiel. Hören wir jetzt hier im Sommerradio.

0: mit Wunder im Sommerradio, in eurem Lieblingsradio.
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2: Genau, wir haben immer montags bis freitags jetzt die ganzen Sommerferien lang hier für euch Action geplant. Wir sind hier immer schön am Start für euch und haben ein paar schöne Aktionen geplant, damit die Sommerferien auch nicht langweilig werden.
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0: Es ist 17.30 Uhr. Das Wichtigste aus dem Sauerland jetzt in den Top-Meldungen mit Mechthild Brüne. Guten Tag. In Brilon ist im Kurpark am Wochenende ein Mann überfallen und ausgeraubt worden. Die Tat ist in der Nacht auf Samstag an einer Schutzhütte bei den Teichanlagen passiert. Nach Polizeiangaben ist der Mann dort von zwei maskierten Männern bedroht worden. Sie erbeuteten Geld, ein Handy und haben dann auch noch die Schuhe des Mannes mitgenommen. Anschließend haben sie den Mann mit Klebeband gefesselt und sind geflüchtet. Der Betroffene konnte sich befreien und Hilfe holen. Er hatte sich eigentlich mit einem 14-jährigen Mädchen über das Internet verabredet. Sicher in den Urlaub mit Wohnmobil oder Wohnwagen. Unsere Polizei hat vor Beginn der Sommerferien Wohnmobil- und Wohnwagenfahrer beraten. Bei Aktionen in Olsberg und Hüsten konnten die Camper ihre Fahrzeuge freiwillig wiegen lassen. In Olsberg haben rund 35 Gespanne mitgemacht, in Hüsten waren es 60. Nach Angaben der Polizei haben die meisten Fahrer ihr Fahrzeuggewicht realistisch eingeschätzt. Die Polizei wertet die Aktion als Erfolg und kündigt weitere Termine an. Und das waren die Top-Meldungen aus dem Sauerland mit Mechthild Brüne.
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0: Der Himmel über uns war den ganzen Tag eher grau und es ist für den ersten Tag der Sommerferien nicht wirklich sommerlich. Die sonnigen Abschnitte werden Richtung Abend aber mehr und an der Ruhr in Öfentrop oder in der Nehmer Fußgängerzone soll es dann doch noch mal etwas schöner werden. Die Temperaturen liegen dabei aktuell zwischen 16 Grad in Brilon und 18 Grad am Sorpesee bei Sundern. In der Nacht gibt es dann mehr Auflockerung und wir können die Sterne sehen. In den Hochlagen sind die Nachttemperaturen dann sogar einstellig. Sie gehen bis auf 7 Grad zurück. Morgen bekommen wir dann bis zu 22 Grad und die Sonne zeigt sich dann auch wieder häufiger. Der Radio Sauerland Verkehr, wenn ihr in Hallenberg unterwegs seid, da steht am Ortsausgang Richtung Winterberg zwischen der Blitzeanhänger und macht Fotos, wenn ihr dort zu schnell unterwegs seid.
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3: und Joshua Windelschmidt. Hallo.

0: It's Raining Man, die Weather Girls in eurem Sommerradio. Und die Weather Girls könnten sich ruhig mal ein bisschen Mühe geben, ein bisschen Sonne zu uns schicken. Aber ich sag mal so, wir haben jetzt die Sommerferien durch. Jede Woche Mittwoch immer ein Date.
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0: Der Sommerhit aus dem letzten Jahr. Handtricks und Golden in eurem Sommerradio.
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0: 17.49 Uhr ist es an diesem Montagnachmittag. Das war unser erster Montag in den Sommerferien, unser erster Montag in unserem Sommerradio. Ja, wir haben viel gemacht, beziehungsweise nicht wir, sondern die Kollegin Lena Berg hat viel gemacht heute. Die ist ordentlich gestrampelt.
2: Ja, und krachend gescheitert, muss man an der Stelle mal sagen. Zumindest bei ihrer Aufgabe. Sie sollte alle meine Entchen performen, sollte jemanden finden, mit dem sie das gemeinsam macht. Hat leider nicht geklappt, aber vielleicht nächsten Montag, da steht dann die zweite Etappe an. Jetzt übergeben wir aber erstmal an den lieben Kollegen Markus Steinacker hier bei uns. Unserem Sommerradio. Und dann werden wir uns mal eine schöne Strafe überlegen für Lena, ne?
0: Ja, wir sind morgen um 14 Uhr wieder am Start für euch. Wir sind Lena Schweikert.
2: Und Joshua Windelschmidt.
0: Und ciao, raus ciao. Für heute. Tschüss.

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1: Mit Christian Böder, guten Tag. Die wieder aufgeflammten Kämpfe zwischen den USA und dem Iran haben dafür gesorgt, dass die Ölpreise wieder in die Höhe schießen und damit auch die Preise an den deutschen Tankstellen. Über das Wochenende erreichten die Spritpreise ein Niveau über dem vor dem Tankrabatt. Viele Menschen legen sich deshalb ein E-Auto zu oder denken darüber nach. Danny Hoppe aus den Nachrichten. Nach Angaben des Fraunhofer Instituts für System- und Innovationsforschung sind die E-Autopreise in den vergangenen 5 Jahren um 18% runtergegangen.
2: Genau, das ist der Fall, wenn man sich einzelne Modelle über diese 5 Jahre anschaut und dann noch Eigenschaften wie Gewicht, Motorleistung, Reichweite und Inflation berücksichtigt. Dann kommen die Forscherinnen und Forscher eben auf diese 18%. Verbrenner sind laut Studie dagegen im selben Zeitraum um 2% teurer geworden. Insgesamt sei der E-Automarkt deutlich vielfältiger geworden, heißt es. Die Zahl der Elektromodelle habe sich mehr als vervierfacht. Schaut man sich in diesen 5 Jahren aber an, wie sich der mittlere Listenpreis für E-Autos entwickelt hat, dann sehen wir hier einen Anstieg. 2020 lag er noch bei rund 37.000 Euro, 2025 schon bei 53.000 Euro. Liegt laut Studie daran, dass es immer mehr mittlere und obere Mittelklassewagen auf dem Markt gibt. Sie machen fast 3/4 aller E-Modelle aus. Zeigt gleichzeitig aber auch ein Problem, nämlich dass es oft immer noch an günstigeren Einsteigermodellen fehlt. Helfen soll da ja die staatliche Förderprämie für E-Autos. Da hatte das Bundesumweltministerium zuletzt Zahlen genannt. Demnach wurden bis Ende Juni knapp 54 Millionen Euro ausgezahlt. Das Förderprogramm umfasst ja insgesamt bis zu 3 Milliarden Euro, ist also noch ordentlich was drin im Topf. Der staatliche Zuschuss liegt bei bis zu 6.000 Euro, hängt von Fahrzeug, Einkommen und Familiengröße ab.
1: Vielen Dank, Danny. Und hier haben wir weitere Nachrichten in der Zusammenfassung. Die CDU-CSU-Bundestagsfraktion will am Mittwoch kommender Woche zu einer Sondersitzung zusammenkommen, um über die Nachfolge des zurückgetretenen Fraktionschefs Jens Spahn zu entscheiden. Spahn war am Wochenende als Konsequenz aus der Debatte um die Geburt seines Sohnes durch eine Leihmutter zurückgetreten. In Großbritannien hat König Charles III. Den neuen Chef der Labour-Partei und ehemaligen Bürgermeister von Manchester, Andy Burnham, zum Premierminister ernannt. Burnham tritt die Nachfolge von Parteikollegen Keir Starmer an, der im Juni zurückgetreten war. Die libanesische Armee hat damit begonnen, die Kontrolle über 3 Dörfer im Süden des Landes vom israelischen Militär zu übernehmen. Das meldet das US-Außenministerium. Die USA hatten zwischen beiden Staaten vermittelt. Die libanesische Armee soll demnach in mehreren sogenannten Pilotzonen die pro-iranische Hisbollah-Miliz entwaffnen. Noch bevor Spanien die Waldbrände in der Nähe von Madrid in den Griff bekommen hat, rollt auf das Land schon wieder die nächste Hitzewelle zu. Der spanische Wetterdienst rechnet bereits für morgen damit, dass es in einigen Landesteilen gefährlich heiß werden könnte. In den nächsten Tagen sind im Land bis zu 44 Grad drin. Auch für die beliebte Ferieninsel Mallorca wurde eine erhebliche Hitzegefahr ausgerufen. Auch auf Griechenland rollt eine Hitzewelle zu. Seit dieser Woche steigen dort die Temperaturen, besonders auf dem Festland. Dort werden Höchstwerte von bis zu 43 Grad erwartet. Und das waren die Nachrichten mit Christian Böder.
3: Das Wetter. Der Montag geht unspektakulär zu Ende. In der Nacht ist es mal klar, mal bewölkt, stellenweise ein bisschen neblig. Die Werte sinken auf 12 bis 8 Grad. Morgen ist es mal aufgelockert, mal bewölkt. Es soll aber meistens trocken bleiben und maximal 21 bis 24 Grad warm werden.
4: NRW Verkehr.
3: Die Staus ab 5 Minuten Zeitverzug. A4 Köln Richtung Aachen zwischen Kreuz Köln-Gremberg und Kreuz Köln-Süd. 3 Kilometer, 6 Minuten plus. A59 Köln Richtung Bonn zwischen Rath und Flughafen Köln-Bonn. 1 Kilometer, 5 Minuten plus. A61 Mönchengladbach Richtung Koblenz zwischen Rheinbach und Grafschaft-Ringen. 4 Kilometer, 5 Minuten extra. Die 565 Meckenheim in Richtung Bonn zwischen Bonn-Poppelsdorf und Endenich. Dichter Verkehr, 6 Minuten plus. Und die 565 in Gegenrichtung von Bonn nach Meckenheim zwischen Kreuz Bonn-Nord und Bonn-Endenich 1 Kilometer, 8 Minuten plus. Gute Fahrt!
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3: Ja, heute wurde mal den ganzen Tag lang gefeiert, ausnahmsweise in Villarriba und Villabajo. Spanien ist Fußball-Weltmeister. Glückwunsch nochmal von uns, Glanzleistung, ja, aber auch von unseren Kolleginnen und Kollegen hier aus dem WM-Studio. Wir hatten eine schöne, eine aufregende und stellenweise auch lustige WM. Hören wir gleich nochmal im Schnelldurchlauf. Und hier hören wir jetzt erstmal quasi wie Elton John das Löwenbaby in den afrikanischen Abendhimmel reckt. Zumindest stelle ich mir das immer vor. Circle of Life, Markus Steinacker hier. Schönen Abend euch.

0: Schönen Montagabend allerseits. Ja, dann hätten wir diese XXXL-WM auch geschafft. Spanien ist zum zweiten Mal Fußball-Weltmeister. Herzlichen Glückwunsch nochmal an der Stelle. Und wir gucken jetzt auch nochmal zurück auf die letzten Wochen. Da ging ja einiges bei uns. Unsere WM-Sendungen aus dem Deutschen Fußballmuseum. Unsere Reihe Geschichten aus dem Abseits mit kuriosen Stories rund um die WM. Und unser eigenes WM-Orakel hat man natürlich auch.
1: Bestes Wetter, beste Laune hier in Dortmund im Deutschen Fußballmuseum. Zeit, dass sich was dreht. Silke und Sascha stehen hier am Kickertisch.
2: Und damit Kalimera an den Kickertisch hier im Deutschen Fußballmuseum. So, die Hälfte der Spielzeit ist schon rum hier in diesem zweiten Kickerduell. Und da ist der zweite Treffer für Silke. Und es ist Abpfiff.
3: Geschichten aus dem Abseits.
4: Sie ist klein, sie ist süß, sie kann niedlich watscheln und sie trägt nur ein Trikot und süße Söckchen. Bühne frei für Merlin die Ente.
5: Swimbappé ist ein kleiner orangefarbener Oranda-Goldfisch. Und ja, der Name ist natürlich angelehnt an Kylian Mbappé. Dann nimmst du einfach einen Fisch, packst ein Wortspiel drauf und fertig ist das nächste WM-Phänomen.
6: In Peru ist es gerade Trend, sein Kind dem Vornamen Haaland zu geben. Da krabbeln jetzt wirklich Haaland Sanchez oder Haaland Garcias umher.
7: Jetzt musst du mal WM-Orakel machen.
8: Ich bin jetzt das WM-Orakel?
7: Ja.
8: Okay.
7: Wir sind jetzt das WM-Orakel, Papi.
8: Wir sind jetzt das WM-Orakel. Wir sind in Carlas Kinderzimmer und spielen jetzt WM-Orakel.
2: Ja!
7: Deutschland! Deutschland hat gewonnen.
8: High five. Juhu!
9: Was sind denn für euch so typische WM-Songs?
10: Also auf jeden Fall Waving Flags.
11: 96, keine Ahnung was da, von Sportfreunde oder so?
10: 54, 79, irgendwie kriege ich jetzt gerade nicht mehr zusammen.
11: Von Shakira Locker? Nee, wie hieß das?
12: Da fällt mir tatsächlich ein Waka Waka, gar keine Frage.

0: Ihr hört Radio Sauerland am Montagabend. Ist jetzt nicht das perfekte Freibadwetter zum Start in die Ferien gewesen heute, aber perfektes Fahrradfahrwetter auf jeden Fall. Passend dazu ist unsere Sommerradioreporterin mit einer XXL-Radtour gestartet. Sie fährt den kompletten Ruhrtal-Radweg runter, um die 240 Kilometer sind das. Und los ging's heute hier bei uns an der Ruhrquelle in Winterberg. Mehr dazu hört ihr morgen früh nochmal bei mir. Und außerdem gucken wir noch rüber nach Arnsberg-Einkaufen zu unserer Wetterbäuerin Marie. Da fragen wir auch mal nach, wie sie das Wetter nutzt. Soll ja morgen noch mal ein bisschen schicker werden als heute. Ich bin Charin Brinkmann und wünsche euch jetzt erstmal noch einen schönen Montag. Wir hören uns dann morgen früh ab 6 hier bei Radio Sauerland.
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1: Da gibt's nicht viel Neues. Wir gehen mit vielen Wolken und ein paar Wolkenlücken in die Nacht. Es bleibt trocken und kühlt ab auf 12 bis 8 Grad Minimum, stellenweise ein bisschen Nebel. Morgen geht's rauf auf aushaltbare 21 bis 24 Grad. Dazu am Himmel einige Wolken, aber auch mal eine Auflockerung. Regen ist die absolute Ausnahme.
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1: Und wir haben noch ein bisschen stockenden Verkehr auf der A4 Aachen-Köln zwischen Grenzübergang Fetschau und Aachen-Laurenzberg, 2 Minuten plus. Die A57 Köln-Krefeld zwischen Köln-Bickendorf und Kreuz Köln-Nord, dichter Verkehr, 4 Minuten extra. Die 59 Köln Richtung Bonn zwischen Köln-Rath und dem Flughafen Köln-Bonn, dichter Verkehr, 2 Minuten plus. Und die 565 Bonn Richtung Meckenheim zwischen Kreuz Bonn-Nord und Endenich, dichter Verkehr, 4 Minuten extra. Kommt gut durch!
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1: Mit Markus Steinacker und dem besten Mix für euren ersten Sommerferienabend. Baby Rexha haben wir dabei, New Religion, dann der 90er-Klassik von Whitney Houston, I Will Always Love You und Coldplay mit dem Titel, der perfekt zu den kühlen Temperaturen passt. Kann man nachts endlich wieder besser schlafen. Also ganz viel Higher Power. Schönen Abend euch.
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23. Alter, mit 23 wusste ich, glaube ich, gerade mal so, dass ich vielleicht mal irgendwas mit Radio machen will. Der Montagabend mit Markus Steinacker hier. Und ja, sie ist gerade mal 23, hat schon 3 Grammys in der Tasche und ist mehrfach mit Platin ausgezeichnet worden. Singer-Songwriterin Olivia Rodrigo.

0: Das ist Drop Dead, die aktuelle Single aus dem neuen Album You Seem Pretty Sad for a Girl So in Love. Und wir haben mit Olivia über den Song gesprochen. Das ist nämlich kein normaler Love-Song. Im Refrain heißt es Kiss me and I might drop dead. Also küss mich und ich fall tot um. Und wir haben sie natürlich gefragt, was steckt dahinter?
1: Yeah, I think that's how it feels.
2: Ja, ich glaube, genauso fühlt es sich an, wenn man jemanden kennenlernt, den man sehr mag. Es fühlt sich irgendwie fast an wie Leben oder Tod, wenn man so heftig in jemanden verliebt ist. Ich finde, dann sind einfach alle Gefühle total verstärkt und man denkt nicht mehr wirklich klar und auch nicht mehr besonders rational.
0: Ja gut, das ist alles intensiver, aufgeladener, man kennt das ja. Und Olivia Rodrigo hat auch eine ziemlich genaue Vorstellung davon, zu welchem Szenario dieser Song perfekt passt.
2: Für mich fühlt sich der Song so an, wie nachts um drei noch durch die Stadt zu ziehen, vielleicht aufs Fahrrad zu springen oder jemanden im Regen zu küssen. Man hat direkt Bilder im Kopf bei dem Song und ich krieg direkt Bock, im Auto die Fenster runterzumachen und sich frei zu fühlen.
0: Ist ein gutes Gefühl, los geht's.
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1: Mit Christian Böder, guten Abend. Nach dem Rücktritt ihres bisherigen Chefs Jens Spahn soll die Unionsfraktion am Mittwoch kommender Woche darüber abstimmen, wer dessen Nachfolger antreten soll. Im Zusammenhang mit Spahns Rücktritt wird nun auch über den rechtlichen Status von Leihmutterschaften in Deutschland diskutiert. Spahn hatte seinen Sohn von einer Leihmutter in den USA austragen lassen. In Deutschland ist diese Praxis nicht erlaubt, in anderen Staaten aber legal. Sarah Heinz aus dem News-Team, einzelne Stimmen sind jetzt aber dafür, dass sich das auch bei uns ändern soll, wie zum Beispiel die Verfassungsrechtlerin und ehemalige Kandidatin fürs Bundesverfassungsgericht Brosius Gersdorf.
2: Ja, sie sehe gute Gründe für eine Legalisierung, allen voran der Punkt der Selbstbestimmung. Wichtig ist laut Brosius Gersdorf vor allem, dass der Staat die nötigen Rahmenbedingungen dafür schafft, also zum Beispiel, dass Frauen vorher über die gesundheitlichen Risiken aufgeklärt werden. Wenn sich eine Frau dann trotzdem für eine Leihmutterschaft entscheiden würde, dann dürfe der Gesetzgeber das nicht verbieten, sagte sie. In anderen Ländern sei so eine Entscheidung auch an andere Bedingungen gekoppelt, zum Beispiel daran, dass die betroffene Frau keine Schulden hat und berufstätig ist. Warum das nicht auch in Deutschland möglich sein sollte, stellt Brosius Gersdorf in Frage. Mit Blick auf Jens Spahn und seinen Ehemann sagte sie, dass sie deren Entscheidung nicht überrascht habe. Das sei für homosexuelle Paare nun mal der einzige Weg, eine eigene Familie zu gründen.
1: Vielen Dank, Sarah. Und hier haben wir weitere Nachrichten in der Zusammenfassung. Die Mietpreise sind bundesweit wieder hochgegangen. Laut Zahlen des Instituts der deutschen Wirtschaft und des neuen Wohnatlases der Postbank waren die Mieten im zweiten Quartal 4% teurer als im Vorjahreszeitraum. Zusätzlich sei das Mietangebot vielerorts noch geschrumpft. Auch das würde die Preise nach oben treiben. In Münster ist der Prozess um eine mutmaßliche Betrügerbande aus dem Ruhrgebiet gestartet. Die 6 Männer sollen durch sogenanntes Phishing über eine gefälschte Internetseite der Volksbank an die Kontodaten ihrer Opfer gelangt sein und so mehr als 180.000 Euro erbeutet haben. Die englische Fußballlegende Kevin Keegan ist tot. Der frühere HSV-Profi starb im Alter von nur 75 Jahren an den Folgen seiner Krebserkrankung. Das meldet die britische Nachrichtenagentur PA. Keegan spielte von 1977 bis 80 für den Hamburger SV und wurde mit ihm 1979 deutscher Meister. In England spielte Keegan für mehrere Vereine, darunter FC Liverpool und Newcastle United. In Deutschland brütet in diesem Jahr eine Rekordzahl an Störchen. Rund 15.000 Brutpaare sind es in dieser Saison. Davon gehen die Experten des Naturschutzbundes NABU aus. Anders als bei vielen anderen Vogelarten habe man bei dem Storch mit dieser Entwicklung einen guten Erhaltungsstand, heißt es. Zum Vergleich, in den 1980er Jahren waren Störche so gut wie aus Deutschland verschwunden. In West- und Ostdeutschland zusammen gab es damals nur 3.000 Paare. Das Problem war damals, dass die Störche nicht genug Nahrung hatten. Laut NABU haben dann Naturschutzmaßnahmen wie die Wiedervernässung von Mooren und Grünlandbewirtschaftung die Wende gebracht. Aber auch die Störche passten sich an. Immer mehr hätten ihren Zug Richtung Süden im Herbst stark verkürzt und damit ihre Überlebensrate erhöht. Und das waren die Nachrichten mit Christian Böder.
3: Das Wetter. Die kühle Pause geht weiter. In der kommenden Nacht gehen die Werte zurück auf 12 bis Minimum 8 Grad. Dazu haben wir dann Wolken und ein bisschen Auflockerung, stellenweise Nebel. Morgen klettern die Werte auf höchstens 21 bis 24 Grad. Dazu gibt es dann weiterhin viele Wolken, aber auch mal eine Auflockerung. Regen ist morgen eher noch nicht so in Sicht. Zum Mittwoch ziehen von Norden aus wahrscheinlich ein paar Tropfen rein.
0: NRW Verkehr.
3: Und wir haben noch ein bisschen stockenden Verkehr auf der A57 Köln Richtung Krefeld zwischen Köln-Bickendorf und Kreuz-Köln-Nord. 1 Kilometer, 7 Minuten plus. Und auf der A565 Bonn Richtung Meckenheim zwischen Kreuz-Bonn-Nord und Bonn-Endenich dichter Verkehr. 4 Minuten extra. Kommt gut durch.
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3: Es ist so schön, wenn alte Sachen wieder aufleben. Die Mode von früher, die Schallplatte. Aber ein Revival diesen Sommer hätte man sich echt sparen können. Ihr habt es wahrscheinlich mitgekriegt. Die Diddlmaus ist zurück. Das Kuschel- und Comic-Tier, das buchstäblich auf großem Fuß lebt. Warum und was ihr dazu sagt, hören wir gleich.
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0: Schönen Montagabend, Markus Steinacker hier. Es ist vielleicht das Comeback des Sommers.
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0: Und es dürfte den ein oder die andere ein bisschen nostalgisch werden lassen. Die Diddlmaus kommt zurück. Ab heute gibt's wieder Plüschtiere, Blöcke, Schlüsselanhänger und so zu kaufen. Ich persönlich habe diesen Hype Ende der 90er, Anfang der 2000er so gar nicht kapiert. Komische Maus mit großen Ohren und riesigen Füßen. Wie sieht's bei euch aus?
2: Kult. Es gab einfach alles von Diddl, ne?
3: Die Tasse, die wir haben von Diddl, weißt du noch? Das war so meine Lieblingstasse, ja.
2: Witzig, man wird wieder jung.
4: Ich hatte auch selber so ein kleines Stofftier mit so riesen Füßen.
5: Also es ist jetzt nicht das erste Stofftier, was irgendwo rumstaubt.
2: Ja, in der Schule damals, ne? Immer hin und her getauscht, neue Blätter gesammelt und irgendwann ist es im Müll gelandet und dann ärgert man sich, dass man es nicht mehr hat. Und jetzt hoffe ich, die neue graue Diddlmaus zu kriegen.
0: Ja, diesen Sommer geht der Hype um die Diddlmaus weiter. Kleiner Funfact zum Comeback. Ursprünglich war die Cartoonfigur mal als Känguru gedacht. Das erklärt vielleicht auch die riesigen Füße. Welche Schuhgröße hat die? 56. Das ist krass.

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1: Es bleibt durchwachsen, aber nicht ungemütlich. Wir gehen mit vielen Wolken und ein paar Auflockerungen in die Nacht. Dazu wird's frisch, 12 bis 8 Grad die Tiefstwerte. Stellenweise bildet sich Nebel. Morgen geht's rauf auf 21 bis 24 Grad. Dazu gibt's einen Wolken-Sonne-Mix. Regen ist soweit noch nicht in Sicht. Wahrscheinlich erreichen uns zum Mittwoch dann erste Schauer.
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1: Vorsicht bitte auf der A3 Oberhausen Fahrtrichtung Köln zwischen Kreuz Breitscheid und Kreuz Ratingen Ost. Unfall auf der linken Spur. Und dann haben wir die A44 Dortmund Richtung Kassel. Bisschen stockender Verkehr zwischen Soest Ost und Erwitter Anrüchte. 2 Minuten plus. Gute Fahrt.
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1: Mit Markus Steinacker und die Teens, also die Generation Alpha gerade. Die feiert da diesen Trend. 6-7. Wir haben hier ein bisschen mehr. 74-75 im besten Mix. Von The Connells und gleich sogar noch die neue von Nico Santos. Why Don't You Stay? Einen entspannten Montagabend euch.

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0: Hallo? Seid ihr? Ihr seid noch da? Ihr hört mich? Na gut, das heißt, ihr seid noch nicht im Urlaub und ihr habt die Blechlawine am Wochenende erstmal vor euch wegziehen lassen. Clever. Andererseits muss man sagen, habt ihr dadurch auch einiges verpasst.
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2: Ja, nee, ist klar. So. Endlich Ferien. Ja, wenn in NRW die Ferien beginnen, das merkst du wirklich überall. Weil dann ist erstmal alles verstopft. Alle Autobahnen dicht. Quasi Opel das Musical. Da geht das ganze Wochenende nichts mehr. Und für den geneigten Nordrhein-Westfalen ist das auch völlig in Ordnung so. Die meisten Befragten sagen, das Stehen auf A3, das ist das Beste am ganzen Urlaub. Ja, da wird auf dem Mittelstreifen gegrillt, da wird mit Gleichgesinnten angestoßen, da werden im Stau Kinder geboren, während zeitgleich 5 Autos dahinter neue Kinder gezeugt werden. Statt Knöllchen füllt die Polizei höchstpersönlich den Kindergeldantrag aus. Da ist die Welt noch in Ordnung im Stau. Der NRWler bucht sein Hotelzimmer, beziehungsweise seinen Campingstellplatz, ja auch grundsätzlich wenigstens einen Tag später, als er eigentlich anreist. Der Stau als akzeptierter Reisebegleiter. Das ist Resilienz. Achtsam Urlaub mit Horst und Uschi aus Wanne-Eickel. Ja, sowas kann der Rest der Republik nicht. Der Hesse, der rastet ja schon aus, wenn die Rotphase an der Ampel 3 Sekunden zu lang ist. Ja, weil deine Handgäse mit Musik im Handschuhfach schmilzt. Und dann kommt aber dieser eine Moment. Nämlich genau dann, wenn die Teerarbeiten am Kreuz Oberhausen fertig sind. Günther, der Polier, die 2. und 3. Spur wieder freimacht und die Schose läuft. Bäm, Vollgas Richtung Holland oder Italien, egal welche Richtung. Das gibt in dem Moment eine Sogwirkung durchs gesamte deutsche Autobahnnetz, die in Würzburg noch so manches Skoda die Bollen aus dem Blech ziehen.
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1: Ich bin Thomas Brock. Nach ihrer Rückkehr aus den USA sind Spaniens Fußball-Weltmeister von König Felipe empfangen worden. Er gratulierte dem Team im Königlichen Palast in Madrid und sprach von einem epischen Triumph einer legendären und historischen Mannschaft. Felipe war mit der königlichen Familie gestern auch im Stadion mit dabei, als die Spanier im Finale gegen Argentinien siegten. Heute Abend wird die Mannschaft noch in Madrid mit den Fans feiern. Wer folgt auf Jens Spahn an der Unionsfraktionsspitze? Das will die Bundestagsfraktion Mitte kommender Woche in einer Sondersitzung entscheiden.
2: CDU-Chef Merz hatte schon klargemacht, dass er den Posten schnell neu besetzen will. Bei den Spekulationen über die Nachfolge wird am häufigsten Kanzleramtschef Frei genannt. Aber auch etwa CDU-Generalsekretär Linnemann oder Innenminister Dobrindt sind im Gespräch. Gut möglich, dass dann auch das Kabinett umgebildet wird. Vergangene Woche hatten Spahn und sein Ehemann bekannt gegeben, dass sie Eltern eines Sohnes geworden sind, mit Hilfe einer Leihmutter in den USA. Damit umgingen sie ein in Deutschland geltendes Verbot, das Spahn aber in der CDU mitgetragen hat. Am Samstag beugte er sich dann dem Druck und gab seinen Rücktritt bekannt. Ursula Winkler, Nachrichtenredaktion.
1: Andy Burnham ist neuer Premierminister von Großbritannien. König Charles beauftragte den Chef der sozialdemokratischen Labour-Partei mit der Regierungsbildung.
3: Andy Burnham gilt als neue Hoffnung der Labour-Partei. Der frühere Bürgermeister von Manchester soll 2 Jahre nach dem Wahlsieg von Vorgänger Starmer die politische Wende schaffen. Auf den neuen Premier warten viele Probleme. Eine schwache Wirtschaft, Wohnungsnot, hohe Energiekosten und wachsende soziale Ungleichheit. Burnham kündigte mehr staatlichen Einfluss bei Wasser, Energie, Wohnungsbau und Nahverkehr an und versprach, die politische Macht stärker auf die Regionen zu verteilen. Eine Rückkehr Großbritanniens in die Europäische Union schließt auch Andy Burnham. Aus London, Philipp Detlefs.
1: In dem Waldbrandgebiet in Spanien spitzt sich die Lage weiter zu. Das seit Donnerstag nordöstlich der Hauptstadt Madrid wütende Feuer breitet sich sehr schnell aus. Inzwischen sollen schon 26.000 Hektar verbrannt sein. Das ist doppelt so viel wie noch gestern. Auch in Frankreich kämpft die Feuerwehr im Süden des Landes und auf der Mittelmeerinsel Korsika weiter gegen mehrere Brände. Im Süden und Südosten Europas wird derweil eine neue Hitzewelle erwartet. Und das waren die Nachrichten mit Thomas Brockt.
4: Das Wetter. Der Montag geht unspektakulär zu Ende. In der Nacht ist es mal klar, mal bewölkt, stellenweise ein bisschen neblig. Die Werte sinken auf 12 bis 8 Grad. Morgen ist es mal aufgelockert, mal bewölkt. Es soll aber meistens trocken bleiben und maximal 21 bis 24 Grad warm werden.
5: NRW Verkehr.
4: Und da haben wir noch eine Meldung drin von der A59 Bonn in Richtung Köln. Zwischen Flughafen Köln-Bonn und Dreieck-Porz dichter Verkehr 2 Minuten plus. Gute Fahrt.
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3: In zwei Wirken ist es wohl ja sehr weit, da dreht man, ob der Baumerk raupet, da Plattfröne te helpe. 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

0: Seit vielen Jahren sind Hochsauerlandwelle und jetzt die Westfalenwelle bei den plattdeutschen Treffen auf der Bohnenburg bei Warstein so trop dabei. Wir wollen euch einstimmen auf eins der größten Nachbarschaftstreffen in Sachen Plattdeutsch bei uns in Westfalen. Am 5. August ist es wieder soweit und zur Einstimmung gibt's so ein paar Erinnerungen aus den früheren Jahren. Viele Jahre hat das Programm Heinz Rauf eröffnet und den hören wir jetzt nochmal.
1: Liebe Freunde der plattdeutschen Sprache, liebe Frau Leue und Mannsleue, am leibesten möchte ich jeden von euch einzeln mit Handschlag begrüßen. Sehr gerne freue ich mich, dass ihr alle gekommen seid. Ich begrüße besonders euch Gruppen aus Allagen, Anrechte, Bad Wald-Liesborn, Bad Westankotten, Berlecke, Eversberg, Kallenhardt, Österreiden, Ruhensichtig vor uns Sutrop.

0: Natürlich auch alle Wösken. Und nun was ganz Besonderes. So erret, wie in der Umgebung das Radio Hellweg hiet, hiet ja auch das Radio Sauerland. Und das bringt montags abends Leute eine plattdeutsche Reportage. Montags abends um 8 Uhr. Und der Moderator dieser Sendung, plattdeutsch im Radio Sauerland, Herr Markus Hegemann, aus Breilen ist auch von da gehui und macht Abdeutungen für das Radio Sauerland. Plattdeutsch ist eine schöne und gute Sache. Doch der Plattkürer, der wird geliebter weniger. Das spürt auch alle Gruppen und Arbeitskreise. Und darum, genau darum, sind uns Tauhörer sehr, sehr wichtig. Euch also auch, ganz besonders, euch sind uns sehr wichtig. Allen einen großen Dank für das Bewahren unserer alten Sprache und für allen Dingen, den besten Frugen und Gelds, das zusammen das Gelingen von Tagen und das Treten Tüsker der beiträgt. Der plattdeutsche Sprache ist ein hohes Kulturgut. Wenn man in Bayern oder auch in anderen Kirchen in Deutschland Ferien macht, dann ist man doch ganz wahnsinnig stolz auf und seine Sprache und so ein Dialekt. Ich erinnere mich bloß an den Werbespruch von Baden-Württemberg. Wir können alles, nur kein Hochdeutsch. Und ich wünsche euch nun allen viel Spaß.
1: Plattdeutsch ist eine schöne und gute Sache, hat uns Heinz Rolf erzählt, aber die Plattsprecher werden immer weniger. Das spüren auch alle plattdeutschen Arbeitskreise. Darum sind Zuhörer so wichtig. Heinz Rolf dankte allen, die die plattdeutsche Sprache als Kulturgut bewahren. In Bayern oder Baden-Württemberg ist das selbstverständlich, bei uns aber eben leider nicht mehr. Dagegen hat das Plattdeutsche in Norddeutschland einen sehr hohen Stellenwert. Es ist sogar in den Niedersächsischen Landtag von Hannover eingezogen.

0: Das war das erste Bremer Ukulelenorchester mit Wellerman, die plattdeutsche Version. Wir stimmen euch heute Abend ein auf die Bohnenburg in 2 Wochen. Am 5. August ist es soweit, das große Nachbarschaftstreffen. Und es kommen wieder hunderte Plattfreunde aus nah und fern zusammen, lauschen den Geschichten, den Vorträgen, die es dort gibt und erfreuen sich an der plattdeutschen Sprache. Auch Adelheid Göke aus Warstein war in den vergangenen Jahren immer wieder mit dabei. Sie erzählt uns jetzt von einem Gelübde und das Gelübde stammt aus der Feder von Katrin Schmies-Förster.
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0: Das Gelübde. Tres sagte zu ihrem Theo, wir müssen heute wallfahren. Wieso, wir sind doch letztes Wochenende schon wallfahren gewesen. Aber ich habe es doch gelobt. Weil es draußen schon so heiß war, ließ sie ihren Unterrock weg und so zogen beide los. Sie hatte es ja gelobt. Nach einer Weile Wanderschaft fingen sie mit dem schmerzhaften Rosenkranz an. So hatte es sie ja gelobt. Da war Theo mit seiner Geduld bald am Ende, aber sie sagte nur, ich habe es gelobt. Immer mehr Wallfahrer schlossen sich beiden an. Dann zogen dunkle Wolken auf und es prasselte wie aus Eimern. Die Männer legten die Ohren an, keiner hatte einen Schirm dabei. Die Frauen zogen sich ihre Kleider über den Kopf. Da gab es großes Gelächter. Tres dachte, Gelächter? Und das auf einer Wallfahrt? Doch dann fuhr es ihr wie ein Blitz ins Gedächtnis. Sie hatte ja gar keinen Unterrock an. Schnell zog sie ihr Kleid wieder runter und schimpfte mit Theo. Hast du das etwa nicht gesehen? Doch, aber ich dachte, das hättest du auch gelobt. Ja.

0: Das war Musik mit Una-Märchen enden gut. Sprache kann man sehr gut über Lieder, aber auch über Märchen lernen. Und das folgende Märchen, das uns jetzt Hans-Jürgen Rauf erzählt, das ist das Märchen vom Rotkäppchen. Das Schöne ist, das kennt ja jeder. Das brauche ich also nicht zu übersetzen. Ihr müsst jetzt eigentlich nur die Ohren spitzen und dann stellt ihr fest, wie toll doch unser Plattdeutsch ist.
1: 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Wie jetzt, wo das neu? 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Ich dauer das auch. 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

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Zum Beispiel mit Musik von der Westfalen-Jungs. Stemmert singen sie. Und Stemmert ist der plattdeutsche Name für Steinfurt, genauer gesagt für Burg Steinfurt, nicht zu verwechseln mit Stevert für Drehensteinfurt. Und in Drehensteinfurt übrigens, da steht der plattdeutsche Name Stevert schon auf dem Ortsschild drauf. Das geht nämlich bei uns in Nordrhein-Westfalen. Man muss es nur im Rat beantragen. Jetzt aber die Westfalen-Jungs mit Stemmert. Steinfurt.

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1: Und wir stimmen euch heute und auch am kommenden Montag ein auf die Bohnenburg. In zwei Wochen ist es ja wieder soweit, das große Nachbarschaftstreffen in Suttrop. Und Rainer Kleeschulte war auch schon oft auf der Bohnenburg mit dabei. Er kommt aus Allagen. Er erzählt uns jetzt die Geschichte von der schlesischen Kuh und der Hochzeit.
2: 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Da konnten aber kein einziges Wörtchen plattkehren. 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
1: Nach dem Zweiten Weltkrieg kamen viele Vertriebene auch nach Niederbergheim. Ein Polizist aus Schlesien bat die Kinder im Dorf, seine Kuh von der Wiese zu holen. Bei Sauermanns war Hochzeit und als die Kinder mit der Kuh näher kamen, standen alle Gäste vor dem Fotografen. Auf einmal blieb die Kuh vor dem Brautpaar stehen, hob den Schwanz und ließ einen Spinatpfannekuchen platschen, mitten vor dem Brautpaar. Einige Leute schimpften, die Kinder zogen die Kuh schnell weiter und erzählten alles dem Polizisten. Der fing nur an zu lachen und meinte: Das hat unsere Kuh extra gemacht, weil wir zur Hochzeit nicht eingeladen waren.

0: Meier und Twixum hier in Du bist platt. Ja, ungewöhnliche Hochzeitsereignisse hat auch Bernhard Wallbaum schon erlebt. Was er aufgeschrieben hat, präsentiert uns jetzt Winfried Struff aus Warstein. Und der Bräutigam soll Nein sagen.
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0: Auf einem Junggesellenabschied hatten sie tüchtig gesoffen, ehe der Bräutigam, Breitkams Franz, richtig blau war, sagten sie ihm, Franz, du bekommst 20 Kisten Bier, wenn du am Traualtar ganz laut und deutlich Nee sagst. In seinem Suff sagte Franz zu. Am nächsten Morgen fiel ihm die blöde Wette ein. Er ging zum Pastor und klagte sein Leid. Herr Pastor, ich muss am Altar Nee sagen, sonst muss ich 20 Kisten Bier bezahlen. Das kann ich aber nicht. Ich habe doch erst unsere neue Wohnung eingerichtet. Und Nee sagen, das kann ich doch auch nicht. Der Pastor beruhigte ihn und meinte nur, Franz, komm du morgen nur. Das machen wir ganz nett und ruhig. Einen Tag später war die Trauung. Franz, seine Kegelbrüder, seine Stammtisch- und Sangesfreunde gingen alle mit bis vorne in die Kirche, um es genau mitzukriegen. Und dann fing der Pastor mit der Trauung an.
1: Der Pastor fängt mit der Trauung an. Fräulein Anneliese Oberkamp, sind Sie frei und ungezwungen hierher gekommen, um mit Ihrem Bräutigam Franz Breitkamp die Ehe einzugehen? Dann sagen Sie ja. Ja, sagte Anneliese. Und Sie, Franz Breitkamp, haben Sie was dagegen? Nee, sagte Franz.
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0: 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Und heu vertellt uns eine wahre Geschichte irdme Religionsungerichte. Ja, ich weiß, es ist der erste Ferientag in Nordrhein-Westfalen, aber bei den Spritpreisen, die wir momentan wieder haben, da können wir noch gleich zu Hause bleiben und weiter die Schulbank drücken. Und Heinz Rolf erzählt uns jetzt eine wahre Geschichte aus dem Religionsunterricht.
1: Religionsunterricht mit Rissenfritz. Rissenfritz ist ja einer von unseren Plattdeutschen. Und der war wirklich leer. Und mein Junge, was modern in der Schule. Und darüber darf ich auch den Namen verwenden. Also Religionsunterricht mit Rissenfritz. In der Schaule, im Religionsunterricht, der für Jahren Rissenfritz so eine Pflicht. Er unterrichtete die drüre Klasse. Und dertig Blagen waren da eine graute Masse. Se Böste könnt ja so ein recht nickelig, aber Fritz bei merkst du richtig niggelig. Das Thema war der kerkliche Särgen, ma däsig tüske den Sakramenten bewergen. 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Da reimten de Blagen natürlich Saufen, Saufen. Fritz so eine Stirne lachte sich in Falten. 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Die Taufe, die Firmung, die Buße oder auch Beichte zum Schluss, dass man in eurem Alter doch schon wissen muss. Und mit der Eucharistie, der Kommunion geht es weiter. Also Kinder, nun strengt euch an und seid mal gescheiter. Dann kommt im höheren Alter die Krankensalbung dran, wozu man auch letzte Ölung sagen kann. Für einige Menschen etwas aus der Reihe gibt es noch die Ehe und die Priesterweihe. So Kinder, nun setzt euch in Trab, lernt tüchtig zu Hause, in den nächsten Tagen höre ich euch ab. Neu kam der Tag, wo die Kinder sollen berichten, von der Taufe, der Firmungen und vom Bichten. Et ging twers, et ging twer, et ging rund, et ging grob, doch ob der letzte Ölungen, da kam keiner drop. Der Magister sagte, nun denkt doch heute auch mal an die älteren Leute. Und da reibt Willi, Herr Lehrer, es ist keine Ente. Ich weiß es genau. Es ist die Rente, die Rente, die Rente.
0: Was war es? Es war, wenn das Renteneintrittsalter immer weiter nach hinten verlegt wird, ist es sehr wahrscheinlich, dass die letzte Ölung früher stattfindet.
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0: 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Auch am kommenden Montag stimmen wir euch weiter auf die Bohnenburg ein. Denkt dran, am 5. August, also am ersten Mittwoch im August, ist es wieder soweit. Ab 15 Uhr das große plattdeutsche Nachbarschaftstreffen in der Nähe von Warstein-Suttrop. Markus Hiegemann wünscht euch auch nie und neu einen schönen Mandachabend, eine hohe Wirke. Und ich sage, Hothorn und bitte ob ein andermal.

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1: Ich bin Thomas Brock. Die Bundesregierung plant trotz der zuletzt wieder stark gestiegenen Spritpreise derzeit keine neuen Entlastungen für Autofahrer. Man habe Entlastungsmaßnahmen beendet und momentan sehe man keine neuen, sagte ein Regierungssprecher heute in Berlin.
2: Seit Beginn des Monats greift der Tankrabatt nicht mehr und zuletzt ist auch der Ölpreis kräftig nach oben gegangen. An den Preistafeln der Tankstellen zeigt sich das deutlich. Die Preise steigen und steigen. Der ADAC rechnet bald mit einem neuen Preisrekord bei E10, sollte sich die Lage nicht ändern. Auch der Regierungssprecher verweist bei den Preisschwankungen auf die Lage im Irankrieg. Damit werde man noch eine Weile leben müssen, sagte er. Er versicherte, die Bundesregierung werde die Entwicklung genau beobachten. Ursula Winkler, Nachrichtenredaktion.
1: Die Unions-Bundestagsfraktion wird nächste Woche Mittwoch zu einer Sondersitzung zusammenkommen, um über die Nachfolge des zurückgetretenen Jens Spahn an der Fraktionsspitze zu entscheiden. Das kündigte Bundeskanzler Merz in Abstimmung mit CSU-Chef Söder an. An einem gemeinsamen Personalvorschlag werde derzeit noch gearbeitet, hieß es. Im Gespräch sind unter anderem Kanzleramtschef Frei, CDU-Generalsekretär Linnemann und Bundesinnenminister Dobrindt. Andy Burnham ist neuer Premierminister in Großbritannien. König Charles beauftragte den Chef der sozialdemokratischen Labour-Partei mit der Regierungsbildung. Anschließend hielt Burnham in der Downing Street seine Antrittsrede.
3: Burnham versprach, die soziale Krise im Land anzugehen. Als erste große Aufgabe will er die Wohnungslosigkeit beenden. Außerdem kündigte er schnelle Hilfe gegen die hohen Lebenshaltungskosten an. Denkbar sind niedrigere Bustarife und Entlastungen bei den Energiepreisen. Wirtschaftspolitisch verspricht der neue Premier weniger Zentralismus und Privatisierung, dafür mehr regionale Machtverteilung. Dabei will er die Schuldenregeln einhalten und vorhandene Ausgaben neu gewichten. Aus London, Philipp Detlefs.
1: Nach ihrer Rückkehr aus den USA sind Spaniens Fußball-Weltmeister von König Felipe empfangen worden. Er gratulierte dem Team im Königlichen Palast in Madrid und sprach von einem epischen Triumph einer legendären und historischen Mannschaft. Felipe war mit der königlichen Familie gestern auch im Stadion mit dabei, als die Spanier im Finale gegen Argentinien siegten. Heute Abend wird die Mannschaft noch in Madrid mit den Fans feiern. Das waren die Nachrichten mit Thomas Brockt.
4: Das Wetter.
5: Die kühle Pause geht weiter. In der kommenden Nacht gehen die Werte zurück auf 12 bis Minimum 8 Grad. Dazu haben wir dann Wolken und ein bisschen Auflockerung, stellenweise Nebel. Morgen klettern die Werte auf höchstens 21 bis 24 Grad. Dazu gibt es dann weiterhin viele Wolken, aber auch mal eine Auflockerung. Regen ist morgen eher noch nicht so in Sicht. Zum Mittwoch ziehen von Norden aus wahrscheinlich ein paar Tropfen rein.
4: NRW Verkehr.
5: Achtung bitte gerade auf der A565 Bonn Richtung Meckenheim im Kreuz Bonn-Nord in der Überleitung auf die A555 nach Köln. Da sind Fahrradfahrer auf der Fahrbahn. Und dann haben wir noch dichten Verkehr auf der A42 Dortmund Richtung Kamp-Lindfort zwischen Duisburg-Bahl und Moers-Nord. 2 Minuten plus. Gute Fahrt.
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5: Mit Markus Steinacker und Taylor Swift und dem Gegenteil von Opa Vollfett, Opa Light.

0: entspannten Montagabend euch. So, die Sommerferien sind gestartet und da erinnert man sich auch immer wieder dran, was man selbst als Kind und als Jugendlicher so erlebt hat. Ne? Ich habe es damals geliebt, ewig wach zu bleiben, Radio zu hören, und tagsüber Inliner fahren gelernt, Eis essen, mit Mama ins Freibad gegangen, kommen direkt die ganzen schönen Bilder wieder hoch auf jeden Fall. Und dieses schöne, nostalgische Gefühl hat jetzt Isaak in einem neuen Song eingefangen. Den kennt ihr bestimmt noch vom Eurovision Song Contest mit seinem Hit für Deutschland. Ja, vor 2 Jahren stand er noch für Deutschland auf der ESC-Bühne. Seitdem geht's musikalisch für ihn bergauf. Jetzt hat er seinen neuen Song We Had It All rausgehauen. Der Track ist wie so eine kleine Ode an diese unbeschwerte Zeit von früher. Der Song hat super viel Energie, reißt einen mit und hat dazu so eine richtig schöne Message. Denn auch wenn man früher vielleicht nicht viel hatte, also keine krassen Reisen oder Pläne in den Ferien, am Ende hatte man doch immer irgendwie alles, was man brauchte. Isaak, We Had It All.
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1: Es bleibt durchwachsen, aber nicht ungemütlich. Wir gehen mit vielen Wolken und ein paar Auflockerungen in die Nacht. Dazu wird's frisch, 12 bis 8 Grad die Tiefstwerte. Stellenweise bildet sich Nebel. Morgen geht's rauf auf 21 bis 24 Grad. Dazu gibt's einen Wolken-Sonne-Mix. Regen ist soweit noch nicht in Sicht. Wahrscheinlich erreichen uns zum Mittwoch dann erste Schauer.
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1: 9:30 und wir haben eine Warnmeldung von der A2 Dortmund Richtung Hannover. Vorsicht bitte zwischen Bad Eilsen und Rehren. Gefahr durch Fußgänger auf der Fahrbahn. Und einen Stau haben wir aktuell auf der A3 Köln Richtung Oberhausen zwischen Leverkusen-Opladen und Kreuzhilden. 2 Kilometer, 7 Minuten plus. Gute Fahrt.
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1: 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Und wenn ihr sagt Imagine Dragons, finde ich super, dann habe ich eine Empfehlung für euch. Wahrscheinlich sind auch Tampa City was für euch. Alternative Rock aus Israel und ihren neuen Song Self-Aware haben wir gleich hier frisch für euch reingeholt. Und wenn ihr gerne schmunzelt, dann kommt auch gleich noch eine Folge. Daily Hannes, unser House-Comedian, guckt auch nochmal auf die WM gleich.

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0: Felicidades España. Herzlichen Glückwunsch an den neuen Weltmeister Spanien. Damit ist dieses verrückte Turnier auch vorbei. Manche würden sogar sagen, endlich.
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2: So, die WM ist vorbei. Und alle Deutschen jetzt so, hä? Das ist doch schon seit 3 Wochen so. Nee, Freunde, die Welt hat noch fleißig weitergespielt. Also nicht die ganze Welt, Italien zum Beispiel nicht. Die haben ja von Anfang an Rückgrat bewiesen und gesagt, boah, Trump, die FIFA, das ist uns ein bisschen zu viel Mafia. Basta. Ich habe ein ganz anderes Problem. Ich habe mir so viele fast originale Deutschland-Trikots bestellt und die kommen jetzt erst an. Hat jemand Interesse? Gerade werden ja selbst die echten so verramscht wie Weihnachtsdeko an Silvester. Mal gucken, vielleicht mache ich Topflappen raus. Oder im August läuft ja auch die Weltmeisterschaft in rhythmischer Sportgymnastik. Vielleicht werde ich da ein paar Deutschland-Trikots los. Mal eine ganz andere Frage. Kann ich eigentlich 30 Grad Wäsche auch bei über 30 Grad zum Trocknen aufhängen? Und immer dran denken, Fußball ist die schönste Nebensache der Welt, aber irgendwie auch nebensächlich.
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1: Ich bin Tine Klimach. Wer übernimmt nach Jens Spahn die Unionsfraktionsspitze? Das soll in einer Sondersitzung in der nächsten Woche entschieden werden, wie die Deutsche Presseagentur aus Präsidiumskreisen erfuhr.
2: Aktuell wird über mehrere mögliche Spahn-Nachfolger spekuliert. Etwa Kanzleramtschef Frei wird oft genannt oder Generalsekretär Linnemann. Der Posten könnte auch erstmalig an eine Frau oder an die CSU gehen, denn auch Gesundheitsministerin Wacken und Innenminister Dobrindt sind im Gespräch. Sollte ein amtierendes Kabinettsmitglied in Spahns Fußstapfen an der Fraktionsspitze treten, wäre noch ein weiterer Umbau nötig. Dann dreht sich auch im Kabinett das Personalkarussell. Aus Berlin, Ursula Winkler.
1: Die Bundesregierung plant trotz der zuletzt wieder stark gestiegenen Spritpreise derzeit keine neuen Entlastungen für Autofahrer. Man habe Entlastungsmaßnahmen beendet und momentan sehe man keine neuen, sagte ein Regierungssprecher in Berlin. Er verwies auf Schwankungen des Spritpreises je nach Lage im Irankrieg und der Straße von Hormuz. Damit werde man noch eine Weile leben müssen. Seit Anfang Juli sind die Spritpreise stark gestiegen. Diesel etwa hat sich innerhalb von 2 Wochen um 23 Cent verteuert. In dem Waldbrandgebiet in Spanien spitzt sich die Lage weiter zu. Das nordöstlich der Hauptstadt Madrid wütende Feuer breitet sich immer weiter aus. Inzwischen sollen schon 26.000 Hektar verbrannt sein. Das ist doppelt so viel wie noch gestern. Auch in Frankreich kämpft die Feuerwehr im Süden des Landes und auf der Mittelmeerinsel Korsika weiter gegen mehrere Brände.
3: In Spanien mussten inzwischen rund 1.200 Menschen aus 30 gefährdeten Ortschaften evakuiert werden. Vor allem der starke Wind von rund 50 Kilometern pro Stunde facht die Flammen bisher immer wieder an. Hunderte Einsatzkräfte und rund 45 Löschflugzeuge sind im Einsatz und haben bisher ein Übergreifen der Flammen auf Ortschaften verhindert. Auch in Frankreich kämpft die Feuerwehr im Hinterland von Saint-Tropez gegen einen allerdings viel kleineren Brand. 4 Häuser und 15 Autos wurden zerstört. Aus Paris, Michael Evers.
1: Zum Sport. Nach ihrer Rückkehr aus den USA sind Spaniens Fußball-Weltmeister von König Felipe empfangen worden. Er gratulierte dem Team im Königlichen Palast in Madrid und sprach von einem epischen Triumph einer legendären und historischen Mannschaft. Felipe war mit der königlichen Familie gestern auch im Stadion mit dabei, als die Spanier im Finale gegen Argentinien siegten. Heute Abend wird die Mannschaft noch in Madrid mit den Fans feiern.
4: Das waren die Nachrichten mit Tine Klimach.
0: Das Wetter.
5: Der Montag geht unspektakulär zu Ende. In der Nacht ist es mal klar, mal bewölkt, stellenweise ein bisschen neblig. Die Werte sinken auf 12 bis 8 Grad. Morgen ist es mal aufgelockert, mal bewölkt. Es soll aber meistens trocken bleiben und maximal 21 bis 24 Grad warm werden.
0: NRW Verkehr.
5: Wir haben gerade noch Stau auf der A3 Köln Richtung Oberhausen zwischen Dreieck-Langenfeld und Solingen. 1 Kilometer, 5 Minuten plus. Und auf der A40 Duisburg Richtung Essen zwischen Essen-Holsterhausen und Essen-Zentrum dichter Verkehr und 7 Minuten extra. Gute Fahrt.
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5: Guten Abend, Markus Steinacker hier. In 2 Wochen geht's für mich aufs Festival. Und das heißt, sämtliche Outdoor- und Baumärkte der Region verzeichnen jetzt gerade wieder Rekordumsätze. Ich liebe es, Outdoor-Krams zu shoppen. Brauchen wir Camper ja auch, ne? Was darf für euch beim Camping nicht fehlen? Hören wir gleich. Schönen Abend euch.

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0: schöne Ferienwoche Nummer 1. Gerade gestartet. Da steht bei vielen von euch bestimmt Urlaub auf dem Programm. Viele Familien sind dabei ja auch mit dem Wohnmobil oder dem Camper unterwegs oder mit dem Zelt. Deshalb wollten wir von euch mal wissen, was darf beim Campen niemals fehlen?
1: Kaffee.
2: Und den Abend Weine natürlich.
3: Ein Grill für einen entspannten Abend.
4: Mein Duschponcho, weil ich dann ohne ganz viel Anziehsachen in die Dusche gehen kann.
5: Flipflops oder Badelatschen, glaube ich, nicht vergessen, wenn man mal in die Sanitärräume möchte. Das wird mir jetzt einfallen. Und Mückenschutz.
6: Und bei mir darf kein Buch fehlen.
0: Oh ja, Mückenschutz und Badelatschen habe ich tatsächlich beim letzten Mal vergessen. Schreibe ich auch auf die Liste. Und ab morgen starten dann ja auch unsere Kolleginnen Laura Potting und Kim Klages ihre große Campingtour und reisen für eine Woche zu den schönsten Campingplätzen NRWs. Wir sind gespannt.
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1: Da gibt's nicht viel Neues. Wir gehen mit vielen Wolken und ein paar Wolkenlücken in die Nacht. Es bleibt trocken und kühlt ab auf 12 bis 8 Grad Minimum, stellenweise ein bisschen Nebel. Morgen geht's rauf auf aushaltbare 21 bis 24 Grad. Dazu am Himmel einige Wolken, aber auch mal eine Auflockerung. Regen ist die absolute Ausnahme.
0: NRW Verkehr.
1: Und aktuell haben wir noch Stau auf der A3. Köln Richtung Oberhausen zwischen Dreieck Langenfeld und Solingen. 1 Kilometer, 4 Minuten plus. Gute Fahrt.
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1: Mit Markus Steinacker und mit Musik vom Shooting Star aus Hamburg. Beziehungsweise, da ist sie aufgewachsen, mittlerweile in Berlin zu Hause. Im November spielt sie übrigens in Köln. Tiffany Ares hier für euch mit Vertigo.

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0: Ja, guck mal, gestern um diese Zeit lief das WM-Finale. Spanien, Argentinien samt komplett abgedrehter Halbzeitshow. Kollege Leo Arrighi, vor genau 24 Stunden waren wir alle, ich glaube, das kann man so sagen, ziemlich platt, ne? Das war schon sehr wild.
1: Ja, allein vom musikalischen Aufgebot. Los ging's mit Madonna, ist da mit so einer Art Monster-Truck in den Kellerbauten des Stadions langgefahren. Vor ihr auf den Fahrersitzen saßen Ronaldinho und Ronaldo.
0: Die so ein bisschen überfordert wirken. Diese Halbzeitshows werden ja aber auch generell immer fetter und ich würde sagen, die wirklich meistens eher fürs Fernsehen gemacht.
1: Absolut, aber für Madonna ging es dann aus den Katakomben doch nochmal raus auf die Stadionfläche, damit die Zuschauer auch was hatten von dieser Halbzeitshow. Da waren dann die Muppets vor Ort mit ihrer Band und klassischem Orchester, haben Seven Nations Army gespielt und danach kam die K-Pop-Band BTS auf die Bühne und hat ihren Song Dynamite gespielt.
0: Es war der absolute Wahnsinn. Ich meine, du hättest ja eigentlich gleich mehrere Halbzeitshows draus machen können.
1: Ja, also 100 pro. Weiter ging es dann übrigens mit Justin Bieber und der hat mit einem sehr ruhigen akustischen Song überrascht. Good morning, curtains dancing in the sunrise.
0: Baby's crawling on the floor. Hat aber dann richtig gut getan, muss man sagen. So ruhiges mal zwischendurch, zwischen diesem völlig überladenen Turnier.
1: Ja, hast du recht. Hatte natürlich seinen ganz eigenen Charme. Weiter ging es dann übrigens mit der offiziellen WM-Hymne Die Die von Shakira.
0: Ja, dieses Motto der WM hat sich dann auch am Ende wieder komplett durchgesetzt. Mehr und nochmal mehr.
1: Absolut. Abschluss war dann ein großer Kinderchor, der gemeinsam mit Coldplay, Miss Piggy, Kermit und allen anderen Künstlern der Show gemeinsam Believe in Love gesungen haben. Die Message wird auch mit großen Flaggen auf dem Stadionboden nochmal untermalt.
0: Ja, aber am Ende hast du dann wirklich gedacht, jetzt drehen sie komplett am Rad. Aber ein verdienter Sieger am Ende auf dem Platz. Spanien ist Weltmeister. Herzlichen Glückwunsch nochmal. Und was ziehen wir denn jetzt für ein Fazit aus dieser Fußball-WM? Sportlich, organisatorisch, politisch. Dazu hören wir gleich nochmal unseren Sportkollegen aus dem WM-Studio, Nico Hartmann.
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1: Ich bin Tine Klimach. Die Unionsbundestagsfraktion wird nächste Woche Mittwoch zu einer Sondersitzung zusammenkommen, um über die Nachfolge des zurückgetretenen Jens Spahn an der Fraktionsspitze zu entscheiden. Das kündigte der CDU-Vorsitzende und Bundeskanzler Friedrich Merz an. Im Gespräch sind unter anderem Kanzleramtschef Thorsten Frey, CDU-Generalsekretär Carsten Lindemann und Bundesinnenminister Alexander Dobrindt. Wohnen zur Miete ist in Deutschland deutlich teurer geworden. Nach Angaben des Instituts der deutschen Wirtschaft Köln lagen die Angebotsmieten im zweiten Quartal bundesweit 4% über dem Vorjahreszeitraum.
2: Vor allem in vielen Großstädten haben die Mieten kräftig zugelegt. Gleichzeitig ist dort das Mietangebot deutlich geschrumpft. Begründung des IW: Viele Menschen bleiben in ihren Wohnungen, weil sie ältere Mietverträge mit günstigen Mieten nicht aufgeben wollen. Anders sieht es beim Kauf von Immobilien aus. Die Preise legten bundesweit nur moderat zu. Gleichzeitig gibt es deutlich mehr Angebote. Das sei vor allem eine Folge der gesunkenen Nachfrage und längerer Vermarktungszeiten, heißt es. David Riemer, Nachrichtenredaktion.
1: Andy Burnham ist neuer Premierminister des Vereinigten Königreichs. König Charles beauftragte den Chef der sozialdemokratischen Labour-Partei mit der Regierungsbildung. Anschließend hielt Burnham in der Downing Street seine Antrittsrede und verkündete seinen 10-Jahres-Plan.
3: Burnham versprach, die soziale Krise im Land anzugehen. Als erste große Aufgabe will er die Wohnungslosigkeit beenden. Außerdem kündigte er schnelle Hilfe gegen die hohen Lebenshaltungskosten an. Denkbar sind niedrigere Bustarife und Entlastungen bei den Energiepreisen. Wirtschaftspolitisch verspricht der neue Premier weniger Zentralismus und Privatisierung, dafür mehr regionale Machtverteilung. Dabei will er die Schuldenregeln einhalten und vorhandene Ausgaben neu gewichten. Auch bei der Öl- und Gasförderung ist ein Kurswechsel geplant. Aus London, Philipp Detlefs.
1: Zum Sport. Fußball-Superstar Lionel Messi hat sich erstmals nach dem verlorenen WM-Finale zu Wort gemeldet und seine Zukunft im Trikot von Argentiniens Nationalteam offen gelassen. Der Schmerz sei unermesslich und diese Wunde brauche Zeit zum Heilen, schrieb der 39-Jährige am Tag nach dem 0:1 gegen den neuen Weltmeister Spanien bei Instagram. Das Turnier in Amerika war bereits seine 6. WM. Vieles sah nach Abschied aus, als Messi vor den eigenen Fans weinte.
4: Das Wetter. Die kühle Pause geht weiter. In der kommenden Nacht gehen die Werte zurück auf 12 bis Minimum 8 Grad. Dazu haben wir dann Wolken und ein bisschen Auflockerung, stellenweise Nebel. Morgen klettern die Werte auf höchstens 21 bis 24 Grad. Dazu gibt es dann weiterhin viele Wolken, aber auch mal eine Auflockerung. Regen ist morgen eher noch nicht so in Sicht. Zum Mittwoch ziehen von Norden aus wahrscheinlich ein paar Tropfen rein.
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4: Kurz nach 11, da haben wir die A3 Köln Richtung Oberhausen zwischen Dreieck Langenfeld und Solingen. 1 Kilometer, 7 Minuten plus. Die 45 Dortmund Richtung Hagen zwischen Kreuz Dortmund Nordwest und Kreuz Castrop-Rauxel Ost. 1 Kilometer Stau, 3 Minuten plus. Und A46 Düsseldorf Richtung Heinsberg zwischen Neuss-Holzheim und Grevenbruch. 1 Kilometer Stau, 21 Minuten plus. Gutes Durchkommen.
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4: Mit Markus Steinacker und dem besten Mix hier für eure Nacht. Olivia Dean, It's So Easy, die neue von Martin Garrix, Repeated. Und den Anfang machen hier Charles and Eddie, Would I Lie to You?

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0: was machen wir denn jetzt mit dieser Fußball-WM?
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0: Rund 5 Wochen haben wir dieses Wahnsinnsturnier mit 104 Spielen für euch begleitet. Auch unser Mann im WM-Studio, Nico Hartmann, war im Dauereinsatz. Nico, du hast dieses Turnier gemeinsam mit deinen Kollegen für uns beobachtet. Bleibt eher das Sportliche in Erinnerung oder sind es dann doch die vielen politischen Diskussionen, die es gab?
2: Ach, ich bleibe ja ganz gerne sportlich. Wir haben ja schon über ein paar Highlights gesprochen heute. Ich kann dann noch ein paar nennen, denn die WM hatte ja eine große sportliche Faszination. Wenn schon auf 48 Länder erweitert wird, dann ist es interessant zu sehen, wie der Kongo beispielsweise gegen Portugal 1:1 spielt. Wie Kap Verde fußballerisch die Dinge löst mit einem genialen Torhüter noch dazu. Das ist schon interessant zu sehen, dass sich die afrikanischen Teams sehr verbessert haben. Mit Marokko gibt es ja auch eine Mannschaft, die in 4 Jahren im eigenen Land Weltmeister werden will. Dann gab es ja auch die faszinierende und einmalige Atmosphäre im Aztekenstadion in Mexiko und auch Co-Gastgeber Kanada wurde stark unterstützt. Das ist aber alles nichts gegen 70.000 Argentinier in Kansas City. Das ist die schöne Seite des Fußballs. Die gab es auch und die wollen wir natürlich auch nennen.
0: Absolut. Also soweit das Sportliche, Nico. Aber wir kommen ja um dieses Thema nicht drumherum. Die politischen Einflüsse, die waren extrem diesmal. Müssen wir uns an sowas gewöhnen aus deiner Sicht?
2: Ich fürchte schon, denn die FIFA mit dem Schweizer Infantino am Steuer ist süchtig nach Geld, Ruhm und der Anerkennung von einem Donald Trump. Man ist bereit, den Fan auszuquetschen wie eine Zitrone. Die Ticketpreise sind eine Frechheit. Es gibt mehr Halbzeitshows, mehr Trinkpausen mit Werbefenster. Dazu diese unglaublich anmaßende Art von Donald Trump, erst eine Rücknahme einer roten Karte erfolgreich zu fordern oder auch ganz simpel wieder beim Siegerfoto mit den spanischen Weltmeistern stehen zu bleiben. Thomas Müller brachte es gestern bei Magenta TV auf den Punkt.
3: Also ich würde ungern jetzt den amerikanischen Präsidenten in den Mittelpunkt einer Fußball-Weltmeisterschaft rücken. Das macht er selbst schon genug.
2: Also hoffen wir mal, dass wir in Deutschland und in Europa von dieser Habgier verschont bleiben.
0: Donald Trump wollte ja auch die WM direkt wieder in die USA holen, ohne Kanada und Mexiko. Da kannst du nur noch mit dem Kopf schütteln. Freuen wir uns aber erstmal auf die Europameisterschaft 2028 in Großbritannien. Und danke an Nico Hartmann aus dem WM-Studio.
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1: Es bleibt durchwachsen, aber nicht ungemütlich. Wir gehen mit vielen Wolken und ein paar Auflockerungen in die Nacht. Dazu wird's frisch, 12 bis 8 Grad die Tiefstwerte. Stellenweise bildet sich Nebel. Morgen geht's rauf auf 21 bis 24 Grad. Dazu gibt's einen Wolken-Sonne-Mix. Regen ist soweit noch nicht in Sicht. Wahrscheinlich erreichen uns zum Mittwoch dann erste Schauer.
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1: Da haben wir die A1 Köln Richtung Euskirchen zwischen Bocklemünd und Kreuz Köln-West. Dichter Verkehr, 10 Minuten plus. Die A3 Köln Richtung Oberhausen zwischen Dreieck Langenfeld und Solingen. Dichter Verkehr, 2 Minuten extra. Und die A44 Dortmund Richtung Kassel zwischen Werl Süd und Soest. 1 Kilometer Stau, 3 Minuten extra. Gute Fahrt.
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1: Mit Markus Steinacker eine schöne, eine ruhige und angenehme Nacht euch. Guck mal, Alex Warren ist hier auch noch wach. An der Klampfe spielt für euch Ordinary.

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0: direkt neben die Gewinnermannschaft stellen, obwohl ich deren Land vorab beleidigt und rein gar nichts mit deren Erfolg zu tun gehabt habe. Ob dieser Dialog mal so zwischen Donald Trump und seiner Mutter stattgefunden hat, wissen wir nicht. Aber er hat es ja tatsächlich so gemacht, gestern beim Siegerfoto für die spanische Mannschaft. Aber ich möchte diesem Mann auch nochmal die Chance geben. Vielleicht gibt es ja irgendwo weit weg auch eine andere Geschichte, die erzählt werden will. Also, ich schalte nochmal schnell raus zu Kollege Andreas Grunwald ins Paralleluniversum.
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2: Hallo, Andreas Grunwald im Paralleluniversum. Kannst du mich hören? Was ist los bei dir?
3: Hallo Steini, es ist total irre. Hier im Paralleluniversum gibt's auch einen Donald Trump.
2: Nein.
3: Doch, aber der ist auch ein Arsch.
2: Wahnsinn. Andreas Grunwald im Paralleluniversum. Wir bleiben dran.
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1: Ich bin Tine Klimach. Nach dem Rücktritt von Unionsfraktionschef Jens Spahn kommt die CDU-CSU-Bundestagsfraktion nächste Woche zu einer Sondersitzung zusammen, um über seine Nachfolge zu entscheiden. Sachsen-Anhalts Ministerpräsident Sven Schulze wünscht sich eine rasche Klärung der Nachfolge.
2: Für mich Erwartungshaltung im Wahlkampf ist, dass wir nicht permanent mit Themen aus Berlin unseren Wahlkampf überlagert sehen und dass wir Wahlkampf auch mal machen können, ohne dass wir permanent an den Wahlkampfständen immer auf Berliner Themen angesprochen werden.
1: Und das gelte nicht nur für ihn, sondern auch für die Wahlkämpfer in Berlin und Mecklenburg-Vorpommern. In Sachsen-Anhalt wird am 6. September ein neuer Landtag gewählt. Am 20. September wird dann in Berlin und in Mecklenburg-Vorpommern gewählt. Die Spritpreise sind über das Wochenende erneut gestiegen. Superbenzin der Sorte E10 kostete gestern im bundesweiten Tagesdurchschnitt 2,15 Euro pro Liter und damit 1,1 Cent mehr als am Freitag. Diesel verteuerte sich um 1,6 Cent auf rund 2,18 Euro pro Liter.
3: Bei beiden Kraftstoffen war es der 8. Anstieg in Folge. Verglichen mit dem Preis vor 2 Wochen, als sich die Lage nach dem Ende des Tankrabatts ein wenig beruhigt hatte, ist E10 aktuell fast 14 Cent teurer, Diesel sogar 23 Cent. E10 ist außerdem nur noch gut 5 Cent von seinem Allzeithoch aus dem Jahr 2022 entfernt. Wichtigster Treiber dürfte der seit Anfang des Monats kräftig gestiegene Ölpreis sein. Der ADAC sagt, sollte die Entwicklung anhalten, könnte der bisherige Höchstwert bei E10 überschritten werden. Thomas Leski, Nachrichtenredaktion.
1: Bei der Gedenkveranstaltung der Bundesregierung zum Jahrestag des gescheiterten Stauffenberg-Attentats auf Adolf Hitler ist es zu einem Eklat wegen eines Kranzes gekommen. Ein Großneffe des evangelischen Theologen und NS-Widerstandskämpfers Dietrich Bonhoeffer versuchte einen Kranz der AfD-Bundestagsfraktion an der Gedenkstätte im Bendlerblock in Berlin zu entfernen. Sicherheitsmitarbeiter gingen dazwischen. Bei dem Handgemenge wurde der Kranz beschädigt. Zum Sport. Mehr als 1 Million Menschen haben den frisch gekrönten spanischen Fußball-Weltmeistern in Madrid einen triumphalen Empfang bereitet. Bei der Parade im offenen Bus durch das Zentrum der Metropole jubelten die begeisterten Menschen ihren Helden um Rodri, Torres und Jungstar Yamal zu. Die Spieler tanzten, sangen und stellten immer wieder den gewonnenen WM-Pokal zur Schau. Trotz Hitze feierten Fans und Team bis tief in die Nacht.
4: Das Wetter.
5: Das ist wieder richtig frisch, jetzt nachts 12 bis 8 Grad nur noch, dazu aber kein Regen in Sicht. Tagsüber heute dann wieder viele Wolken, aber auch hier meist trocken bis 24 Grad. Ja, und der Mittwoch, der wird dann wechselhafter, teils ist auch Regen möglich bis 23 Grad.
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6: Hier die aktuelle Verkehrslage, A44 Dortmund-Kassel zwischen Soest-Ost und Erwitte-Anröchte, 3 Kilometer Stau, 34 Minuten Zeitverlust. Weiterhin auf der A57 Krefeld-Köln zwischen Dormagen und Köln-Worringen 1 Kilometer stockender Verkehr und zusätzlich auf der A555 Köln-Bonn zwischen Köln-Rodenkirchen und Köln-Godorf 1 Kilometer zähfließender Verkehr, 6 Minuten längere Fahrzeit. Wir wünschen allen unterwegs gute Fahrt.
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5: Einen schönen guten Morgen oder guten Abend oder gute Nacht. Was auch immer und was auch immer ihr gerade macht. Ein paar von euch werden sicherlich gerade arbeiten. Manche von euch sind aber vielleicht gerade auch mit dem Auto unterwegs in den Urlaub. Egal was ihr macht, ich freue mich sehr, dass ihr zuhört. Dann ist man hier am Mikro nicht so alleine. Das hier ist Musik von Pink, Runaway. Schönen Dienstag euch.

0: So, die Sommerferien laufen. Bedeutet 6 Wochen keine Hausaufgaben, 6 Wochen keine Lehrer. Wobei, es gibt ja auch Lehrerkinder, die nicht mal in den Ferien Ruhe haben. Ne? Comedy Camp Comedian Bastian Bielendorfer gehört zum Beispiel dazu.
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3: Oft fragen mich Leute, aber wie ist das, in so einer Lehrerfamilie aufzuwachsen? Wie muss man sich das vorstellen? Das ist doch bestimmt ein hartes Schicksal. Unvorstellbar. Wenn meine Familie zusammenkommt, sind das die Klugscheißer-Weltmeisterschaften. Die sind alle Lehrer. Letztens haben wir gefeiert. Plötzlich steht mein Onkel auf und hält ein Gedicht von Walter von der Vogelweide auf Mittelhochdeutsch. Und mein anderer Onkel springt und sagt, nein, nein, Vers 2 geht anders. Und du sitzt daneben und willst mit dem Geodreieck ritzen. Wirklich. Und wenn die Familie zusammenkommt, diese ganzen Lehrer, dann sitzen die nach Schulform verteilt. Wirklich, die Grundschullehrer haben so einen ganz kleinen Tisch. Die Gymnasiallehrer haben so einen feinen Tisch mit ihrem eigenen Kopierer. Die Hauptschullehrer haben keinen Tisch, der wurde geklaut.
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1: 12 bis 8 Grad sind es jetzt in der Nacht und in den frühen Morgenstunden, also ordentlich frisch. Dazu sieht es aber nicht nach Regen aus im Moment. Tagsüber heute dann weiter meist trocken, dazu bis 24 Grad. Und Mittwoch dann weiter viele Wolken, die bringen auch immer mal wieder Regen, bis 23 Grad.
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2: A44 Dortmund-Kassel zwischen Kreuz Wünnenberg-Haaren und Lichtenau. 1 Kilometer Stau. Und A57 Krefeld-Köln zwischen Dormagen und Köln-Worringen. 1 Kilometer stockender Verkehr. Wir wünschen allen unterwegs gute Fahrt.
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1: Hallo zusammen an diesem sehr, sehr frühen Dienstag. 2001 hat er mit diesem Song einen Riesenerfolg gehabt. Das ist Uncle Cracker mit Follow Me. Komm gut durch die Nacht mit uns.

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0: Wo geht's denn eigentlich für euch diesen Sommer hin? Ganz klassisch irgendwie in ein Hotel, all-inclusive oder so oder mal was anderes. Richtig angesagt sind ja in den letzten Jahren so Roadtrips nach Skandinavien zum Beispiel mit dem Wohnwagen. Das ist auch einfach, also es ist wirklich einfach so, so schön, die Natur da oben alleine. Aber wir müssen jetzt trotzdem auch ein bisschen über ein leidiges Thema sprechen und das machen wir einfach, damit ihr so ein bisschen vorbereitet seid. Die Verbraucherzentrale warnt nämlich vor Einbrüchen in Wohnmobile. Kollege Jonas Mikolajczak, wo wird denn aktuell am meisten eingebrochen?
1: Also tatsächlich sind am stärksten die deutschen Urlauber betroffen und dementsprechend sind die Hotspots auch an den Häfen, wo man von Deutschland aus ankommt. Also in Malmö in Dänemark oder in Göteborg in Schweden, aber vor allem auf Raststätten entlang der gesamten E6, also der Europastraße 6, da wird viel eingebrochen. Und das ist gar nicht mal so geil, denn die ist nämlich so die wohl wichtigste Verbindungsstraße zwischen den ganzen skandinavischen Ländern.
0: Ach so, und aber Raststätten? Ich dachte jetzt eher so an Campingplätze.
1: Ja, da wird auch eingebrochen. Deswegen nur auf gut bewachte Campingplätze fahren. Aber auch da ist man wohl nicht immer sicher vor Einbrüchen.
0: Toll. Kann ich mich denn jetzt überhaupt schützen oder was?
1: Also erstmal keine Panik. Man wird jetzt nicht überall direkt ausgeraubt. Aber ein bisschen vorsichtiger sein, das schadet nicht. Für den Fall der Fälle, da solltet ihr zum Beispiel Wertsachen wie Bargeld und Ausweis natürlich nicht sichtbar rumliegen lassen. Und am besten versteckt ihr die auch an verschiedenen Orten im Wohnmobil.
0: Okay, damit man es den Einbrechern so ein bisschen schwerer macht, direkt an alle Wertsachen auf einmal zu kommen.
1: Genau, das ist der Gedanke. Und dann am besten noch ein paar Spanngurte einpacken. Mit denen könnt ihr die Türen nochmal zusätzlich von innen verriegeln. Und wenn ihr noch sicherer gehen wollt, solltet ihr vielleicht auch noch eine Alarmanlage nachrüsten, wenn euer Wohnmobil nicht sowieso schon eine hat. Ja, und manchmal, da werden ja sogar die Wohnmobile selbst geklaut. Deswegen kann man auch über einen GPS-Tracker nachdenken.
0: Okay, danke Jonas. Das kostet aber natürlich auch schon was. Aber noch teurer wird es natürlich, wenn man auf einmal kein Wohnmobil mehr hat. Aber nochmal, das ist glaube ich auch nochmal ganz wichtig zu sagen, ihr werdet jetzt nicht überall sofort überfallen, wenn ihr irgendwie in Skandinavien unterwegs seid. Also es gibt keinen Grund, die Reise jetzt zu stornieren oder totale Panik zu haben oder so. Aber so ein bisschen wachsamer sein, ich glaube, das kann auf keinen Fall schaden.
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1: Ich bin Tine Klimach. Wer folgt auf Jens Spahn an der Unionsfraktionsspitze? Das will die Bundestagsfraktion Mitte kommender Woche in einer Sondersitzung entscheiden. An einem gemeinsamen Personalvorschlag werde derzeit noch gearbeitet, hieß es von der Union.
2: CDU-Chef Merz hatte schon klargemacht, dass er den Posten schnell neu besetzen will bei den

0: Spekulationen über die Nachfolge wird am häufigsten Kanzleramt Chefrey genannt. Aber auch etwa CDU-Generalsekretär Linnemann oder Innenminister Dobrindt sind im Gespräch. Gut möglich, dass dann auch das Kabinett umgebildet wird. Vergangene Woche hatten Spahn und sein Ehemann bekannt gegeben, dass sie Eltern eines Sohnes geworden sind, mit Hilfe einer Leihmutter in den USA. Damit umgingen sie ein in Deutschland geltendes Verbot, das Spahn aber in der CDU mitgetragen hat. Am Samstag beugte er sich dann dem Druck und gab seinen Rücktritt bekannt. Aus Berlin, Ursula Winkler.
1: Wenige Stunden nach seiner Ernennung hat der britische Premierminister Andy Burnham mit Bundeskanzler Merz telefoniert. Beide hätten den Wunsch ausgedrückt, die enge Zusammenarbeit zwischen beiden Ländern fortzusetzen, erklärte die Bundesregierung am Abend in Berlin. Mit Blick auf den Krieg in der Ukraine waren sich Merz und Burnham einig, die Ukraine weiter umfassend zu unterstützen und den Druck auf Russland zu erhöhen. Spanien steuert mit Temperaturen von bis zu 44 Grad auf die dritte Hitzewelle dieses Sommers zu. Vor allem im südöstlichen Teil des Landes, im Nordosten und im Inneren Mallorcas könnte es gefährlich heiß werden, warnt der staatliche spanische Wetterdienst. Auch in einem weiteren beliebten Reiseland schwitzen die Urlauber. Griechenland erlebt den ersten großen Hitzeschub des Sommers.
2: Besonders das Festland leidet. Vielerorts zeigen die Thermometer über 40 Grad. Auf den meisten Inseln bleibt es mit 35 Grad etwas erträglicher. Ärzte raten, viel Wasser zu trinken und möglichst schattige Orte aufzusuchen. Mehrere griechische Städte haben deshalb zwischen 9 und 21 Uhr klimatisierte Hallen und öffentliche Räume geöffnet. Außer den, Takisafos.
1: In Italien ist es nach dem Tod eines Einwanderers aus Marokko bei einem Polizeieinsatz in mehreren Städten zu Protesten gekommen. In der Universitätsstadt Bologna, wo der 42-Jährige am Sonntag starb, versammelten sich mehrere tausend Menschen in der Innenstadt. Im Anschluss an die Kundgebung gab es Krawalle. Die Polizei setzte daraufhin Wasserwerfer und Tränengas ein. Mindestens 11 Menschen wurden verletzt.
3: Das Wetter.
4: Es sieht gerade nicht nach Regen aus in der Nacht und in den frühen Morgenstunden. 12 bis 8 Grad sind drin. Tagsüber dann auch kein Regen in Sicht, bis 24 Grad, dazu aber weiter bewölkt. Ja, und der Mittwoch, der sieht dann etwas wechselhafter aus mit Regen und auch natürlich dann logischerweise vielen Wolken.
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6: A44 Dortmund-Kassel zwischen Marsberg und Diemelstadt. 1 Kilometer Stau. Und A57 Krefeld-Köln zwischen Dormagen und Köln-Worringen. 1 Kilometer stockender Verkehr. Wir wünschen allen unterwegs gute Fahrt.
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4: Das ist wahrscheinlich die am meisten gestellte Frage kurz vor den Sommerferien. Na, wo geht's bei euch hin? Und No Mercy haben quasi das ja in musikalische Form gegossen. Hier ist Where Do You Go?

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0: Einen schönen frühen Dienstag wünsche ich euch. Die Ferien sind gestartet bei uns in NRW. Das bedeutet 6 Wochen frei für die Kids im Land. Und ganz ehrlich, 6 Wochen, ne? Ey, damals, als wir selber Kinder waren, ne, das kam einem doch vor wie die Ewigkeit, oder? Erinnert ihr euch noch, was ihr so getrieben habt in den Sommerferien? Wir haben auf jeden Fall mal die Kinder in NRW gefragt. Was denkt ihr denn so, was Mama und Papa früher in den Ferien gemacht haben?
1: Mit Freunden spielen, ihren Eltern wahrscheinlich genervt.
2: Auf den Spielplatz gegangen.
3: Ich glaube, Papa hat viel draußen gespielt und Mama hat, glaube ich, auch viel draußen gespielt.
4: Ich glaube, ich weiß sogar, und zwar meine Mama war, glaube ich, in Kroatien fast jedes Jahr. Und mein Vater hat, glaube ich, draußen im Garten die ganze Zeit gespielt.
0: Dann hören wir uns doch jetzt mal an, wie es wirklich war.
5: Täglich Eis gegessen, im Urlaub am Strand gelegen und im Schwimmbad gewesen.
6: Oh, jeden Tag Fahrrad gefahren.

0: gegessen, Klingelstreiche gespielt.
1: Alles Dinge, die man nicht darf. Die man jetzt nicht mehr darf.
2: Also zocken, ja, so ein bisschen, aber hauptsächlich war ich eigentlich auf dem Bolzplatz. Kicken mit Freunden draußen, wie es damals zur damaligen Zeit so war. Ne? Das Zocken, das kam ein bisschen später.
3: Also ich muss zugeben, wir waren 6 Wochen in Holland. Meine Mutter kam im VW-Bus vor die Grundschule gefahren, vollgepackt bis unters Dach. Und alle Kinder rein, Hasen, Meerschweinchen, alle waren dabei.
4: Hasen, Meerschweinchen, alle dabei. Und dazu darf man nicht vergessen, Proviant für mindestens 3 Jahre.

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1: Das ist wieder richtig frisch, jetzt nachts 12 bis 8 Grad nur noch, dazu aber kein Regen in Sicht. Tagsüber heute dann wieder viele Wolken, aber auch hier meist trocken bis 24 Grad. Ja, und der Mittwoch, der wird dann wechselhafter, teils ist auch Regen möglich bis 23 Grad.
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2: A40 Essen-Dortmund zwischen Dortmund-Barob und Dortmund-Hombruch, 1 Kilometer Stau. Und A57 Krefeld-Köln zwischen Dormagen und Köln-Worringen, 1 Kilometer stockender Verkehr. Wir wünschen allen unterwegs gute Fahrt.
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1: Hallo zusammen an diesem frühen Dienstag. Wir starten gemeinsam in diesen Tag. Schön, dass ihr zuhört. Das hier ist Musik von Neo. Das ist So Sick. Und falls ihr vergessen habt, wie der Text geht, der geht so.

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0: Okay, ihr hört mich noch. Das heißt, ihr seid noch nicht im Urlaub und habt die Blechlawine am Wochenende erstmal vor euch wegziehen lassen. Clever von euch. Andererseits habt ihr dadurch auch sehr, sehr viel verpasst.
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2: Ja, nee, ist klar. So. Endlich Ferien. Ja, wenn in NRW die Ferien beginnen, das merkst du wirklich überall. Weil dann ist erstmal alles verstopft. Alle Autobahnen dicht. Quasi Opel das Musical. Da geht das ganze Wochenende nichts mehr. Und für den geneigten Nordrhein-Westfalen ist das auch völlig in Ordnung so. Die meisten Befragten sagen, das Stehen auf A3, das ist das Beste am ganzen Urlaub. Ja, da wird auf dem Mittelstreifen gegrillt, da wird mit Gleichgesinnten angestoßen, da werden im Stau Kinder geboren, während zeitgleich 5 Autos dahinter neue Kinder gezeugt werden. Statt Knöllchen füllt die Polizei höchstpersönlich den Kindergeldantrag aus. Da ist die Welt noch in Ordnung im Stau. Der NRWler bucht sein Hotelzimmer, beziehungsweise seinen Campingstellplatz, ja auch grundsätzlich wenigstens einen Tag später, als er eigentlich anreist. Der Stau als akzeptierter Reisebegleiter. Das ist Resilienz. Achtsam Urlaub mit Horst und Uschi aus Wanne-Eickel. Ja, so weit kann der Rest der Republik nicht. Der Hesse, der rastet ja schon aus, wenn die rotfaserne Ampel 3 Sekunden zu lang ist. Ja, weil deine Handgäste mit Musik im Handschuhfach schmilzt. Und dann kommt aber dieser eine Moment. Nämlich genau dann, wenn die Teerarbeiten am Kreuz Oberhausen fertig sind. Günther, der Polier, die 2. und 3. Spur wieder frei macht und die Chose läuft. Bäm, Vollgas Richtung Holland oder Italien, egal welche Richtung. Das gibt in dem Moment eine Sogwirkung durchs gesamte deutsche Autobahnnetz, die in Würzburg noch so manches Skoda die Bollen aus dem Blech ziehen.
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1: Ich bin Tine Klimach. Spaniens Fußballweltmeister sind mit einer großen Party in ihrer Heimat empfangen worden. Bei einer Parade durch die Straßen von Madrid feierten die Spieler mit ihren Fans. Auch der spanische König Felipe hat noch einmal gratuliert.
2: Ein Triumphzug im offenen Bus mit der Aufschrift Könige der Welt, ein mehrstündiges Konzert auf Madrids Prunkplatz Cibeles und 2 Millionen enthusiastische Fans. Spaniens Nationalelf hat den 2. WM-Titel mit einer rauschenden Fiesta gefeiert. Von einem epischen Triumph sprach König Felipe und sagte, ihr habt für ganz Spanien gewonnen, mit dem Kopf und mit dem Herzen. Auch Regierungschef Pedro Sánchez lobte den Teamgeist und machte neuen Druck. Wenn Spanien 2030 die WM ausrichte, könne man nun ja den 3. Titel anstreben. Aus Spanien, Julia Macher.
1: Die Nachfolge von Jens Spahn wird in der kommenden